0: Community. Die aktuellen Wetterwerte. Benningen 10 Grad und klar, Augsburg 9 Grad und leicht bewölkt, dazu Kübach 11 Grad. Heute Nacht ist es zwischen Donau und den Alpen meist klar, in alpennahen Tälern liegt örtlich Nebel. Sonst weht kaum Wind, bis zum Morgen sinken die Temperaturen auf 5 bis 10 Grad. Am Nachmittag sind es warme 24 bis 27 Grad. Morgen zeigt es sich sonnig und warm, zur Wochenmitte setzt sich das freundliche Wetter fort, im weiteren Wochenverlauf ähnlich warm.
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2: Um 2 Uhr. Ich bin Moritz Einzel. Das war schon eine ziemliche Euphoriebremse gestern Abend in Augsburg. Die deutsche Fußballnationalmannschaft hat ihr erstes Heimspiel unter Bundestrainer Jürgen Klopp verloren. Die Nations League-Partie gegen Griechenland endete 0:1. Für die Fans natürlich enttäuschend. Klopp hat aber viel mitgenommen, wie er in der ARD gesagt hat.
3: Das sind alles super wichtige Informationen, aber natürlich keine, die jetzt hier irgendjemand im Stadion heute haben wollte. Und trotzdem haben wir sie gekriegt.
2: Schon am Donnerstag gibt's die Chance, es besser zu machen. Dann trifft Deutschland in München auf Serbien. Linken-Chef Pantisano hat sich gegen Vorwürfe gewehrt, seine Partei sei antisemitisch. Er weise das absolut zurück, sagte er in der ARD.
4: Es ist auch wichtig, klar zu machen, dass wir als Linke und unsere Bürgermeisterin zukünftige Elif Erhard, die einen 5-Punkte-Plan zum Schutz jüdischen Lebens aufgelegt hat, an der Seite jüdischer Menschen in dieser Stadt steht. Und deswegen weise ich das auch so vehement zurück.
2: Die Linke traue sich, öffentlich zu kritisieren, was in Israel passiere. Die rechtsextreme israelische Regierung verübe sehr wohl einen Genozid in Gaza, behauptete Pantisano. Die Menschen in der Schweiz haben sich dagegen ausgesprochen, ihre traditionelle politische Neutralität noch strenger auszulegen. Gut 70% stimmten gegen eine Initiative, die letztlich die Aufhebung von Sanktionen gegen Russland hätte zur Folge haben können. Nach dem Ausbruch des Ukraine-Kriegs hatte der damalige Schweizer Bundespräsident Cassis zur Übernahme der EU-Sanktionen gesagt, einem Aggressor in die Hände zu spielen, sei nicht neutral. Zur Halbzeit des Münchner Oktoberfests hat die Festleitung eine positive Zwischenbilanz gezogen. Bislang kamen etwa 3,8 Millionen Besucher auf die Wiesn. Das sind etwa 300.000 mehr als im vergangenen Jahr. Und nach der kritischen Überfüllung im vergangenen Jahr habe sich das nachgeschärfte Sicherheitskonzept bewährt, so Wiesn-Chef Scharpf.
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0: Im Moment sind keine Behinderungen und keine Blitzer gemeldet.
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0: Community. Momentan meldet Augsburg Oberhausen wolkenlos bei 10 Grad. In Dasing sind es 10 Grad, in Kaufbeuren 16 Grad. Der frühe Morgen am Montag, dem 28. September, startet klar und windschwach. In Augsburg, Nordschwaben und dem Allgäu liegen die Temperaturen zwischen 6 und 12 Grad, im Ostallgäu etwas darunter. Im Tagesverlauf setzt sich verbreitet die Sonne durch, dabei steigen die Werte auf zwischen 24 und 27 Grad. Morgen zeigt es sich freundlich mit viel Sonne, zeitweise ziehen Wolken durch. Zur Wochenmitte setzt sich das sonnige und weitgehend stabile Wetter fort. Am Donnerstag ist der Trend ähnlich, im alpennahen Bereich mit etwas frischeren Morgenstunden.
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0: Im Moment sind keine Behinderungen und keine Blitzer gemeldet.
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0: der Community.
1: Die aktuellen Wetterwerte. Augsburg Hammerschmiede 9 Grad und klar. Gersthofen ebenfalls 9 Grad, Sonthofen 6 Grad. Der frühe Morgen zwischen Donau und den Alpen ist teils klar, teils wolkig und windschwach. Im Ostallgäu frisch mit 5 bis 8 Grad. In alpennahen Lagen am frischesten und im Stadtgebiet sowie im Donautal milder. Heute setzt sich rasch die Sonne durch. Am Nachmittag ist es ungewöhnlich warm und zum Abend bleibt der Himmel meist klar. Morgen scheint häufig die Sonne bei 23 bis 26 Grad. Am Mittwoch wird es freundlich mit sonnigen Abschnitten und am Donnerstag setzt sich das milde Wetter fort.
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2: Ich bin Moritz Einzel. Die Euphorie war groß nach dem Amtsantritt von Jürgen Klopp als Bundestrainer, doch jetzt gibt's den ersten Dämpfer. Die deutsche Fußballnationalmannschaft hat bei Klopps Heimpremiere in Augsburg das Nations League-Spiel gegen Griechenland mit 0:1 verloren. Aber alles halb so wild, sagt der Bundestrainer.
3: Dass der deutsche Fußball aktuell nicht in der besten Situation aller Zeiten ist und Jürgen Klopp nicht vorbeikommt und einmal kurz mit Hand auflegen alle Probleme löst. Also ich wusste das vorher, falls es irgendjemand nicht wusste, dann wissen wir es jetzt. Es geht ganz normal weiter. Das ist Entwicklung.
2: Am Donnerstag gibt's für Klopps DFB-Team die Chance, es besser zu machen. In München ist dann Serbien der Gegner. Die Bundesregierung ringt ja gerade um die Pflegereform. Jetzt hat sich dazu der grünen Gesundheitsexperte Dahmen zu Wort gemeldet. Wenn Mehrheiten in diesem Land weder für sich selbst noch für ihr Umfeld erkennen könnten, was Gesetzesänderungen verbessern, dann dürfe man sich nicht über fehlenden Zuspruch beschweren, sagte er dem Redaktionsnetzwerk Deutschland. Gesundheitsminister Linnemann lehnt einen von der SPD vorgeschlagenen Pflegedeckel zur Begrenzung der Eigenanteile ab. Ab Ende Oktober soll eine Pflegekommission über strukturelle Reformen beraten. CDU-Generalsekretärin Hoppermann hat die SPD vor einem Bündnis mit der Linken in Berlin gewarnt. Das würde das Klima bei Schwarz-Rot im Bund verändern, sagte sie der Rheinischen Post. Gemeinsam der Opfer des Nationalsozialismus zu gedenken, wäre dann nicht mehr ehrlich möglich, so Hoppermann. Gegen die Berliner Linke gibt es Antisemitismusvorwürfe. Halbzeit auf der Wiesn. Das Münchner Oktoberfest hat bisher noch mehr Menschen angelockt als im Vorjahr. 3,8 Millionen. Das waren 300.000 mehr als 2025. Zu gefährlichen Auslastungsspitzen wie im Vorjahr sei es nicht gekommen, so Wiesn-Chef Scharpf. Dazu trage auch das angepasste Sicherheitskonzept bei.
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1: Aktuell sind uns keine Verkehrsbehinderungen und keine Blitzer bekannt. Weiterhin eine gute Fahrt.

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1: Die aktuellen Wetterwerte. Augsburg-Hammerschmiede 9 Grad und klar. Gersthofen ebenfalls 9 Grad. Sonthofen 6 Grad. Der frühe Morgen zwischen Donau und den Alpen ist teils klar, teils wolkig und windschwach. Im Ostallgäu frisch.

0: 5 bis 8 Grad, in alpennahen Lagen am frischesten und im Stadtgebiet sowie im Donautal milder. Heute setzt sich rasch die Sonne durch, am Nachmittag ist es ungewöhnlich warm und zum Abend bleibt der Himmel meist klar. Morgen scheint häufig die Sonne bei 23 bis 26 Grad, am Mittwoch wird es freundlich mit sonnigen Abschnitten und am Donnerstag setzt sich das milde Wetter fort.
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0: Aktuell sind uns keine Verkehrsbehinderungen und keine Blitzer bekannt. Weiterhin eine gute Fahrt.
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1: Um 4 Uhr. Ich bin Moritz Einzel. Die Euphorie war groß nach dem Amtsantritt von Jürgen Klopp als Bundestrainer, doch jetzt gibt's den ersten Dämpfer. Die deutsche Fußballnationalmannschaft hat bei Klopps Heimpremiere in Augsburg das Nations League-Spiel gegen Griechenland mit 0:1 verloren. Aber alles halb so wild, sagt der Bundestrainer.
2: Dass der deutsche Fußball aktuell nicht in der besten Situation aller Zeiten ist und Jürgen Klopp nicht vorbeikommt und einmal kurz mit Hand auflegen alle Probleme löst. Also ich wusste das vorher, falls es irgendjemand nicht wusste, dann wissen wir es jetzt. Es geht ganz normal weiter. Das ist Entwicklung.
1: Am Donnerstag gibt's für Klopps DFB-Team die Chance, es besser zu machen. In München ist dann Serbien der Gegner. Die Bundesregierung ringt ja gerade um die Pflegereform. Jetzt hat sich dazu der grünen Gesundheitsexperte Dahmen zu Wort gemeldet. Wenn Mehrheiten in diesem Land weder für sich selbst noch für ihr Umfeld erkennen könnten, was Gesetzesänderungen verbessern, dann dürfe man sich nicht über fehlenden Zuspruch beschweren, sagte er dem Redaktionsnetzwerk Deutschland. Gesundheitsminister Linnemann lehnt einen von der SPD vorgeschlagenen Pflegedeckel zur Begrenzung der Eigenanteile ab. Ab Ende Oktober soll eine Pflegekommission über strukturelle Reformen beraten. CDU-Generalsekretärin Hoppermann hat die SPD vor einem Bündnis mit der Linken in Berlin gewarnt. Das würde das Klima bei Schwarz-Rot im Bund verändern, sagte sie der Rheinischen Post. Gemeinsam der Opfer des Nationalsozialismus zu gedenken, wäre dann nicht mehr ehrlich möglich, so Hoppermann. Gegen die Berliner Linke gibt es Antisemitismusvorwürfe. Halbzeit auf der Wiesn. Das Münchner Oktoberfest hat bisher noch mehr Menschen angelockt als im Vorjahr. 3,8 Millionen. Das waren 300.000 mehr als 2025. Zu gefährlichen Auslastungsspitzen wie im Vorjahr sei es nicht gekommen, so Wiesn-Chef Scharpf. Dazu trage auch das angepasste Sicherheitskonzept bei.
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3: Bei uns immer die wichtigsten Verkehrsmeldungen zuerst. A96 Lindau Richtung München. Die Einfahrt Greifenberg ist wegen einer ausgelösten Höhenkontrolle gesperrt. Derzeit wird in unserer Region nicht geblitzt.

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0: Community. Derzeit in Augsburg, Hauenstetten wolkenlos bei 8 Grad, Totenweiß ebenfalls 8 Grad und Heimatingen 9 Grad. Zum Start in den Tag ist der Himmel meist heiter bis wolkig, im Ostallgäu hält sich örtlich Nebel, dazu weht kaum Wind. Heute setzt sich verbreitet die Sonne durch, früh liegen die Werte in den kühleren Lagen bei 5 bis 8 Grad, am Nachmittag bei 24 bis 27 Grad. Die Nacht ist überwiegend klar und mild. Morgen wechseln Sonne und Wolken mit freundlichen Abschnitten, zur Wochenmitte ist es erneut sonnig und auch im weiteren Wochenverlauf freundlich und weitgehend konstant in Augsburg, Nordschwaben und dem Allgäu.
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0: Bei uns immer die wichtigsten Verkehrsmeldungen. Zuerst A96 Lindau Richtung München. Die Einfahrt Greifenberg ist wegen einer ausgelösten Höhenkontrolle gesperrt. Derzeit wird in unserer Region nicht geblitzt. Fantasy wünscht euch eine gute Fahrt.
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1: Guten Morgen, die aktuellen Wetterwerte. Augsburg, Spickelherrenbach wolkenlos bei 8 Grad, Friedberg trocken bei 8 Grad und Babenhausen 9 Grad. Am frühen Morgen liegt örtlich Nebel über der Region, doch der Himmel klart auf. Im Ostallgäu ist es nebliger, in Nordschwaben klart es rascher auf. Über Augsburg, Nordschwaben und dem Allgäu setzt sich im Laufe des Vormittags die Sonne durch. Heute ist es meist sonnig und angenehm warm. Im Ostallgäu liegen die Werte früh zwischen 5 und 7 Grad, am Nachmittag bei 21 bis 27 Grad. Am Dienstag wird es freundlich mit Sonne und einzelnen Wolken. Zur Wochenmitte setzt sich das überwiegend sonnige Wetter fort. Im weiteren Wochenverlauf bleibt es ähnlich.
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2: Um 5 Uhr. Ich bin Moritz Einzel. Guten Morgen. Das Bundesverfassungsgericht feiert heute seinen 75. Geburtstag. Bei einem Festakt in Karlsruhe wird Bundespräsident Steinmeier vor etwa 1000 geladenen Gästen eine Rede halten. Das Bundesverfassungsgericht ist Gericht und Verfassungsorgan zugleich. Es besteht heute aus 16 Richterinnen und Richtern, verteilt auf 2 Senate. Ihre Entscheidungen sind nicht anfechtbar. Die Bundesregierung ringt ja gerade um die Pflegereform. Jetzt hat sich dazu der grünen Gesundheitsexperte Dahmen zu Wort gemeldet. Wenn Mehrheiten in diesem Land weder für sich selbst noch für ihr Umfeld erkennen könnten, was Gesetzesänderungen verbessern, dann dürfe man sich über fehlenden Zuspruch nicht beschweren, sagte er dem Redaktionsnetzwerk Deutschland. Die SPD fordert einen Pflegedeckel zur Begrenzung der Eigenanteile. Gesundheitsminister Linnemann sieht das skeptisch. CDU-Generalsekretärin Hoppermann hat die SPD vor einem Bündnis mit der Linken in Berlin gewarnt. Das würde das Klima bei Schwarz-Rot im Bund verändern, sagte sie der Rheinischen Post. Gemeinsam der Opfer des Nationalsozialismus zu gedenken, wäre dann für viele nicht mehr ehrlich möglich, so Hoppermann. Gegen die Berliner Linke gibt es Antisemitismusvorwürfe. Die deutsche Fußballnationalmannschaft hat am Abend in der Nations League eine überraschende Niederlage kassiert. Im ersten Heimspiel unter dem neuen Bundestrainer Jürgen Klopp musste sich das DFB-Team in Augsburg Griechenland mit 0:1 geschlagen geben. Klopp in der ARD.
3: Das Spiel heute nicht hoch zu gewinnen damit oder nicht zu gewinnen damit, hätte ich jetzt wirklich auch leicht leben können. Verlieren darf es nicht. Haben wir trotzdem getan. Das ist, wenn so ein Ergebnis da ist, braucht der Gegner einen Angriff und dann machen sie Ball rein.
2: Es war das erste Mal überhaupt, dass die deutsche Nationalmannschaft gegen die Griechen verloren hat.
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1: Uns liegen derzeit keine Verkehrsstörungen und keine Blitzer vor.
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5: Schönen guten Morgen. Hi, das ist der Montag. Das Aufstehen zum ersten Mal in der neuen Woche. Nie besonders schön. Wir machen trotzdem das Beste draus. Hi.

Zap, zap, das ist der Montag. Zack, ist das Wochenende schon wieder vorbei. Resi und Nick, die Radio Fantasy Morgenshow. Schön, dass ihr so früh schon einschaltet, dass ihr uns hört. Wir gehen's an zusammen. Die letzten Tage im September, ab Mittwoch dann schon wieder der 1. Oktober. Mai, vergeht die Zeit schnell. Schönen guten Morgen.

0: Resi und Nick, die Radio Fantasy Morgenshow. Das ist der Montag. Wir starten wieder rein in die neue Woche nach einem wunderschönen Wochenende. Und ohne das jetzt großartig recherchiert zu haben, ich glaube, es ist die schönste Wiesn seit langem. Also auch für die Woche schaut es echt gut aus, wettertechnisch. Und ich behaupte jetzt einfach mal ganz frech ohne Recherche, das ist die sonnigste Wiesn seit 1810, seit dem ersten Mal, an dem wir das Oktoberfest gefeiert haben in München. Schönen guten Morgen.
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1: Guten Morgen. Im Moment in Augsburg, Lechhausen 7 Grad und klar, Neuses 7 Grad, dazu Lauben 9 Grad. Der frühe Morgen zwischen Donau und den Alpen ist stellenweise neblig, sonst klar und windstill.
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2: Ich bin Moritz Einzel, guten Morgen. Das Bundesverfassungsgericht feiert heute seinen 75. Geburtstag. Bei einem Festakt in Karlsruhe wird Bundespräsident Steinmeier vor etwa 1000 geladenen Gästen eine Rede halten. Das Bundesverfassungsgericht ist Gericht und Verfassungsorgan zugleich. Es besteht heute aus 16 Richterinnen und Richtern, verteilt auf zwei Senate. Ihre Entscheidungen sind nicht anfechtbar. Die Bundesregierung ringt ja gerade um die Pflegereform. Jetzt hat sich dazu der grünen Gesundheitsexperte Dahmen zu Wort gemeldet. Wenn Mehrheiten in diesem Land weder für sich selbst noch für ihr Umfeld erkennen könnten, was Gesetzesänderungen verbessern, dann dürfe man sich über fehlenden Zuspruch nicht beschweren, sagte er dem Redaktionsnetzwerk Deutschland. Die SPD fordert einen Pflegedeckel zur Begrenzung der Eigenanteile. Gesundheitsminister Linnemann sieht das skeptisch. CDU-Generalsekretärin Hoppermann hat die SPD vor einem Bündnis mit der Linken in Berlin gewarnt. Das würde das Klima bei Schwarz-Rot im Bund verändern, sagte sie der Rheinischen Post. Gemeinsam der Opfer des Nationalsozialismus zu gedenken, wäre dann für viele nicht mehr ehrlich möglich, so Hoppermann. Gegen die Berliner Linke gibt es Antisemitismusvorwürfe. Die deutsche Fußballnationalmannschaft hat am Abend in der Nations League eine überraschende Niederlage kassiert. Im ersten Heimspiel unter dem neuen Bundestrainer Jürgen Klopp musste sich das DFB-Team in Augsburg Griechenland mit 0:1 geschlagen geben. Klopp in der ARD.
3: Das Spiel heute nicht hoch zu gewinnen damit oder nicht zu gewinnen damit, hätte ich jetzt wirklich auch leicht leben können. Verlieren darf es nicht. Haben wir trotzdem getan. Das ist, wenn so ein Ergebnis da ist, braucht der Gegner einen Angriff und dann machen sie Ball rein.
2: Es war das erste Mal überhaupt, dass die deutsche Nationalmannschaft gegen die Griechen verloren hat.
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1: Keine Verkehrsmeldungen und keine Blitzer gemeldet.
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1: Montag ist es, an dem wir Tschüss sagen zu Angela Merkel, zu Bundestrainer Jürgen Klopp und zur deutschen Nationalmannschaft. War ein großes Wochenende in Augsburg. War schön, war viel los. Wetter hat auch gepasst. Ich hoffe, ihr konntet euch gut erholen. Wir starten jetzt zusammen rein in die neue Woche.
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Resi und Nick, die Radio Fantasy Morgenshow. Das ist der Montag und heute ist ein historischer Tag in Augsburg. Eine Baustelle wird fertig. Ist es der Perlachturm? Ist es der Augsburger Hauptbahnhof? Nein, es ist natürlich der Goldene Saal im Augsburger Rathaus. Über 2 Jahre Baustelle hatten wir da. Jetzt ist neue Technik drin, neuer Boden, die Decken sind wieder schön, alles tippitoppi. Und die Stadt feiert das Ganze. Ab sofort können wir mit freiem Eintritt uns den Goldenen Saal anschauen, gucken, was wurde da gemacht, wie schön sieht der eigentlich aus. Die komplette Woche können wir uns den Goldenen Saal anschauen und uns recht freuen. Und das ist doch mal eine schöne Nachricht zum Start in die neue Woche. Guten Morgen.

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0: großartige Nummer von DJ Gocha, Michiko. Hier ist Radio Fantasy, die Morgenschau am Montag, und es ist der Tag nach dem 0:1 der deutschen Nationalelf in der Augsburger WWK-Arena. Und alle haben sich doch so erhofft, dass Jürgen Klopp als neuer Bundestrainer gleichzeitig der Messias ist. Er selbst übrigens nicht.
1: Dass der deutsche Fußball aktuell nicht in der besten Situation aller Zeiten ist und Jürgen Klopp nicht vorbeikommt und einmal kurz mit Hand auflegen alle Probleme löst. Also ich wusste das vorher, falls es irgendjemand nicht wusste, dann wissen wir es jetzt. Das ist Entwicklung.
0: Okay,

0: Wir haben auf Instagram gefragt, ob für euch nach der ersten Niederlage gegen Griechenland überhaupt die Klopp-Euphorie schon vorbei ist. Nein, ist sie nicht. Silvia schreibt, das wird. Dauert vielleicht länger, als manche sich wünschen. Sind halt viele junge Spieler dabei. Und Fabian schreibt, es muss doch Stoff für einen Blockbuster geben. Erst verlieren, dann kommen die Titel. Das nächste Spiel ist dann am Donnerstag in München in der Allianz Arena. Und zwar gegen Serbien. Hier ist Radio Fantasy am Montag. Das ist ein ganz anderes Thema. Das betrifft euch. 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
0: Guten Morgen, gleich 10 vor 6.
4: Robin Schulz und Waterman.
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0: So, Ladies and Gentlemen, machen wir wieder ein bisschen Show. Markus ist auch hier.
1: Mhm, Montag ist ja, guten Morgen.
0: Alex hier, ja. Musstet uns das mit dem Montag so reindrücken?
1: Entschuldigung.
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0: In Augsburg, Eichach und Schwabmünchen aktuell 7 Grad. Du hast mir gerade erzählt, du warst vor oder gestern am Friedberger Baggersee. Können wir das heute nochmal? Ist das Wetter nochmal?
1: Ja. Heute ja. Bombenwetter, Herrschaften, 25 Grad und dazu nur Sonnenschein. Was wollen wir mehr? Der Sommer ist also nochmal da.
0: Wunderbar. Hier ist Radio Fantasy und jetzt alles, was wichtig ist an diesem Montagmorgen. Hier ist Markus.
1: Ganz genau, um 6 Uhr. Schönen guten Morgen. Deutschland gründet wieder, das sagt der Startup-Verband. Bis Ende September sind schon rund 8 Milliarden Euro Wagniskapital in Startups geflossen. Das ist mehr als im gesamten vergangenen Jahr. Und der Wachstumstreiber sind Rüstungsinvestitionen und auch die KI. Für 53% der Startups steht die Technologie im Zentrum ihres Produkts. Gut 80% von ihnen, und das ist die gute Nachricht des Tages, wollen Leute einstellen.
0: Trotz KI, schön.
1: Ah ja, klar. Die Stadt Donauwörth sucht für die kommende Adventszeit, vielleicht hast ja du was im Garten rumstehen, Alex, wieder Christbäume. Okay. Ja, gesucht werden Fichten oder auch Tannen, die zwischen 6 und 12 Meter hoch sind. Die werden dann in der Innenstadt aufgestellt, um Plätze wie das Ried und auch den Münsterplatz zu schmücken. Der städtische Bauhof übernimmt das Fällen und auch den Abtransport der Bäume. Ihr müsst euch also um nichts kümmern, müsst euch einfach nur melden, falls ihr welche loswerden wollt. Die Heimpremiere von Jürgen Klopp als Bundestrainer ist so ein bisschen daneben gegangen.
0: Ja, tut weh. Ja,
1: ausgerechnet bei uns in Augsburg. Die deutsche Fußballnationalmannschaft hat nämlich am Abend ihr zweites Nations League Gruppenspiel gegen Griechenland mit 0-1 verloren. Und das geht gerade viral. Ein TikTok-Trend erobert Lidl mal so rum. Das Eiscroissant schon probiert, Alex?
0: Nee, kenne ich noch gar nicht. Das höre ich jetzt zum ersten Mal.
1: Croissant mit Eis innen drin. Ne? Kunden haben dieses innovative Produkt selbst gewählt. Zurzeit könnten wir das alle jetzt noch bekommen. Und zwar in den Sorten Schokolade, Vanille und auch Pistazie. Besonders die Vanille-Variante hat im Geschmackstest da so richtig überzeugt. Allerdings fällt, sagen die Leute, auch ganz viel Verpackungsmüll an.
0: Das Eiscroissant heute am Friedberger Baggersee.
1: Ja, ja, ein Traum.
0: Wunderbar.
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0: Hallo, wunderschönen guten Morgen. Um 6:02 bei uns haben wir die wichtigsten Verkehrsmeldungen. Zuerst auf der B17 Landsberg Richtung Augsburg ist zwischen Egling und Hurlach ein Unfall passiert, hier nur eine Spur frei. Die neuesten Blitzer: Schrobenhausen, Regensburger Straße, Friedberg-Eicherer Straße, das ist ein Anhänger, genauso in Leutkirch, im Öschweg und in Schongau-Markt Oberdorfer Straße. Euch eine gute Fahrt.
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0: Heute mit Alex. Welcome, welcome. Guten Morgen. Die deutsche Nationalelf hat verloren. Wir haben es gerade gehört. Was mich nervt, weil es irgendwo so dumm verloren war. Aber ihr, und jetzt kommt das Wichtige, ihr gewinnt das neue iPhone 18 Pro. Wir spielen jeden Morgen um 8 Uhr mit euch Stadtland Fantasy. Anmelden könnt ihr euch jetzt schon auf fantasy.de und dann müsst ihr halt irgendwie dafür sorgen, dass ihr um 8 wieder das Radio anhabt. Und in diesem Radio hört ihr jetzt Clock Clock und jetzt Martin Garrix und Ed Sheeran. Repeat it.
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Schönen Start in die neue Woche. Hier ist Radio Fantasy, die Morgenshow. Riso und Nick krank. Gute Besserung an dieser Stelle. Alex hier, servus. Schön, dass ihr mit dabei seid. Habt ihr das Spiel gestern gesehen? Erstes Spiel von Jürgen Klopp als Bundestrainer in der WWK Arena. Hey, und wir verlieren gegen Griechenland zum ersten Mal überhaupt. Dabei hätte ja eigentlich alles gepasst. Geiles Wetter, die WWK Arena hat total toll ausgesehen. Aus der Vogelperspektive, beleuchtet mitten in der Nacht. Wow. Aber erste Halbzeit lame. In der zweiten ein dummes Gegentor. Das Geilste war ja noch der Typ, ich weiß nicht, ob ihr den mitbekommen, der Typ, der immer reingeschrien hat. Also wenn ihr im Stadion wart, habt ihr ihn wahrscheinlich nicht gehört, aber im Fernsehen, der hat immer reingeschrien, immer, Karim, hol ihn dir, mach ihn nass, der lahmt schon. Das hat sich dann so angehört. Der hat das die erste Halbzeit komplett durchgezogen, der zweite war plötzlich weg, keine Ahnung. So, das nächste Spiel, dann am Donnerstag in München gegen Serbien in der Allianz Arena. Hier ist Radio Fantasy am Montag, 28. September. 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

Das klingt immer wieder gut. Alessa und Katy Perry. When I'm Gone. Resi und Nick, die Radio Fantasy Morgenshow um 6.13 Uhr, gleich Viertel nach 6. Es wird heute nochmal ein geiler Tag zum Start in die neue Woche. Montag, 28. September. Wir haben gerade 7 Grad, aber wir kriegen bis zu 25 und ganz viel Sonne. Dann schauen wir nochmal kurz auf die Straße, kurzes Verkehrsupdate. B17 Augsburg Richtung Landsberg zwischen Igling und Hurlach. Ein Unfall, hier ist ein

Imran, The Weeknd, am Montagmorgen auf Radio Fantasy, letzte Septemberwoche. Donnerstag ist schon der 1. Oktober. Schön, dass ihr mit dabei seid. Resi und Nick, die Radio Fantasy Morgenshow. Heute mal mit Alex, die beiden hat's zerlegt. Gute Besserung.

0: natürlich nochmal über dieses Thema reden, über das Thema heute. Deutschland verliert im Fußball gegen Griechenland zum ersten Mal überhaupt. Ich habe es ja nur im Fernsehen gesehen, aber die Stimmung in der Augsburger WWK Arena, die war schon geil. Ja, das, da kann man sich nicht beschweren.
1: Also ich fand es cool, dass in Augsburg mal so ein Spiel war. Das ist was ganz Besonderes, aber natürlich ist es schade ein bisschen.
2: Es hat einfach Spaß gemacht. Es war ein schönes, anzusehendes Spiel und man muss ehrlich dazu sagen, der Sieger hat gewonnen, in dem Fall Griechenland.
3: Kloppo ist auch kein Messias, also er kann auch nicht zaubern. Er ist ein sauguter Trainer, aber es dauert.
4: Alle haben gefeiert, geklatscht, gejubelt und ein Oh war auch da.
0: Geil. Ein Oh war auch dabei, so wie Louis Dufourné. Ah, nein, doch. Oh, oh, oh. Ach ja, hier ist Radio Fantasy und wir müssen uns gleich nochmal um eine kümmern, die in der Nacht in Los Angeles den Video Music Award gewonnen hat. Madonna, Glückwunsch. Und die gönnen wir uns zum Wachwerden an diesem Montag gleich noch mit Sabrina Carpenter. Bring Your Love, immer die besten neuen.
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11: Einen schönen Montagmorgen mit Radio Fantasy. 6:23 Uhr, 7 Minuten vor 7:30.

0: ist das im Hintergrund ein Xylophon? Das ist Ding, Ding, Ding, Ding, Ding. Kennt sich auch. Ah, ich muss dein Mikrofon anmachen. So, jetzt?
1: Und? Ja, Xylophon ist auch ein schönes Instrument. Ne? Kann man drauf rumklimpern.
0: Habe ich in der 3. Klasse gelernt, ein Orff-Instrumental.
1: Ist das so?
0: Ist das so. Interessiert es jemanden? Nein.
1: Nein.
0: Markus und Alex, ja, hallo.
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0: In Augsburg am Roten Tor und auch in Stadtbergen aktuell 7 Grad. Was machen wir heute damit, Markus? Mit dem Wetter, wird's gut?
1: Ja, wir feiern auf jeden Fall schon mal, dass wir so ein grandioses Wochenendwetter hatten und das natürlich dann auch, dass jetzt so einen traumhaften Übergang in die neue Woche hat, denn heute auch wieder nur Sonnenschein. Es ist genauso wie gestern mit 25 Grad.
0: Wunderbar. Hier ist Radio Fantasy und jetzt alles, was wichtig ist an diesem Montagmorgen mit eben diesem Markus.
1: Ganz genau. 6:30 haben wir es euch, einen schönen Start in die neue Woche. Ja, die deutsche Fußballnationalmannschaft hat ja am Abend in der Nations League eine überraschende Niederlage kassiert, ausgerechnet noch in Augsburg. Im ersten Heimspiel unter dem neuen Bundestrainer Jürgen Klopp hat sich die DFB-Auswahl Griechenland mit 0:1 geschlagen geben müssen. So war das eben auch, aber immerhin, man muss auch sagen, die Augsburger Polizei hat mal gesagt, dass um das Spiel herum alles recht entspannt war. Das ging dann eben auch so rund ums Eis, ja, da war auch alles entspannt. Leider hat auch da daheim der Sieg nicht geklappt. Der IV hat nämlich gestern gegen die Kölner Haie mit 4:6 verloren.
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1: Schwab München braucht eine neue Kläranlage, weil die alte überlastet ist. Die Gesamtkosten werden auf gut 20 Millionen Euro geschätzt. Allerdings steht noch ein Vertrag mit Langehringen zur Finanzierung aus. Erst dann ist klar, wie mit den Kosten verfahren wird. Denn was den Bürgern nicht schmecken wird, die Kosten werden auf sie umgelegt. Entweder durch Sonderumlagen oder höhere Abwassergebühren. Und das geht gerade viral, wenn der Name in der Familie Programm ist, sage ich nur. Was ist nämlich besser als 2 Taylor Lautner? Richtig, 3 Taylor Lautner. Ja, der Schauspieler, ja, der Twilight Star. Der hat ja geheiratet. Mhm. Also seine Frau heißt eben auch...
0: Auch Taylor.
1: Auch Taylor, ganz genau. Deswegen heißen schon mal beide mit Vornamen Taylor. Sie nennt man zwar Tay im Grunde, ja, damit man vielleicht noch eine Trennung hat. Ansonsten ist das recht gleich. Ja, die haben jetzt ein Kind und das heißt dann halt eben
0: Nein, komm,
1: auch Lennon Taylor Lautner. Also immerhin, das ist ja schon mal der zweite Name. Ja,
0: oh Gott.
1: Aber ansonsten, ja, freuen die sich jetzt halt eben, ja, weil es halt eben 3 Taylor Lautner sind.
0: Na super. Ich hätte keinen Bock so zu heißen wie mein Vater. Aber das ist ja hier so.
1: Wie hieß der?
0: Mein Vater heißt Karl-Heinz.
1: Karl-Heinz, ja, Josef Meiner. Also von daher ist auch nicht besser.
0: So. Die Radio Fantasy morgen schon mit Josef und Karl-Heinz.
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0: 6:53 bei uns immer die wichtigsten Verkehrsmeldungen zuerst, auch an diesem Montagmorgen. Vorsicht bitte auf der B17 Augsburg Richtung Landsberg zwischen Egling und Hurlach. Unfall, nur eine Spur frei. Und A96 Richtung München zwischen Landsberg Nord und Ost liegt am Fahrbahnrand eine unbeleuchtete Warnbarke. Die neuesten Blitzer. Augsburg, Göggingen, Unterfeldstraße, Königsbrunn, Bürgermeister Wohlfahrtsstraße, Kempten, Madlenastraße. Euch eine gute Fahrt.
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0: Ah, nicht ganz. Alex hier, Resi und Nick, beide liegen sie flach. Euch eine gute Besserung kommt bald wieder, ihr beiden. Und wir schauen jetzt mal nach Los Angeles. Da wurden in der Nacht die MTV Video Music Awards verliehen. Na, wer hat gewonnen? BTS, Yana Spyro, klar auch Taylor Swift, aber nur einmal. Zweimal hat abgeräumt.

Madonna. Einmal als Artist of the Year und einmal in der Kategorie Beste Kollaboration zusammen mit Sabrina Carpenter. Und die beiden gönnen wir uns jetzt. Hier sind sie mit Bring Your Love auf Radio Fantasy. Immer die besten neuen Hits. Einen schönen Start in die neue Woche.

Das liebe ich, diese Nummer. Somber und Homewrecker auf Radio Fantasy. Immer die besten neuen Hits. Alex hier, die Radio Fantasy Morgenshow um 6.38 Uhr, 8.30 7. So, was ist heute los? In Augsburg könnt ihr ab sofort wieder in den Goldenen Saal im Rathaus. Da war ja wegen Sanierungen geschlossen. Jetzt könnt ihr euch wieder beglitzern lassen vom Gold. Dann starten wir die letzte Septemberwoche. 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Und dann müssen wir natürlich noch über ein anderes

0: Thema sprechen. Natürlich, gestern Abend. Wart ihr auch so sauer, weil die deutsche Nationalelf in der WWK-Arena gegen Griechenland gestern 0-1 verloren hat? Ich nicht, ich fand's halt dämlich. Die erste Halbzeit fand ich schrottlangweilig und die zweite, blödes Gegentor. Aber Jürgen Klopp, der neue Nationaltrainer, hat gesagt, irgendwie war das auch doof, dass seine Jungs dann ausgepfiffen wurden.
1: Da waren auch Pfiffe dabei, wenn mich nicht alles täuscht. Vielleicht hat auch nur jemand laut ausgeatmet, das ist auch möglich, und hat ein Asthma. Aber ich meine, ich hätte Pfiffe gehört. Das ist in Ordnung, ist nicht kein Problem. Aber es war jetzt nicht eine Situation, wo ich sage, so stellt euch da hin und hört und lasst euch jetzt auspfeifen. Das fand ich jetzt nicht notwendig. Aber ansonsten, wir können es gerne machen. Ich stelle mich alleine hin. Sie können mich auspfeifen. Das ist kein Problem. Aber die Jungs müssen irgendwann sehr, sehr, sehr gutes Fußball spielen.
0: Ja, ich glaube, das tun sie schon. Das wird schon. Und Klopp sagt, hey, ich bin kein Messias.
1: Dass der deutsche Fußball aktuell nicht in der besten Situation aller Zeiten ist und Jürgen Klopp nicht vorbeikommt und einmal kurz mit Hand auflegen alle Probleme löst. Also ich wusste das vorher. Falls es irgendjemand nicht wusste, dann wissen wir es jetzt. Es geht ganz normal weiter.
0: Okay, vielleicht klappt es ja am Donnerstag mit Hand auflegen. Das nächste Spiel dann in der München Allianz Arena gegen Serbien. 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Sorry, Papi, Topic und Becky G. Oh yeah.

ist Radio Fantasy. Hallo, Montag, so ein schöner Montag. Aktuell haben wir zwar nur 7 Grad im Fantasyland, aber tagsüber bis zu 25, richtig schön sonnig. Und jetzt noch die neuesten Blitzer. Einer in Augsburg, Göggingen, Unterfeldstraße, Königsbrunn, Bürgermeister Wohlfahrtsstraße und Kempten, Madlener Straße. Und bitte immer noch Vorsicht auf der B17 Augsburg Richtung Landsberg zwischen Hurlach und Egling. Unfall, nur eine Spur ist frei. Resi und Nick, die Radio Fantasy Morgenshow. Gute Besserung an Resi und Nick. Alex hier jetzt mit Coldplay und Feels Like I'm Falling in Love. Morgen!

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0: Stone, To Love Somebody. Gute Besserung, Resi und Nick, die Radio Fantasy Morgenshow. Die beiden sind krank, Alex ist hier, hallo. 6:49 gleich 10 Minuten vor 7. Gestern war das für tausende Augsburger schon ein ganz besonderer Tag. Ja? Jürgen Klopp hat sein Heimdebüt als Nationaltrainer ausgerechnet in der Augsburger WWK Arena gegeben. Und trotzdem ist es heute eben der Tag nach dem 0:1 gegen Griechenland. Eieiei. Und wir haben ja vorher schon gehört, dass es Klopp jetzt nicht so prickelnd fand, dass seine Jungs im Anschluss ausgepfiffen worden sind, zumindest von ein paar Leuten. Und wir haben euch mal auf Instagram gefragt, oder wir fragen immer noch, ob für euch nach der ersten Niederlage jetzt die Klopp-Euphorie schon vorbei ist. Nein, ist sie nicht. Silvia schreibt, das wird, dauert vielleicht länger, als manche sich wünschen. Viele junge Spieler sind halt damit dabei. Fabian schreibt, es muss doch Stoff für einen Blockbuster geben. Erst verlieren, dann kommen die Titel. Das nächste Spiel ist dann am Donnerstag in München gegen Serbien. Übrigens, die Einzige, die es nicht so geil fand, war Ramona. Sie sieht das anders. Zumindest bei unserer Instagram-Story war sie die Einzige. Sie schreibt, weiß gar nicht, was an dem Typen so toll ist. Hat ihr offensichtlich nichts gebracht. Jetzt warten wir mal, Ramona. Usa.
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0: Guten Morgen um 7:07. Herzlich willkommen im 25 Grad Montag. So viel kriegen wir heute. Hier ist Radio Fantasy, immer die besten neuen Hits mit Olivia Rodrigo und Drop Dead.

0: So, also wenn ich dem nachgehe, dann sind ganz viele gerade krank. Deswegen gute Besserung an alles. Kränkeln wirklich viele.
1: Na, weil es wahrscheinlich auch morgens eben so scheißkalt ist. Ne? Da weißt du noch gar nicht, wie dir geschieht. Da hast du ja auch dann diese kalte Luft, die dir direkt einatmest.
0: Und dann wird es wieder
1: super warm und du schwitzt. Ne? So ist das.
0: Das checken wir jetzt ab.
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0: In Augsburg, Eichach und Schwabmünchen aktuell 7 Grad. Aber Markus hat schon angedeutet, es wird richtig warm heute.
1: Ja, wie gestern eben auch schon. Ne? Was hatten wir für ein geiles Wochenende?
0: Total.
1: Ja, ich glaube, da schweben wir alle noch so jetzt in die neue Woche rein. Und wir können aber auch uns glücklich schätzen. Der Altweibersommer schlägt so richtig zu mit 25 Grad heute und viel Sonne.
0: Hier ist Radio Fantasy und jetzt alles, was wichtig ist an diesem Montagmorgen eben mit Markus.
1: Ganz genau, um 7 Uhr. Schönen guten Morgen. Deutschland gründet wieder und das ist die gute Nachricht des Tages. Bis Ende September sind schon rund 8 Milliarden Euro Wagniskapital in Startup geflossen. Das ist mehr als im gesamten vergangenen Jahr. Wachstumstreiber sind Rüstungsinvestitionen und auch die KI für 53% der Startups steht nämlich die Technologie im Zentrum ihres Produkts. Aber die gut 80% davon sagen auch, wir wollen auf jeden Fall Leute einstellen.
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1: Die Stadt Donauwörth sucht für die kommende Adventszeit wieder Christbäume. Gesucht werden also Fichten oder Tannen, die zwischen 6 und 12 Meter hoch sind. Die werden dann in der Innenstadt aufgestellt, um Plätze wie das Ried und den Münsterplatz zu schmücken. Der städtische Bauhof übernimmt das Fällen und den Abtransport der Bäume. Einfach da melden, falls ihr welche loswerden wollt. Die Heimpremiere von Jürgen Klopp als Bundestrainer ist so ein bisschen daneben gegangen. Die deutsche Fußballnationalmannschaft hat jetzt am Abend in Augsburg ausgerechnet auch noch ihr zweites Nations League Gruppenspiel gegen Griechenland mit 0-1 verloren. Kloppo nach dem Spiel.
3: Mir ist lieber ein schlechter Start als ein schlechtes Ende. Ja. Mehr zu sagen. Wir werden alle in eine Richtung uns weiterentwickeln. Wir werden uns zusammen finden und alles wird sich zusammenfügen, weil das immer passiert, wenn man die richtigen Dinge tut. Und wir tun die richtigen Dinge.
0: Sprüche kann er halt, gell? Also es kann der wirklich großartig.
1: Ja, nicht nur, ich finde, da spricht aber auch ein reifer Mann. Ne? Also
0: total.
1: Einer, der Erfahrung hat, ja, und nicht nur so ein bisschen blauäugig ist. Ja. Nächster deutscher Gegner in jedem Fall in der Nations League ist dann Serbien am Donnerstag und das Ganze in München. Und das geht gerade viral. Ein TikTok-Trend erobert Lidl, das mal jetzt andersrum, und zwar das Eis-Croissant. Und wer da Bock drauf hat, ja, das könnt ihr nämlich im Moment bei Lidl bekommen. Die Kunden haben das selbst gewählt. Zurzeit könnt ihr das in den Sorten Schokolade, Vanille und auch Pistazie probieren. Besonders die Vanille-Variante hat wohl auch im Geschmackstest richtig überzeugt. Das Einzige, was moniert wird, ist, dass es eben viel Verpackungsmüll gibt, ja, den man eigentlich nicht bräuchte.
0: Aber Eis-Croissant und dazu ein Espresso.
1: Ach, und das in der Sonne heute bei 25 Grad am Friedberger Baggersee zum Beispiel.
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0: Wir haben es 3:07 bei uns über die wichtigsten Verkehrsmeldungen. Zuerst auch an diesem Montagmorgen. B17 Augsburg Richtung Landsberg zwischen Hurlach und Egling. Unfall, nur eine Spur frei. Die neuesten Blitzer Augsburg, Göggingen, Unterfeldstraße, Königsbrunn, Bürgermeister Wohlfahrtstraße, Kempten, Madlener Straße und Schobenhausen, Regensburger Straße. Gute Fahrt.
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0: Heute mit Alex. Welcome, welcome, welcome. Was haben wir für die neue Woche? Wir haben für euch das neue iPhone 18 Pro. Wir spielen jeden Morgen um 8 Uhr mit euch Stadtland Fantasy. Anmelden könnt ihr euch jetzt schon auf fantasy.de und dann müsst ihr halt dafür sorgen, dass ihr um 8 Uhr wieder das Radio anhabt. Ist jetzt nur noch eine Stunde. Wo seid ihr dann? Im Auto? In der Arbeit? Uni? Habt ihr frei? Seid ihr krank? 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

0: wunderschönen guten Morgen. Start in die neue Woche. Markus hier.
1: Grüß Gott.
0: Alex hier. Hallo, guten Morgen.
2: Hallo.
0: Resi und Nick sind ja krank. Gute Besserung. Und wenn ich nach unserer Instagram-Story auf
1: Instagram unsere gehe.
0: Genau, richtig. Danke. Das ist super. Das nennt man betreutes Moderieren.
1: Ah.

Es war gestern in Augsburg schon eine ganz besondere Stimmung. Servus, Resi und Nick, die Radio Fantasy Morgenshow um 7.08 Uhr. Ja, gestern. Wetter war geil. Am Nachmittag sind Fußballfans in Kolonne schon am Hauptbahnhof entlang gegangen und haben sich auf das Spiel am Abend eingestellt. Das war einfach großartig. Sowas erlebt Augsburg echt selten. Das Video dazu könnt ihr uns anschauen auf unserer Instagram-Seite. Und ansonsten habt ihr das Spiel gesehen. Erstes Spiel von Jürgen Klopp als Bundestrainer in der BWK Arena. Und wir verlieren, mein Gott, gegen Griechenland. Dabei hätte ja alles gepasst. Ich habe schon gesagt, Wetter war geil. Dann die WWK Arena total geil ausgesehen, als die Vogelperspektive, aus der die Arena in der Nacht geleuchtet hat. Großartig. Aber erste Halbzeit lame. In der zweiten dann dummes Gegentor. Das Geilste war noch der Typ. Ich weiß nicht, ob ihr das auch im Fernsehen gesehen habt. Der Typ, der immer reingeschrien hat. Wenn ihr im Stadion wart, habt ihr das vermutlich nicht mitbekommen, aber im Fernsehen. Der hat immer reingeschrien: Karim, hol ihn dir, mach ihn nass, der lahmt schon. Hat sich dann so angehört. Schon. Der zweiten Halbzeit war dann weg, dann war er wahrscheinlich heiser, keine Ahnung. So, das nächste Spiel der deutschen Nationalelf ist dann am Donnerstag im

München gegen Serbien. Radio Fantasy am Montag und Ladies and Gentlemen, heute geht's los. 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Immer um 8 Uhr, also egal wo ihr dann seid, auf jeden Fall Radio an. 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

Dem Song hast du am Montagmorgen um 7.12 Uhr schon Lust auf Partywochenende. Axwell and Ingrosso. More than you know. Gute Besserung, Resi und Nick. Die Radio Fantasy Morgenshow liegt flach. Alex ist hier, da müsst ihr jetzt durch. Es tut mir leid. Was ist sonst noch passiert außer Fußball in Augsburg? Das Thora-Michele-Fest war am Wochenende am Augsburger Rathausplatz bei Megawetter. Und München ist der deutsche Kandidat für die Olympischen Sommerspiele, hat sich gegen Köln durchgesetzt und bewirbt sich für die Spiele 2036, muss sich da unter anderem gegen Katar, Istanbul und London behaupten. Die Entscheidung fällt dann im Sommer 2029. Schauen wir, was das Wetter macht. Aktuell haben wir noch 7 Grad im Fantasyland. Wird richtig heiß heute bei bis zu 25. Und die neuesten Blitzer, Kissing, Bahnhofstraße, Augsburg-Göggingen, Unterfeldstraße und Königsbrunn, Bürgermeister-Wohlfahrtsstraße. 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

0: Hier ist Radio Fantasy. Schön, dass ihr mit dabei seid an diesem, was haben wir eigentlich, Montag? Ja, schon mit der Start in die neue Woche. 7:19 Uhr, gleich 10 Minuten vor halb 8. Und es ist natürlich das Thema heute. Deutschland verlierte im Fußball gegen Griechenland. Zum ersten Mal überhaupt. Und das noch dazu in der WWK-Arena in Augsburg. Stimmung war trotzdem irgendwie geil, oder? Wenn man vor Ort war.
1: Also fanden es cool, dass in Augsburg mal so ein

0: Wie war das, was ganz Besonderes, aber natürlich ist es schade ein bisschen.
1: Es hat einfach Spaß gemacht. Es war ein schönes, anzusehendes Spiel und man muss ehrlich dazu sagen, der Sieger hat gewonnen, in dem Fall Griechenland.
2: Kloppo ist auch kein Messias, also er kann auch nicht zaubern. Er ist ein sauguter Trainer, aber es dauert.
3: Alle haben gefeiert, geklatscht, gejubelt und ein Oh war auch da.
4: Ein Oh! Ich glaube beim Gegentor auf jeden Fall, das war so dämlich. Oh. So, gestern Abend außerdem noch MTV Video Music Awards in Los Angeles. Gewonnen hat auch Taylor Swift. Und die gönnen wir uns gleich. Um halb mit Elizabeth Taylor. 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
4: 7.23 Uhr, 7 Minuten vor halb 8. Guten Morgen.
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0: heißt aha.
1: Interessant, ja.
0: Warst du schon mal in Norwegen?
1: Nein, das zieht es mir auch nicht unbedingt hin.
0: Uns zieht es immer in den Süden, gell?
1: Ja, ich bin echt so ein Südkind.
0: Markus und Alex hier, hallo, halb Moin, acht.
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0: In Augsburg am Roten Tor und auch in Stadtbergen aktuell 7 Grad. Weil wir da gerade davon gesprochen haben, dass es uns immer in den Süden zieht. Aber heute hat es was Südländisches hier.
1: Mega.
0: Im Fantasyland. Das ist richtig geil.
1: Also wir brauchen auch nirgendwo anders hin. Mit 25 Grad ist heute ein Sensationsmontag. Und das Ganze auch noch mit super viel Sonnenschein.
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1: Ganz genau. Halb acht haben wir es. Euch einen schönen guten Morgen. Die deutsche Fußballnationalmannschaft hat also am Abend in der Nations League eine überraschende Niederlage kassiert im ersten Heimspiel unter dem neuen Bundestrainer Jürgen Klopp. Musste sich das DFB-Team in Augsburg auch noch Griechenland mit 0:1 geschlagen geben. Aber immerhin sagt die Augsburger Polizei, dass um das Spiel herum alles recht entspannt war. Und wir schauen nochmal aufs Eis. Da war es dann gestern weniger entspannt. Daheim hat es nämlich nicht geklappt für den AFV. Der hat gestern gegen die Kölner Haie mit 4:6 verloren.
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1: Schwab München braucht eine neue Kläranlage, weil die alte überlastet ist. Die Gesamtkosten werden auf gut 20 Millionen Euro geschätzt. Allerdings steht noch ein Vertrag mit Langeringen zur Finanzierung aus. Erst dann ist klar, wie mit den Kosten verfahren wird. Denn was den Bürgern nicht schmecken wird, die Kosten werden auf sie umgelegt. Entweder durch Sonderumlagen oder höhere Abwassergebühren. Und das geht gerade viral, wenn der Name in der Familie Programm ist. Was ist also besser als 2 Taylor Lautner? Richtig, 3 Taylor Lautner. Der Schauspieler und Twilight-Star Taylor Lautner hat nämlich mit seiner Frau, die ebenfalls witzigerweise ja Taylor heißt, jetzt die Geburt der gemeinsamen Tochter verkündet.
0: Lass mich raten, wie die heißt. Ich will, ah.
1: Ja, naja, das ist schon bei 3, ne? Ganz klar. Aber sie haben es noch ein bisschen cleverer gemacht. Sie haben jetzt nicht sie automatisch nur Taylor Lautner genannt, sondern sie hat nochmal einen anderen Vornamen, nämlich Lennon. Ja, so hat die Kleine immerhin jetzt noch mit einem zweiten Vornamen Taylor Lautner bekommen und somit sind es dann trotzdem am Ende des Tages 3.
0: Ich lege noch eine Taylor oben drauf. Die hat in der Nacht den MTV Video Music Award gewonnen.
1: Ah, congratulations.
0: Ja, Swiftie kommt gleich.
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0: 2 Minuten nach 8 bei uns über die wichtigsten Verkehrsmeldungen. Zuerst, ihr habt freie Fahrt in diesem Montag. Gute Fahrt. Wir haben die neuesten Blitzer. B300 zwischen Friedberg und Dasing. Höhe Dasing, Kissing, Bahnhofstraße, Augsburg-Göggingen, Unterfeldstraße, Königsbrunn, Bürgermeister-Wohlfahrtsstraße und Kempten-Madlena-Straße. Gute Fahrt.
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0: Welcome. Alex hier, gute Besserung. Resi und Nick, die beiden Hots, da bresselt. Schön, dass ihr zumindest mit dabei seid. Und ich kann euch mal informieren, dass in der Nacht die MTV Video Music Awards in Los Angeles verliehen worden sind. Wer hat gewonnen? Na, BTS, Sienna Spyro, 2x Madonna, die schafft es immer wieder ein Comeback hinzulegen mit, ich glaube 66 ist sie mittlerweile. Und wer hat noch gewonnen? Klar, Taylor Swift für das Video des Jahres. Hier ist sie mit Elizabeth Taylor.
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0: Gute Besserung allen, die gerade kränkeln. Resi und Nick, gute Besserung. Die Radio Fantasy Morgenshow liegt flach. Deswegen Alex hier, 7:38 Uhr, 8:30 Uhr. Freut mich, dass ihr wenigstens hier mir zuhört. Soweit klappt es dann doch noch. War ja schon ein besonderes Wochenende. Angela Merkel war am Wochenende in Augsburg, ist mit dem Elisabeth-Preis ausgezeichnet worden. Im frisch sanierten Goldenen Saal. Und das hat auch, als sie gesprochen hat, das hat richtig gehalten, weil der Goldene Saal 14 Meter hoch ist. Alles vergoldet.
1: Ich freue mich heute, hier bei Ihnen zu sein. Von diesem fantastischen Goldenen Saal im Augsburger Rathaus.
0: Und dieser Goldene Saal ist ab heute wieder für alle geöffnet. Auch für uns alle, ja wirklich. Ja, und dann war da noch Kloppo in Augsburg, WWK Arena. Und dann verliert die DFB-Elf gegen Griechenland. Wir haben uns so gefreut, dass Kloppo mit seiner Elf in unserer Stadt ist. Erste Niederlage gegen Griechenland überhaupt. Ich finde, die erste Halbzeit, ja, die war lame. Und das Gegentor in der zweiten dumm. Aber sie haben nicht so richtig schlecht gespielt. Und dann sind halt ausgepfiffen worden. Fand ich total unnötig, sagt auch der Trainer.
2: Da waren auch Pfiffe dabei, wenn mich nicht alles täuscht. Vielleicht hat auch nur jemand laut ausgeatmet, das ist auch möglich und hat ein Asthma. Aber ich meine, ich hätte Pfiffe gehört. Das ist in Ordnung, ist nicht kein Problem. Aber es war jetzt nicht eine Situation, wo ich sage, so stellt euch da hin und hört und lasst euch jetzt auspfeifen. Das fand ich jetzt nicht notwendig. Aber ansonsten, wir können es gerne machen. Ich stelle mich alleine dahin. Sie können mich auspfeifen. Das ist kein Problem. Aber die Jungs müssen irgendwann sehr, sehr, sehr gutes Fußball spielen.
0: Er spricht halt schon richtig geil. Es ist einfach eine Erscheinung. Jürgen Klopp war jetzt gestern noch nicht der Messias, aber wird schon nächstes Spiel dann am

Donnerstag in der Allianz Arena in München gegen Serbien. Heute ist Montag, 28. September. 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Und 8 ist es ja gleich in 20 Minuten.

richtig schöner Tag heute. Aktuell 7 Grad im Fantasyland, aber tagsüber kriegen wir bis zu 25, dazu ganz, ganz viel Sonne. Schauen wir kurz auf die Straßen. Im Moment alles ruhig im Fantasyland. Aber wir haben ein paar Blitzer, B2 zwischen Augsburg und Mammendorf, Höhe Mehring, Türkheim, wieder Geltinger Straße und B300 zwischen Friedberg und Dasing, Höhe Dasing, auch ein Blitzer. Hier ist Radio Fantasy, 7.42 Uhr, 12 Minuten nach 19:30. James Hype, Sam Harper, Bobby Harvey und Waterfalls. 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

0: Was sagst du?
1: Naja, manchmal versuche ich auch zu singen. Riese und Nick, die Radio Fantasy Morgenshow. Alex ist hier, servus, gleich 10 Minuten vor 8. Und spannend, dass man um diese Uhrzeit noch den Mond sieht. Das ist irgendwie so zumindest fast ein Vollmond, oder? Wie ist es? So, Ladies and Gentlemen, normalerweise reden wir nicht so viel über Fußball in dieser Show, weil bist du Fußballfan, kennst du die Ergebnisse, bist du es nicht, willst du es nicht hören. Aber gestern war das für tausende Augsburger schon ein ganz besonderer Tag. Jürgen Klopp hat sein

0: Heimdebüt als Nationaltrainer ausgerechnet in der Augsburger WWK-Arena gegeben. Das war schon Tage zuvor riesiges Gesprächsthema in der kompletten Stadt. Und trotzdem ist es heute eben so, dass es der Tag nach dem 0:1 ist. Ha, tut ein bisschen weh. Und wir haben ja vorher schon gehört, dass Jürgen Klopp es nicht so geil fand, dass seine Jungs im Anschluss ausgepfiffen wurden. Wir haben auf Instagram gefragt und tun das immer noch, ob für euch nach der ersten Niederlage gegen Griechenland überhaupt die Klopp-Euphorie schon vorbei ist. Nein, ist sie nicht, schreibt Silvia. Sie schreibt, das wird, dauert vielleicht länger als manche sich wünschen, sind halt viele junge Spieler dabei. Fabian schreibt, es muss doch Stoff für einen Blockbuster geben, erst verlieren, dann kommen die Titel. Ramona allerdings sieht das anders, schreibt, weiß gar nicht, was an dem Typen so toll ist, hat ja offensichtlich nichts gebracht. Jetzt mal langsam, Ramona. Nächstes Spiel schon am Donnerstag in München gegen Serbien. Und jetzt dauert es wirklich nur noch ein paar Minuten, dann spielen wir ums neue iPhone 18 Pro um 8 Uhr.
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0: Schönen Montag um 6 Minuten vor 8.
1: Kids Eye. 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
1: Einen schönen Montag, hallo.
2: Moinsen.
1: Guten Morgen.
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1: Langsam wird es mit den Temperaturen. Augsburg, Donauwörth und Landsberg aktuell 9 Grad. Und wir haben gerade festgestellt, dass es super romantisch ist. Über dem Augsburger Bahnhof ist immer noch der Mond.
2: Ja, und das halt eben zeitgleich mit der Sonne, ne?
1: Wahnsinn.
2: Also da
1: schön.
2: Haben wir ja mal hier was am Start. So, sonnig heute den ganzen Tag über. Wir freuen uns über 25 Grad. Das ist nochmal Badewetter. Gestern war ich am Friedberger Baggersee.
1: Aber nicht mehr im Wasser?
2: Da waren ich nicht, aber da waren einige Leute, die tatsächlich gerne gebadet haben.
1: Mhm. Respekt. 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
2: So ist das um 8 Uhr. Deutschland gründet wieder, das sagt der Startup-Verband. Bis Ende September sind schon rund 8 Milliarden Euro Wagniskapital in Startups geflossen, mehr als im gesamten vergangenen Jahr. Wachstumstreiber sind zum Beispiel Rüstungsinvestitionen und auch die KI. Für 53% der Startups steht die Technologie im Zentrum ihres Produkts. Das ist die gute Nachricht dabei, gut 80% von ihnen wollen Leute einstellen.
1: Trotz KI.
2: Ja.
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2: Die Stadt Donauwörth sucht für die kommende Adventszeit

0: Wieder Christbäume. Gesucht werden also Fichten oder Tannen, die zwischen 6 und 12 Meter hoch sind. Die werden dann in der Innenstadt aufgestellt, um Plätze wie das Ried und den Münsterplatz zu schmücken. Der städtische Bauhof übernimmt das Fällen und den Abtransport der Bäume. Einfach da melden, falls ihr welche loswerden wollt. Die Heimpremiere von Jürgen Klopp als Bundestrainer ist ein bisschen daneben gegangen. Die deutsche Fußballnationalelf hat nämlich am Abend in Augsburg ihr zweites Nations League Gruppenspiel gegen Griechenland mit 0-1 verloren. Kloppo dann im Interview.
1: Mir ist lieber ein schlechter Start als ein schlechtes Ende. Um ehrlich zu sein, wir werden alle in eine Richtung uns weiterentwickeln, wir werden uns zusammenfinden und alles wird sich zusammenfügen, weil das immer passiert, wenn man die richtigen Dinge tut. Und wir tun die richtigen Dinge.
0: Ja, und nächster deutscher Gegner in der Nations League ist dann Serbien am Donnerstag in München. Und das geht gerade viral. Ein TikTok-Trend erobert Lidl, und zwar das Eis-Croissant. Das passt nochmal perfekt fürs Wetter. Da gibt es aber, glaube ich, nicht mehr allzu viel. Aber auf jeden Fall haben Kunden dieses innovative Produkt selbst gewählt. Deswegen hat dann auch Lidl gesagt, gut, machen wir. Zurzeit könnt ihr es nämlich in den Sorten Schokolade, Vanille und auch Pistazie probieren. Besonders Vanille soll nämlich im Geschmackstest überzeugt haben. Allerdings, was moniert wird, ist, da fällt sehr viel Verpackungsmüll an. Das glaube ich. Aber vielleicht ist das auch ein Erlebnis, das mal zu probieren, bei dem Wetter ideal.
2: Ich hätte gerne alle drei Varianten sofort mit, also Eiscroissant mit Schoko und Vanille und Pistazie.
0: Du bist gierig.
2: Mahlzeit.
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2: Wir haben es 8:02 am Montag. Euch einen schönen guten Morgen und gute Fahrt in die Arbeit oder wo immer auch es hingeht. A7 Richtung Ulm zwischen Dietmannsried und Bad Grönenbach, da liegt ein toter Fuchs. Die neuesten Blitzer, B2 zwischen Augsburg und Mammendorf, Höhe Mehring, Türkheim, wieder Geltinger Straße, B300 zwischen Friedberg und Dasing, Höhe Dasing, und wir haben noch einen Blitzer in Kempten, Madlener Straße. Das ist ein Anhänger. Gute Fahrt.
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2: Erstmal gute Besserung. Resi und Nick, die hat's beide derbröselt. Ich weiß nicht, ob sie dieselbe Krankheit haben, ob sie sich angesteckt haben gegenseitig beim Kuscheln. I don't know. Gute Besserung auf jeden Fall. Alex hier, servus, welcome. Und ich freue mich schon den ganzen Morgen darauf. Es ist jetzt soweit. Wir spielen, beziehungsweise ihr spielt, um das neue iPhone 18 Pro. Wie funktioniert's? 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Und für diesen besonderen Preis starten wir die All-Stars Edition. Das heißt, ihr tretet gegen die Champions der letzten 2 Jahre an. 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

0: schönen Montag. Riesi und Nick, die Radio Fantasy Morgenshow. Die beiden leider krank. Gute Besserung an der Stelle. Alex hier. Deswegen spielen wir jetzt um das neue iPhone 18 Pro.
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0: Jeden Morgen zocken wir gegen euch und zwar um das neue iPhone 18 Pro. Und es geht gegen die All-Stars, also gegen die Gewinner der letzten zwei Jahre. Und die haben es wirklich drauf, die haben ja schon mal gewonnen. Genauso wie Manuel aus Kaufering. Hallo Manuel.
2: Hi, grüß dich.
0: Hi, wie ist die Aufregung gerade?
2: Sehr groß.
0: Dann pass auf, dann machen wir das jetzt so. Ich gebe dir jetzt deinen Buchstaben.
2: Ja.
3: Ja.
2: Okay.
0: Manuel, deine 30 Sekunden starten, wenn ich dir deine erste Kategorie genannt habe.
2: Ja.
0: Eine Stadt mit R.
2: Regensburg.
0: Ein Land.
2: Russland.
0: Ein Gemüse.
2: Göttich.
0: Ein Grund für eine Kündigung.
2: Schreibereien.
0: Märchenfigur.
2: Rapunzel.
0: Ein Song.
2: Radioactive.
0: Das findest du im Bad.
2: Rasierer.
0: Ein Scheidungsgrund.
2: Reibereien.
0: Die Reibereien waren bei der Kündigung auch schon. Dann kann ich es nicht gelten lassen. Die 30 Sekunden sind vorbei.
2: Ah.
0: Das waren aber trotzdem ordentliche 7 richtige.
2: Ja, hätte mehr sein können.
0: Kann jemand die 7 richtigen knacken? Die 7 richtigen von All-Star Manuel aus Kaufering. Dann meldet euch jetzt an auf fantasy.de. Morgen früh, 8 Uhr, spielen wir wieder.
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Es wird richtig schön heute im Fantasyland. Bis zu 25 Grad und ganz viel Sonne. Aktuell schon 9 Grad. Es geht jetzt schnell nach oben. Wir schauen auf die Straßen. Der Service hier auf Radio Fantasy, das Verkehrsupdate. A7 Richtung Ulm zwischen Dietmannsried und Bad Grünenbach liegt da immer noch ein toter Fuchs. Im Markt Oberdorf, Bahnhofstraße, steht ein Blitzer, genauso in Landsberg, Holzhauser Straße. Euch eine gute Fahrt mit Radio Fantasy rein in diesen Montag. Letzte Septemberwoche. Donnerstag ist schon der 1. Oktober. Gleich noch Kamerad und Friends und jetzt One Republic. Ganz relaxed in die neue Woche. Need Your Love. 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

0: Er schafft es halt immer mega gut gelaunt zu sein. Kamerad, Friends. Sonne im Fantasyland bis zu 25 Grad heute. Resi und Nick, die Radio Fantasy Morgenshow, heute mit Alex. Gute Besserung an die beiden. Ja, das war gestern in Augsburg schon eine ganz besondere Stimmung. Hey, Wetter war geil. Am Nachmittag sind Fußballfans in Kolonnen schon am Hauptbahnhof entlang gegangen und haben sich auf das Spiel am Abend eingestellt. Das war großartig. Sowas in Augsburg, schon mal geil. Das Video haben wir euch online gestellt auf unserer Instagram-Seite. Habt ihr das Spiel gestern gesehen? Erstes Spiel von Jürgen Klopp als Bundestrainer, dann ausgerechnet in der WWK-Arena. Und ausgerechnet da verlieren die dann. Zum ersten Mal in der Geschichte gegen Griechenland. Mein Gott, dabei hätte alles gepasst. Ich habe schon gesagt, Wetter war geil. Die WWK-Arena total toll ausgesehen aus der Vogelperspektive, als sie in der Nacht angeleuchtet worden ist. Aber erste Halbzeit lame, in der zweiten dummes Gegentor. Das Geilste war noch der Typ, der immer reingeschrien hat. Wenn ihr im Stadion wart, habt ihr das wahrscheinlich nicht mitbekommen. Vielleicht schon, vielleicht war er so laut, keine Ahnung. Aber im Fernsehen, der hat immer reingeschrien, der hat immer geschrien, Karim, hol ihn dir, mach ihn nass, der lahmt schon. Ganze erste halbe Zeit durchgeschrien, manchmal auch so, Junge, hol ihn dir. In der zweiten war er weg. Vielleicht eingeschlafen oder war heiser. So, was machen wir als nächstes? Kloppo, nächstes Spiel schon am Donnerstag, 1. Oktober in München gegen Serbien.
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12: 8.24 Uhr, 6 Minuten vor halb 9. Schönen guten Morgen.
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0: Na, na, na, na, na.
1: Ja. Beim letzten Na-Na war es 8:29 Uhr.
2: Ach, Wahnsinn.
1: Ja, gut zu wissen.
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1: Was ist denn da los? Vorher hatten wir schon 9 Grad in Augsburg und im Fantasyland. Und jetzt wieder runter auf 8. Aber es wird richtig geil, Markus.
2: Immerhin mit 25 Grad sind wir auch heute am Wochenstart dabei. So wie es am Wochenende war, ziehen wir das Wetter jetzt noch die nächsten Tage durch. Heute mit 25 Grad.
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2: So ist das. 8:30 Uhr haben wir es. Schönen guten Morgen. Die deutsche Fußballnationalmannschaft hat am Abend in der Nations League jetzt eine überraschende Niederlage kassiert. Im ersten Heimspiel unter dem neuen Bundestrainer Jürgen Klopp musste sich das DFB-Team in Augsburg Griechenland mit 0:1 geschlagen geben. Aber immerhin sagt die Augsburger Polizei, dass um das Spiel herum alles recht entspannt war. Die Fans waren gut gelaunt, es ist auch so gut wie nichts passiert. Jetzt schauen wir noch schnell aufs Eis. Da hat es nämlich daheim auch nicht geklappt. Schade.
1: Was war
2: für den
1: denn
2: AEV.
1: Gestern los?
2: Ja, keine Ahnung, war da Wurm drin, ja. Gestern gegen die Kölner Haie, nämlich mit 4:6 verloren.
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0: Schwab München braucht eine neue Kläranlage, weil die alte überlastet ist. Die Gesamtkosten werden auf gut 20 Millionen Euro geschätzt. Allerdings steht noch ein Vertrag mit Langehringen zur Finanzierung aus. Erst dann ist klar, wie mit den Kosten verfahren wird. Denn was den Bürgern nicht schmecken wird, die Kosten werden auf sie umgelegt. Entweder durch Sonderumlagen oder höhere Abwassergebühren. Es ist Halbzeit auf der Wiesn. Das Münchner Oktoberfest hat bisher noch mehr Menschen angezogen als im Vorjahr, nämlich 3,8 Millionen. Das waren jetzt nämlich 300.000 mehr. Zu gefährlichen Auslastungsspitzen wie im Vorjahr ist es auch nicht gekommen. Das sagte Wiesn-Chef Scharpf. Dazu trägt wohl eben auch das angepasste Sicherheitskonzept bei. Und das geht gerade viral. Der Name in der Familie ist Programm. Was ist nämlich besser als zwei Taylor Lautner? Richtig, drei davon. Der Schauspieler und Twilight-Star Taylor Lautner hat nämlich mit seiner Frau, die ebenfalls so heißt, jetzt die Geburt der gemeinsamen Tochter verkündet. Und wie heißt sie? Gott sei Dank hat man ihr noch einen anderen Namen, also Vornamen verpasst. Als Zweitnamen heißt sie Taylor Lautner und der Vorname ist Lennon. Ja, so muss das, ne?
1: Stell dir vor, du buchst dann irgendwelche Flugtickets und keiner glaubt dir, hä? Taylor Lautner, Lennon Taylor Lautner.
0: Wer ist wer?
1: Seid ihr noch frisch?
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1: 8:30 bei uns immer die wichtigsten Verkehrsmeldungen. Zuerst, ihr habt Freifahrt in diesem Montagmorgen hinein. Wir haben den neuesten Blitzer, Markt Oberdorf, Bahnhofstraße, Landsberg-Holzhauser Straße. Und Michael, du hast auch noch einen.
3: In Königsbrunn in der Bürgermeister-Wohlfahrtsstraße, kurz nach der Sparkasse.
1: Okay.
3: So ein dunkler Kastenwagen.
1: Okay, ganz
3: fast nicht gesehen.
1: Aber man hat dich nicht erwischt, oder?
3: Nein. Weil vor mir einer so Lahmarscher gefahren ist, dann bin ich auch langsam gefahren.
1: Ein Hoch auf alle lahmarschigen Montagmorgenfahrer, oder?
3: Genau, so ist es.
1: Gute Fahrt euch.
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1: Heute mal mit Alex, weil die beiden krank sind. Euch eine gute Besserung. Kommt bald wieder, wir vermissen euch. So, in der Nacht wurden die MTV Video Music Awards in Los Angeles verliehen. Na, wer hatte gewonnen? BTS waren mit dabei. Wer hat noch gewonnen? Zweimal Madonna, auch Taylor Swift. Und sie hier, sie war eigentlich 8-mal nominiert, ist leider leer ausgegangen, was wir total unfair finden. Deswegen spielen wir jetzt auch sie. Ariana Grande, Hate That I Made You Love Me. 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Schönen Montag.

0: um alle. Oh, hier ist Radio Fantasy. Riesi und Nick, die Radio Fantasy Morgenshow. Die beiden krank, gute Besserung. Alex hier um 8.38 Uhr, 8 Minuten nach halb neun. Ich will jetzt mit euch nochmal Angela Merkel anhören. Die war in Augsburg, das klingt irgendwie so niedlich. Die ist mit dem Elisabeth-Preis ausgezeichnet worden. Was genau das ist? Wurscht, weil sie toll ist. Also Angela Merkel. Und die hat im frisch sanierten Goldenen Saal diese Auszeichnung bekommen. Und als sie dann gesprochen hat, das hat richtig gehallt. Weil ihr müsst euch vorstellen, dieser Goldene Saal ist 14 Meter hoch. Alles golden. Und da spricht Frau Merkel.
1: Ich freue mich heute, hier bei Ihnen zu sein. Von diesem fantastischen Goldenen Saal. Im Augsburger Rathaus.
0: Wie das gehallt hat. Und dieser Goldene Saal, das ist jetzt wichtig für uns, ist ab heute wieder für alle geöffnet. Also auch für mich, für euch, für alle. Und da war ja gestern noch Kloppo in Augsburg in der WWK Arena. Das war das Startgespräch. Seit Tagen, seit Wochen. Und dann verliert die DFB 11 gegen Griechenland. Zum allerersten Mal überhaupt. Ich finde, die erste Halbzeit war... In der zweiten waren wir besser, aber da haben wir halt das Gegentor kassiert. Mei, ist irgendwie was unnötig. Unnötig aber auch, dass einige gepfiffen haben nach dem Spiel. Findet auch Kloppo.
2: Ich glaube, waren auch Pfiffe dabei, wenn mich nicht alles täuscht. Vielleicht hat auch noch jemand laut ausgeatmet, das ist auch möglich und hat ein Asthma. Aber ich meine, ich hätte Pfiffe gehört. Das ist in Ordnung, ist nicht kein Problem. Aber es war jetzt nicht eine Situation, wo ich sage, so stellt euch da hin und hört und lasst euch jetzt auspfeifen. Das fand ich jetzt nicht notwendig, aber... Ansonsten, wir können es gerne machen. Ich stelle mich alleine hin. Sie können mich auspfeifen, das ist kein Problem. Aber die Jungs müssen irgendwann sehr, sehr, sehr selbstbewusst Fußball spielen.
0: Traut man sich, einen Klopper auszupfeifen? Will man das überhaupt? Der ist doch eine Erscheinung. Ich mag den, der ist total sympathisch. Nächstes Spiel dann schon am Donnerstag in der München Allianz Arena. Dann geht's gegen Serbien. 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Wir gönnen uns jetzt Teddy Swims, ganz entspannt, Mr. Know-It-All.

Immer die besten neuen Hits, dazu ganz viel Sonne schon im Fantasyland. Schön, das Leben ist schön im Fantasyland. 8.41 Uhr, 11 Minuten nach 8:30 Uhr, hier ist Radio Fantasy. Es wird schön, bei 25 Grad heute, um die 9 oder 10 Grad haben wir, aber es ist richtig wie im Hochsommer. Dann schauen wir noch kurz auf die Straßen, A8 Richtung Stuttgart, zwischen Burger und dem Kreuz Ulm-Elchingen. Da wird gerade die Fahrbahn gereinigt, das heißt, kann es ein bisschen länger dauern, linke Spur ist deswegen gesperrt. Die neuesten Blitzer, Königsbrunn, Bürgermeister Wohlfahrtsstraße, kurz nach der Sparkasse, das ist ein dunkler Wagen, aus dem rausgeblitzt wird. Marktoberdorf, Bahnhofstraße und Landsberg, Holzhauser Straße, euch eine gute Fahrt mit Radio Fantasy.

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1: Der kommt jetzt von Carrie Hilson aus dem Jahr 2009. I Like. Und ich weiß, da hat man immer noch die Witze gemacht, ja, auf Facebook I Like. Und das macht jetzt auch Carrie Hilson. Aber manchmal schon ein bisschen cringe. Aber der Song ist geil. Carrie Hilson auf Radio Fantasy, der Throwback-Hit der Stunde. I Like.

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Hallo, hier ist Radio Fantasy. Resi und Nick, die Radio Fantasy Morgenshow. Heute mal mit Alex. Was eigentlich sonst noch passiert, außer Fußball in Augsburg? Das Thora-Michele-Fest war am Wochenende im Augsburger Rathausplatz bei Megawetter. Und in München ist der deutsche Kandidat für die Olympischen Sommerspiele. Das ist München geworden.

0: nicht an den Zuschlag gekommen, hat sich gegen Köln durchgesetzt und bewirbt sich jetzt für die Spiele 2036, muss sich dafür aber unter anderem gegen Katar, Istanbul und London behaupten. Die Entscheidung fällt im Sommer 2029. Tja, und die Nationalelf war in der WWK-Arena. Das haben wir mitbekommen, haben zwar verloren, aber hey, für die Augsburger war es trotzdem geil. Wirklich, es ist was Besonderes.
1: Also fanden es cool, dass in Augsburg mal so ein Spiel war. Das war was ganz Besonderes, aber natürlich ist es schade ein bisschen.
2: Es hat einfach Spaß gemacht. Es war ein schönes, anzusehendes Spiel. Und man muss ehrlich dazu sagen, der Sieger hat gewonnen, in dem Fall Griechenland.
3: Kloppo ist auch kein Messias, also er kann auch nicht zaubern. Er ist ein sauguter Trainer, aber es dauert.
4: Alle haben gefeiert, geklatscht, gejubelt und ein Oh war auch da.
0: Ein Oh, als das Gegentor war. Zum Beispiel, da war es Oh da. Viele A's gibt es hoffentlich dann am Donnerstag wieder. Nächstes Spiel dann gegen Serbien in der Allianz Arena in München. 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
1: Aktuell 11 Grad am Augsburger Hauptbahnhof, 10 Grad in Odelshausen. Markus, war ja ein Hammer-Wochenende. Geht's so schön weiter, wettertechnisch die Woche?
2: Also das Wochenende war ein Traum, ja. Also da sind wir doch quasi leicht in die neue Woche reingeschwebt. Und mit heute sind wir dann auch nochmal weiterhin in diesem Alt-Weibers-Sommer-Feeling dabei. Sonnig den ganzen Tag bei Maxi-Werten um 25 Grad.
1: 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Jetzt sind 60 Sekunden alles, was an diesem Montagvormittag wichtig ist. Mit Markus.
2: So ist das, 9 Uhr haben wir's. Deutschland gründet wieder, das ist die gute Nachricht des Tages und die kommt vom Startup-Verband. Bis Ende September sind schon rund 8 Milliarden Euro Wagniskapital in Startups geflossen, mehr als im gesamten vergangenen Jahr. Und gut 80% von denen wollen Leute einstellen. Die Stadt Donauwörth sucht für die kommende Adventszeit wieder Christbäume. Gesucht werden Fichten oder Tannen, die zwischen 6 und 12 Meter hoch sind.

0: städtische Bauhof übernimmt das Fällen und den Abtransport der Bäume einfach da melden. Und Taylor Swift ist bei den MTV Video Music Awards zur meistdekorierten Künstlerin in der Geschichte des Preises aufgestiegen. Sie hat in Los Angeles unter anderem den Preis für das Video des Jahres gewonnen und damit Beyoncé überholt.
1: Die ist so crazy, die Frau.
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1: Ein Servus auf die Straßen, bei uns immer die wichtigsten Verkehrsmeldungen. Zuerst A8 Richtung Stuttgart. Zwischen Burger und dem Kreuz Ulm-Elchingen immer wieder stockend wegen einer Wanderbaustelle. Und die neuesten Blitze erwischen euch in Königsbrunn auf der Bürgermeister-Wohlfahrtsstraße kurz nach der Sparkasse. Dann stehen sie auf der B300 zwischen Friedberg und Dasinghöhe Dasing und B2 zwischen Augsburg und Mammendorf Höhe Mehring.
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1: 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Der Hitvormittag mit der meisten Musik und jetzt auch schon wieder mit drei Hits am Stück.
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0: Wenn wir uns fragen, was in Eiswürfeln drin ist, dann ist es eindeutig Zeit für den Radio Fantasy Freakman und es ist jeden Tag Zeit für den Hitvormittag. Das heißt, ihr bekommt die meiste Musik bei uns jetzt mit BTS und Swim.
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2: Freakman mit einer freundlichen Frage. Aus welchen in Deutschland frei verfügbaren Element werden Eiswürfel hergestellt?
3: Mineralien. Chemische Stoffe.
2: Ja, aber was für welche denn?
4: Chlor.
2: Aus Chlor?
4: Ja.
2: Also Eiswürfel werden aus Chlor gemacht und sonst nichts?
4: Glaub schon.
2: Aus welchem in Deutschland frei verfügbaren Element werden Eiswürfel hergestellt?
5: Kohlendioxid, oder?
2: Kohlendioxid, warum?
5: Weil das Stoff bindet.
2: Okay, und ansonsten?
5: Sonst würde der Eiswürfel auseinanderfallen.
2: Tappe zurück ins Fantasy-Sendestudio.
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1: Der Hitvormittag mit der meisten Musik und jetzt mit Topic. Eigentlich singt er ja Englisch in Sorry Papi das erste Mal komplett Spanisch. Der Dance Sound Latin Pop Song jetzt für euch hier bei uns.

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16: Es ist 9:30. In 2 Minuten schon wieder die meiste Musik hier beim Hitvormittag mit Miley Cyrus. 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
16: Stabil würde ich das Wetter auch diese Woche nennen. Die Sonne scheint aktuell bei 13 Grad am Augsburger Hauptbahnhof, 13 Grad auch in Eichach, 26 Grad die Maxi-Werte. Also heute auf jeden Fall nochmal richtig, richtig warm. Morgen, übermorgen ein paar mehr Wolken, aber auch noch mit 25 Grad. Super schön warm.
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1: Ein Servus auf die Straßen. Bei uns immer die wichtigsten Verkehrsmeldungen zuerst. Vorsicht, LKW-Unfall auf der B2 Donauwörth Richtung Augsburg zwischen Meitingen und Langweid. Und immer wieder stockend auf der A8 Richtung Stuttgart wegen einer Wanderbaustelle zwischen Burger und dem Kreuz Ulm-Elchingen. Die neuesten Blitze in Augsburg auf der Fürnhaberstraße, in Hochzoll auf der Friedberger, in Königsbrunn auf der Bürgermeister-Wohlfahrtsstraße kurz nach der Sparkasse aus einem dunklen Auto raus und B2 ein Blitzer zwischen Augsburg und Mammendorf, Höhe Mehring.
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1: Der Hitvormittag, jeden Tag mit der meisten Musik und jetzt mit dem Powerhit. Extra für euch zum besseren Aushalten der Arbeit quasi. Der Hit heißt Repeat It, kommt von Martin Garrix und ja, ist schon abgefahren. Der ist quasi die Hälfte seines Lebens berühmt. Der ist jetzt 30 Jahre alt, hatte seinen Durchbruch schon mit 17, also echt früh. Hier ist er, der niederländische DJ und Musikproduzent für euch. 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
1: Und der katapultiert euch jetzt zurück ins Jahr 2003, als Arnold Schwarzenegger Gouverneur wurde und Britney Spears Madonna auf der Bühne geknutscht hat. Hier ist Beyoncé mit Crazy in Love auf Radio Fantasy.

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10: Es ist kurz vor 10. Ihr hört den Hitvormittag jeden Tag mit der meisten Musik. Jetzt gleich mit Olivia Rodrigo, Drop Dead um kurz nach 10. Außerdem alle Farben mit Love Hurt Repeat. So schön klingt der Vormittag nur bei uns.
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10: Top Wetter, Markus, oder? 14 Grad am Augsburger Hauptbahnhof, 14 Grad in Mehring.
13: Top definitiv, ja, gar keine Frage. Mit super viel Sonnenschein heute. Die Maxi-Werte liegen bei herrlichen 25 Grad. Viel zu schade, um zu arbeiten.
10: Ja.
13: Das ist ein Tag, den jetzt machen wir so wie gestern. Einfach jetzt mal freinehmen und zusehen, dass er draußen was unternehmen könnte.
10: Markus, ich gehe jetzt, machst du einfach hier weiter, oder?
13: Ich gehe auch, bist du irre.
10: Ach so.
13: Das gilt ja für mich vor allem.
10: Toni, komm mal bitte rein ins Studio. Hier ist niemand mehr. Hier ist Radio Fantasy. Jetzt in 60 Sekunden alles, was an diesem Montagvormittag wichtig ist. Mit Markus.
13: Genau. 10 Uhr. In Deutschland gilt jetzt eine neue EU-Richtlinie gegen Greenwashing. Unternehmen, die ihre Produkte als nachhaltig oder auch umweltfreundlich bewerben, müssen das jetzt auch beweisen können. Schwabmünchen braucht eine neue Kläranlage, weil die alte überlastet ist. Die Gesamtkosten werden auf gut 20 Millionen Euro geschätzt. Erst dann ist klar, wie mit den Kosten verfahren wird. Nicht lustig für die Bürger, denn die Kosten werden auf sie umgelegt.
10: Ich weiß, es ist nicht lustig. Ich musste nur gerade lachen, weil meine Vorstellungskraft war gerade, die gehen so oft auf die Toilette, die Schwabmünchner.
13: Ah, Gott sei Dank, Kläranlage ist ja nicht nur dafür da. Gut, das Münchner Oktoberfest hat bisher noch mehr Menschen angezogen als im Vorjahr, nämlich 3,8 Millionen. Das waren 300.000 mehr. Ja, zu gefährlichen Auslastungsspitzen wie im Vorjahr ist es wohl auch nicht gekommen, so der Wiesenchef.
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10: Und Servus auf die Straßen, bei uns immer die wichtigsten Verkehrsmeldungen. Zuerst Vorsicht, LKW-Unfall auf der B2 Donauwörth Richtung Augsburg zwischen Meitingen und Langwald. Außerdem die neuesten Blitze in Augsburg auf der Firnhaberstraße, Hochzoll-Friedberger, in Königsbrunn auf der Bürgermeister-Wohlfahrt, kurz nach der Sparkasse aus einem dunklen Auto raus. Der Blitzeranhänger, ich glaube, den haben die vergessen. Der steht immer noch in Friedberg auf der Eichacher Straße. B300 Blitzer zwischen Friedberg und Dasing, Höhe Dasing und B2 zwischen Augsburg und Marmendorf, Höhe Mehring.
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0: Stopp war gestern in der WWK Arena zu Gast. Die Radio Fantasy Morgenshow mit Alex hat heute schon geschwärmt von der wunderschönen WWK Arena, die aus der Vogelperspektive wirklich atemberaubend aussah. Ja, nicht ganz so atemberaubend war ja das Spiel, bis die lahme erste Halbzeit, dann das etwas unglückliche Gegentor. Sehr, sehr schade. Aber die Stimmung in unserer tollen WWK Arena in Augsburg, die war trotzdem toll.
1: Also ich fand es cool, dass in Augsburg mal so ein Spiel war. Das ist was ganz Besonderes. Aber natürlich ist es schade ein bisschen.
2: Es hat einfach Spaß gemacht. Es war ein schönes, anzusehendes Spiel. Und man muss ehrlich dazu sagen, der Sieger hat gewonnen. In dem Fall Griechenland.
3: Kloppo ist auch kein Messias. Also er kann auch nicht zaubern. Er ist ein sauguter Trainer, aber es dauert.
4: Alle haben gefeiert, geklatscht, gejubelt und ein Oh war auch da.
0: Das nächste Spiel am Donnerstag in München gegen Serbien. Wir drücken die Daumen. Radio Fantasy, immer die besten neuen Hits und die meisten beim Hitvormittag. Jetzt mit You Not Us und Flipside. Schönen Montagvormittag euch.

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1: Der Hitvormittag, jeden Tag mit der meisten Musik und jetzt mit einer Band, die erst seit ein paar Monaten berühmt ist. Hier ist ihr Erfolgssong für euch, Self-Aware, Tampa City. 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
15: 10:30 und so schön klingt der Hitvormittag in 2 Minuten schon wieder für euch.

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0: Wir starten wunderschön in diese neue Woche mit Maxi-Werten. Heute bis zu 26 Grad. Aktuell 16 am Augsburger Hauptbahnhof, 16 in Landsberg. Die Sonne scheint. Morgen und übermorgen ein paar mehr Wolken, aber immer noch 24 Grad.
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0: Ein Servus auf die Straßen. Bei uns immer die wichtigsten Verkehrsmeldungen zuerst. Immer wieder stockend auf der A8 Richtung Stuttgart zwischen Augsburg und Neuses. Hier ist die linke Spur wegen Bauarbeiten den ganzen Tag gesperrt. Die neuesten Blitzer in Augsburg stehen sie auf der Fennhaberstraße, in Hofzoll auf der Friedberger, in Königsbrunn auf der Bürgermeister-Wohlfahrtsstraße, kurz nach der Sparkasse. Der Blitzeranhänger, den sie vergessen haben anscheinend, der steht nämlich immer noch in Friedberg auf der Eichacher Straße, genau wie letzte Woche. Und B2 zwischen Augsburg und Mammendorf erwischen sie euch Höhe Mehring.
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0: Hitvormittag mit der meisten Musik. Jetzt von Tame Impala, Dracula, davor der KI-Tipp, wie ihr euch quasi so einen persönlichen Assistenten bauen könnt.
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2: Hast du dir schon mal überlegt, die KI als persönliches Dashboard zu nutzen? Weil ich meine, wir kennen das alle. Termine hier, Notizen da, To-Dos im Kopf, alles irgendwie komplett durcheinander. Und die KI kann das jetzt sortieren. Wichtig erstmal, deine KI weiß nicht automatisch, wo du etwas hinterlegt hast, außer du verbindest sie direkt mit deinen Apps. Das geht zum Beispiel über den Microsoft Copilot in Outlook oder Google Gemini in Google Docs. Wenn du es aber nicht verknüpft hast, musst du deine Aufgaben einfach mal alle reinkopieren, völlig unsortiert, in zum Beispiel ChatGPT und sag, sortier mir das nach Priorität und sag, womit ich anfangen soll. Und die KI kann strukturieren, bündeln, ordnen.
1: Nein.

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1: Und der katapultiert euch jetzt zurück ins Jahr 2002, als der Euro eingeführt wurde und Deutschland Vize-Weltmeister wurde gegen Brasilien. Die haben die WM damals gewonnen. Der Hit aus dem Jahr 2002 kommt von Justin Timberlake, Cry Me a River, auf Radio 5.

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10: Es ist kurz vor 11.
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12: Ja, Markus, heute nochmal die Flipflops auspacken, oder? 18 Grad gerade am Augsburger Hauptbahnhof, 18 Grad auch in Neuses.
13: Ja, nicht nur die Flipflops, ne? Das ist aber auch schon so ein bisschen Badewetter. Gestern war ich am Friedberger Baggersee. Da waren zwar jetzt nicht mehr viele im Wasser, aber es waren Leute im Wasser. Der Rest hat sich schön brav gesonnt.
12: Warst du im Wasser?
13: Nein, keinesfalls. Ich bin kein Seefan, von daher ist das nicht möglich. Aber das wäre auf jeden Fall heute drin. Bei Maxi-Werten um 25 Grad den ganzen Tag über Sonne.
12: Ich war ja gestern im Lech. Hier ist Radio Fantasy. War aber kalt. Jetzt in 60 Sekunden alles, was an diesem Montagvormittag wichtig ist. Mit Markus.
13: Genau, 11 Uhr haben wir's. Deutschland gründet wieder, das sagt der Startup-Verband. Bis Ende September sind schon rund 8 Milliarden Euro Wagniskapital in Startups geflossen. Mehr als im gesamten vergangenen Jahr. Gut 80% von ihnen wollen auch Leute einstellen. Die Stadt Donauwörth sucht für die kommende Adventszeit wieder Christbäume. Gesucht werden Fichten oder auch Tannen, die zwischen 6 und 12 Meter hoch sind. Der städtische Bauhof übernimmt das Fällen und auch den Abtransport der Bäume. Einfach da melden. Und Taylor Swift ist bei den MTV Video Music Awards zur meistdekorierten Künstlerin in der Geschichte des Preises aufgestiegen. Sie hat in Los Angeles unter anderem den Preis für das Video des Jahres gewonnen und damit auch Beyoncé überholt.
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12: Ein Servus auf die Straßen, bei uns immer die wichtigsten Verkehrsmeldungen. Zuerst A96 Richtung München zwischen Leutkirch und Eichstätten. Vorsicht, kaputtes Auto am Fahrbahnrand. Die neuesten Blitzer in Augsburg auf der Firnhaberstraße, Hochzoll, Friedberger Straße, Kissing, Bahnhofstraße, B2 zwischen Augsburg und Mammendorf, Höhe Mehring und B300 zwischen Friedberg und Dasing, Höhe Dasing.
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0: 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Der Hitvormittag jeden Tag mit den meisten Hits. Wir starten mit Teddy Swims und Mr. Know-It-All.
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Der Hit-Vormittag mit der meisten Musik auf Radio Fantasy. Und jetzt reden wir die ganze Zeit über Musik, aber wir schauen uns gar nicht an, wie Musik eigentlich gemacht wird. Und das machen wir jetzt am Beispiel vom Hit Talk to You von Another. Was da alles überhaupt rein verarbeitet ist quasi. Mit den Drums fangen wir an. Der Bass darf niemals nicht fehlen, ganz, ganz wichtig. Dann Gitarre, Synthesizer, Instrumente und Gesang. 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
1: Und der Kitchen Song erinnert uns daran, dass in einer knappen Dreiviertelstunde schon Mittagspause ist. Mit Cat's Eye und Animal auf Radio Fantasy immer die besten neuen Hits.

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9: 11:30, ihr hört den Hit Vormittag in 2 Minuten schon wieder mit der meisten Musik. Und der Hit kommt von Alex Warren und da merkt man, ich bin eine Jungsmama und Minecraft geprägt. Emerald. Emerald Eyes heißt der neue Hit. 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
1: Ganz tolles Wetter, heute schon 20 Grad am Augsburger Hauptbahnhof, 19 Grad in Kissing, 26 Grad die Maxi-Werte, ganz viel Sonnenschein. Morgen und übermorgen zwischendurch ein paar mehr Wölkchen, aber immer noch 24 Grad die Maxi-Werte.
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1: Ein Servus auf die Straßen, bei uns immer die wichtigsten Verkehrsmeldungen. Zuerst Vorsicht, immer wieder stockend auf der A8 Richtung Stuttgart zwischen Augsburg und Neuses. Kanalbauarbeiten hier auf der linken Spur. Die neuesten Blitzer, da erwischen sie euch in der Augsburg auf der Finnhaberstraße, in Hochzoll auf der Friedberger, in Kissing auf der Bahnhofstraße, B2 zwischen Augsburg und Mammendorf, Höhe Mehring, und B300 zwischen Friedberg und Dasing, Höhe Dasing.
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2: Alex Warren, Emerald Eyes.
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1: Und der katapultiert euch jetzt zurück ins Jahr 2008, als Barack Obama Präsident wurde und Usain Bolt so einige Leichtathletik-Rekorde bei den Olympischen Spielen aufgestellt hat. Hier ist der Hit aus 2008, Pink mit So What auf Radio Fantasy.

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6: Genau, 12 Uhr haben wir es.
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6: Mittlerweile 22 Grad am Augsburger Hauptbahnhof und 20 Grad aktuell in Zusmarshausen. Und wir starten in diese ganz neue Woche weiterhin mit sehr viel Sonne und morgen am Dienstag das gleiche Wetter wie heute bei maximal 23 Grad. Und jetzt Radio Fantasy, alles was für eure Mittagspause am Montag wichtig ist mit Joa.
7: Um 12 Uhr, hallo. Mitte vergangenen Jahres haben Behörden eine riesige Plattform für Drogenhandel im Darknet abgeschaltet. Dem mutmaßlichen Gründer und Betreiber wird ab heute der Prozess gemacht. Er war in Barcelona festgenommen worden. Aus dem Frankfurter Landgericht Diana Kramer.
8: Bei der abgeschalteten Plattform soll es sich laut Anklage um den weltweit größten Handelsmarktplatz für Drogen und Arzneimittel gehandelt haben. Es soll mehr als 600.000 Kundenkonten auf der ganzen Welt und 2,3 Millionen Bestellungen gegeben haben. Den Gesamtumsatz bezifferten die Ermittler auf rund 330 Millionen Euro.
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7: Ermittlungserfolg der Augsburger Kripo. Sie hat offenbar den Vergewaltiger von der Innenstadt. Wie es heißt, wurde ein 16-Jähriger festgenommen. Der Jugendliche kam in U-Haft. Details werden nicht veröffentlicht. Es geht um das Sexualdelikt vor 3 Wochen im Bereich Königsplatz, Zeugplatz, Maxstraße, Hallstraße. Opfer ist eine 15-Jährige, die hilflos aufgegriffen wurde. Sie musste ärztlich versorgt werden.
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7: Eine Woche kostenloser Eintritt in den Goldenen Saal. Die Stadt Augsburg feiert ihr generalsaniertes Rathaus. Heute macht Herr Elias Hollbau wieder auf, nach mehr als 2 Jahren Arbeiten wegen Asbestbelastung und Brandschutzvorschriften. Und solche Sachen gehen gerade besonders viral. Ein Golden Retriever schaut einen Animationsfilm. Da taucht im Fernseher ein Hund auf. Der Vierbeiner ist sofort Feuer und Flamme und macht die Bewegungen auf dem Bildschirm nach, durchs Wohnzimmer flitzen, hüpfen und spielen. Er hat einen neuen Spielkameraden gefunden. Und als der animierte Hund besonders nah erscheint, gibt's kein Halten mehr. Der Goldie springt am Fernseher hoch. Entwarnung, er und Fernseher bleiben unverletzt.
6: Und bei mir ist es so, immer wenn ich Menschen sehe vor dem Fernseher, dann
7: flitzt du durchs Wohnzimmer. Ja.
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6: Bei uns immer die wichtigsten Verkehrsmeldungen. Zuerst die gute Nachricht, es läuft und die neuesten Blitzer einmal... Entschuldigung. Die neuesten Blitzer Augsburg-Hochzoll, Friedberger Straße stadtauswärts, dann in Augsburg-Firnhaber Straße und in Kissing auf der Bahnhofstraße.
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Immer die besten neuen Hits, immer die meiste Musik für eure Mittagspause am Montag. Nur in der Radio Fantasy Siesta. Willkommen zurück aus dem Wochenende. Hoffentlich habt ihr das Wochenende richtig gut genossen. Jetzt für euch habe ich neue Musik von Katy Perry in der Playlist Watch It Burn. Und damit ihr so wisst, was bei Katy Perry gerade so abgeht. Sie ist ja verliebt. Ihren Ex, beziehungsweise ihren ja doch Ex-verlobten Schauspieler Orlando Bloom hat sie ja in die Wüste geschickt und sie ist jetzt richtig verlobt, beziehungsweise verliebt in den ehemaligen kanadischen Premierminister Justin Trudeau. Früher hat man ja immer gedacht so, sind sie zusammen, sind sie nicht zusammen, mittlerweile zeigen sie sich ja auch in der Öffentlichkeit und sie hat ihn auch als die Liebe ihres Lebens bezeichnet und das ist schon, finde ich, echt krass. Also mittlerweile ist es eine Fernbeziehung noch, weil er ist in Kanada, sie ist in Amerika und ich frage mich, wo haben die sich kennengelernt? Gibt's etwa eine Dating-App, von der ich noch nichts weiß? Checkt ihr? So, weil, also, ja, es ist... Wo haben die sich kennengelernt? Katy Perry. 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
14: Genau, 12:30 haben wir's. Hier ist die Radio Fantasy Siesta. Ich habe immer die meiste Musik für eure Mittagspause in der Playlist. Und in einer Minute neue Musik von Fastboy kommt richtig gut bei euch an. 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
14: Mittlerweile 22 Grad im Augsburger Hauptbahnhof und 20 Grad aktuell in Zusmarshausen. Wir starten in diese ganz neue Woche mit sehr viel Sonne, auch morgen am Dienstag. Alles ist super chillig bei maximal 23 Grad.
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14: Bei uns immer die wichtigsten Verkehrsmeldungen zuerst. Wir schauen auf die A96 Richtung Lindau zwischen Bad Wörishofen und Mindelheim. Hat's einen Unfall gegeben. Und die neuesten Blitzer, einmal Augsburg, Oberer Graben. Dann Augsburg, Friedberger Straße, stadtauswärts. Und in Königsbrunn auf der Bürgermeister-Wohlfahrtsstraße.
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0: Tom Grennan, was eine Stimme. Little Bit of Love. Hier ist die Radio Fantasy Siesta. Ich habe immer die meiste Musik für euch in der Playlist für eure Mittagspause am Montag. Lasst es euch natürlich weiterhin schmecken und willkommen zurück aus dem Wochenende.
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2: Sprich mal mit einer freundlichen Frage. Aus welchem in Deutschland frei verfügbaren Element werden Eiswürfel hergestellt?
3: Mineralien, chemische Stoffe.
2: Ja, aber was für welche denn?
4: Chlor.
2: Aus Chlor?
4: Ja.
2: Also Eiswürfel werden aus Chlor gemacht und sonst nichts?
4: Ich glaub schon.
2: Aus welchem in Deutschland frei verfügbaren Element werden Eiswürfel hergestellt?
5: Kohlendioxid, oder?
2: Kohlendioxid, warum?
5: Weil das Stoff bindet.
2: Okay, und ansonsten?
5: Sonst würde der Eiswürfel auseinanderfallen.
2: Tappe zurück ins Fantasy-Sendestudio.
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Flowers für eure Mittagspause am Montag. Hier ist die Radio Fantasy Siesta. Lasst es euch natürlich weiterhin richtig schön schmecken. Und jetzt ist es wieder soweit. Ihr wisst Bescheid, jeden Tag immer um 15:15 unser Radio Fantasy Throwback Hit der Stunde. Und dieses Mal aus dem Jahr 2010. Und da gab es einen Künstler, Bruno Mars, der sich gedacht hat, komm, klingt gut, lass mal rausbringen, lass mal veröffentlichen. Und zwar Grenade. Und ich meine, bis heute ein richtig nicer Hit. Easy.

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2: Genau, 13 Uhr haben wir es.
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2: Sonnige 23 Grad aktuell am Augsburger Hauptbahnhof, 23 auch in Mehring. Heute Nachmittag weiterhin richtig viel Sonne am Start, kein Regen in Sicht und morgen am Dienstag das gleiche Wetter wie heute bei maximal 23 Grad. 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
4: Um 13 Uhr, hallo. Der mutmaßliche Betreiber der Darknet-Plattform Archetyp Market hat gestanden. Der 31-Jährige sagte vor Gericht, er habe die Plattform gegründet und betrieben. Mitte vergangenen Jahres war er festgenommen worden. Archetyp Market galt als weltweit größter Online-Handelsplatz für Drogen. Aus Frankfurt, Diana Kramer.
5: Mehr als 600.000 Kundenkonten auf der ganzen Welt und 2,3 Millionen Bestellungen. Den Gesamtumsatz bezifferten die Ermittler auf rund 330 Millionen Euro. Angeboten wurden unter anderem Kokain, Fentanyl oder Heroin. Der Angeklagte selbst soll so etwa 20 Millionen Euro eingenommen haben.
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4: Die Todesopfer des Busunglücks gestern Morgen auf der A96 sind 27 und 53 Jahre alt. Eine Frau und ein Mann, philippinische Staatsangehörige, teilt die Polizei jetzt mit. Die Reisegruppe war auf dem Weg vom Mailand zum Oktoberfest, als der Bus Höhe Igling von der Fahrbahn abkam und auf die rechte Seite kippte. 17 Menschen wurden schwer, 13 leicht verletzt. Gegen den 40-jährigen italienischen Busfahrer wird wegen fahrlässiger Tötung im Straßenverkehr ermittelt. Wie Landsberg sucht auch Donauwörth für die Adventszeit wieder Christbäume. In Frage kommen Fichten oder Tannen zwischen 6 und 12 Meter hoch. Aufgestellt werden sie in der Innenstadt, um Plätze wie das Ried und den Münsterplatz zu schmücken. Zuständig ist der städtische Bauhof. Und das geht gerade viral, das Riesengemüse aus der englischen Kleinstadt Malvern. Hobbygärtner zeigen, was bei ihnen dieses Jahr im Beet lag. Und das sieht teilweise völlig verrückt aus. Zwiebeln erreichen Basketballgröße. Dazu kommen gigantische Kürbisse und anderes XXL-Gemüse. Sehr erstaunlich ist die Ernte, wenn man bedenkt, dass auch die Gärtner da auf der Insel mit einem trockenen Sommer zu kämpfen hatten.
2: Also ich habe ja zu Hause ein anderes Kräuterbeet. Da wird was anderes angepflanzt, was auch sehr gut sein soll für den Körper.
4: Um Gottes Willen, das hört sich sehr illegal an. Ich tue den Kopfhörer jetzt unter, dann höre ich es nicht. Ich bin da nicht mit reingerissen. Werden.
2: Moment.
4: Ich geh weg,
2: Jeff. Ist ja nur. Nein, halt, Joa, bleib hier.
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2: Bei uns immer die wichtigsten Verkehrsmeldungen zuerst. Wir schauen weiterhin auf die A96 Richtung Lindau zwischen Bad Wörishofen und Mindelheim. Hat es einen Unfall gegeben und die neuesten Blitzer, einmal Augsburg, Oberer Graben und in Königsbrunn. Ganz neu auf der Bürgermeister-Wohlfahrtsstraße.
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2: Heute am Montag mit mir, Toni. Willkommen natürlich zurück aus dem Wochenende. 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

0: ist die Radio Fantasy Siesta. Ich habe immer die meiste Musik in der Playlist für euren Start in den Montagnachmittag. Willkommen zurück aus dem Wochenende. Jetzt für euch neue Musik von Martin Garrix und Ed Sheeran in der Playlist. Repeat It kommt richtig gut bei euch an. Und Martin Garrix finde ich richtig cool. Und zwar diesen Freitag, müsst ihr euch merken, am 2. Oktober bringt er einen ganz neuen Song raus. Und zwar Dream of You. Und den hat er schon mal auf der Mainstage des Tomorrowlands gespielt. Und auch schon ein bisschen auf Insta was veröffentlicht. Also wenn es euch interessiert, schaut gerne mal auf seinen Insta-Account und hört in die paar Sekunden mal rein. Ist eine chillige Nummer und am Freitag natürlich bei uns in der Playlist, also den ganzen Tag Radio Fantasy hören.
1: Martin Garrix und Ed Sheeran.
2: Hey, Ed Sheeran.
1: Repeat It.

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6: Genau, 13:30 haben wir's. Hier ist die Radio Fantasy Siesta. Ich habe immer die meiste Musik in der Playlist für euren Start in den sonnigen Montagnachmittag heute. Und in einer Minute neue Musik von Ray Dalton kommt richtig gut bei euch an.
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6: Sonnige 23 Grad aktuell am Augsburger Hauptbahnhof, 23 auch in Mehring. Heute Nachmittag auf jeden Fall weiterhin sehr viel Sonne, kein Regen in Sicht und morgen am Dienstag das gleiche Wetter wie heute, super chillig bei maximal 23 Grad.
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6: Bei uns immer die wichtigsten Verkehrsmeldungen zuerst. Wir schauen auf die A7 Richtung Ulm zwischen Föhringen und im Dreikittistetten. Hat es einen Unfall gegeben und die neuesten Blitzer einmal in Königsbrunn auf der Augsburger Straße stadtauswärts, Obertmarshausen auf der Hauptstraße und dann noch in Augsburg nochmal Oberer Graben.
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7: Ray Dalton, Go That High.
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Portugal the Man mit Glide. Hier ist die Radio Fantasy Siesta. Immer die besten neuen Hits in der Playlist und jeden Tag habe ich die meiste Musik für euch, für euren Start in den Nachmittag. Und jetzt ist es wieder soweit. Jeden Tag, immer um 15:15, ihr wisst Bescheid, der Radio Fantasy Throwback Hit der Stunde und dieses Mal aus dem Jahr 2008 von Nio. Jetzt für euch eine richtig nice Nummer. Closer.

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2: Genau, 14 Uhr haben wir es.
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0: 30 Grad in Bad Grönenbach und 26 auch in Marktoberdorf. Heute Nachmittag weiterhin Sonne satt, kein Regen in Sicht, auch morgen am Dienstag bei maximal 23 Grad. Und jetzt Radio Fantasy, alles was für euren Start in den Montagnachmittag wichtig ist mit Joa.
1: Um 14 Uhr, hallo. Er soll den größten Online-Marktplatz für Drogen aller Art betrieben haben. Zum Prozessauftakt in Frankfurt hat der 31-jährige Angeklagte gestanden, der Betreiber des Archetyp Market gewesen zu sein. Er sagte, er habe die Plattform gegründet und betrieben. Archetyp Market galt als weltweit größter Darknet-Drogenumschlagsplatz mit einem Umsatz von rund 330 Millionen Euro. Der Angeklagte war im Juni vergangenen Jahres in Barcelona festgenommen worden.
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1: Die Eichacher Polizei sucht Brandstifter. Es geht um den Feuerwehreinsatz am vergangenen Donnerstagnachmittag im Bereich der Sportanlage im Südwesten von Eindling. An mehreren Stellen brannte das Unterholz. Die Einsatzkräfte konnten einen Großbrand verhindern, weil eine Zeugin rechtzeitig Rauchentwicklung in dem Waldgebiet gemeldet hatte. Die Ermittler bitten um Zeugenhinweise. Schwabmünchen braucht eine neue Kläranlage. Die alte ist überlastet. Die Gesamtkosten werden auf 20 Millionen Euro geschätzt. Langeringen ist mit im Boot. Wie es heißt, werden die Bürger zur Kasse gebeten, entweder durch Sonderumlage oder höhere Abwassergebühr. Und diese Leckerei geht gerade viral. Ein TikTok-Trend erobert Lidl. Das Eiscroissant. Ein innovatives Produkt, das die Kunden mehrheitlich selbst gewählt haben. Jetzt liegt es im Gefrierschrank in den Sorten Schokolade, Vanille und Pistazie. Besonders die Vanille-Variante soll im Geschmackstest überzeugen. Allerdings falle viel Verpackungsmüll an, heißt es.
0: Was ich sehr spannend finde, ein Eisburger.
1: Ja, das war klar. Irgendwas mit Burger.
0: Ja, irgendwas, oder? Das ist so mit Vanille, mit Schoko.
1: Und dann mit Ketchup geht immer.
0: Mit Ketchup.
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0: Bei uns immer die wichtigsten Verkehrsmeldungen zuerst. Wir schauen auf die A7 Richtung Ulm zwischen Föhringen und im Dreieck Hittistetten hat es einen Unfall gegeben. Und A7 Richtung Füssen zwischen dem Dreieck Allgäu und Eumittelberg liegen Glasscherben auf der Fahrbahn. Und die neuesten Blitzer einmal in Mintelheim auf der Landsberger Straße und Augsburg, Oberer Graben.
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0: Immer die besten neuen Hits, immer die meiste Musik für euren Start in den sonnigen Montagnachmittag. Nur in der Radio Fantasy Siesta. Jetzt habe ich für euch neue Musik von Kamrat in der Playlist mit Love Sober. Und ich wusste das gar nicht. Kamrat, was ein Streber, wirklich. Und zwar, er hat sein Abi mit 0,8 bestanden. Was ein Streber. Ach, das ist ekelhaft. 0,8. Wie gut seid ihr damals in eurem Abi gewesen? Ich hatte einen Durchschnitt von 2,3. 0,8. Boah. Und trotzdem hat er sich für die Musik entschieden. Gott sei Dank.
1: Kamrat, Love Sober.
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20: Genau, halb drei haben wir's.

0: Hier ist die Radio Fantasy Siesta. Ich habe immer die meiste Musik in der Playlist für euren Start in den sonnigen Montagnachmittag. Und in einer Minute neue Musik von Robin Schulz kommt richtig gut bei euch an.
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0: Mittlerweile sonnige 25 Grad am Augsburger Hauptbahnhof, 25 auch in Mehring, kein Regen in Sicht. Die gute Nachricht. Und morgen am Dienstag auch sehr viel Sonne bei maximal 23 Grad.
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0: Bei uns immer die wichtigsten Verkehrsmeldungen zuerst. Wir schauen auf die A96 Richtung Lindau in der Einfahrt Weißensberg. Aktuell Bergungsarbeiten, deswegen ist die Einfahrt auch gesperrt. Und die neuesten Blitzer, einmal A96 Richtung Lindau, Höhe Buxheim. Und dann noch in Landsberg ganz neu auf der Holzhauser Straße.
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immer die besten neuen Hits für euren Start in den sonnigen Montagnachmittag. Nur in der Radio Fantasy Siesta. Jetzt habe ich für euch Cat's Eye in der Playlist. Neue Musik kommt richtig gut bei euch an. Animal. Und wenn ihr Interesse habt, merkt euch, in 2 Wochen, am 16. Oktober, das ist ein Freitag, kommt eine ganz neue Doku raus über Cat's Eye Wild Hearts auf Disney Plus. Wir bekommen einfach Einblicke so hinter die Kulissen, auch wie sie mit dem ganzen Druck umgegangen sind am Anfang und so weiter und so fort. Also wenn ihr Interesse habt, ich habe es mir schon mal anschauen dürfen, ist schon sehr spannend. In 2 Wochen, am Freitag, am 16. Oktober, eine neue Doku über Cat's Eye. Die hat schon was.

0: Hier ist die Radio Fantasy Siesta, immer mit den besten neuen Hits. Und jetzt ist es wieder soweit. Ihr wisst Bescheid, jeden Tag immer um 15:15 für euch in der Playlist. Unser Radio Fantasy Throwback Hit der Stunde. Und dieses Mal aus dem Jahr 2011. Pitbull. Wir machen jetzt gemeinsam Party mit Pitbull. Und Neo, Give Me Everything, der ist schon nice.
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18: Es ist gleich 15 Uhr.
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18: Ein super Start in diese neue Woche am Montagnachmittag. Wir messen 25 Grad in Augsburg und in Gessertshausen. Ganz, ganz viel Sonne ist heute noch im Fantasyland. Und so geht es auch weiter. Morgen der Dienstag bei 23 Grad und Sonne satt. 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
20: Um 3 Uhr, hallo. Mitte vergangenen Jahres haben Behörden eine riesige Plattform für Drogen

0: Drogenhandel im Darknet abgeschaltet. Dem mutmaßlichen Gründer und Betreiber wird seit heute der Prozess gemacht. Er war in Barcelona festgenommen worden. Aus dem Frankfurter Landgericht Diana Kramer.
1: Bei der abgeschalteten Plattform soll es sich laut Anklage um den weltweit größten Handelsmarktplatz für Drogen und Arzneimittel gehandelt haben. Es

0: Delikt vor 3 Wochen im Bereich Königsplatz, Zeugplatz, Maxstraße, Hallstraße. Opfer ist eine 15-Jährige, die hilflos aufgegriffen wurde. Sie musste ärztlich versorgt werden.
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2: Eine Woche kostenloser Eintritt in den Goldenen Saal. Die Stadt Augsburg feiert ihr generalsaniertes Rathaus. Heute macht der Elias Hollbau wieder auf, nach mehr als 2 Jahren Arbeiten wegen Asbestbelastung und Brandschutzvorschriften. Und solche Sachen gehen gerade besonders viral. Ein Golden Retriever schaut einen Animationsfilm. Da taucht im Fernseher ein Hund auf. Der Vierbeiner ist sofort Feuer und Flamme, macht die Bewegungen auf dem Bildschirm nach. Durchs Wohnzimmer flitzen, hüpfen und spielen. Er hat einen neuen Spielkameraden gefunden. Und als der animierte Hund besonders nah erscheint, gibt's kein Halten mehr. Der Goldie springt am Fernseher hoch. Entwarnung, er und Fernseher bleiben unverletzt.
3: Machen das deine Jungs auch, deine 2 Dackel?
2: Sie reagieren, wenn Polizeiautos im Fernsehen laut vorbeifahren so und die Sirene geht, dann kann es sein, wenn es länger dauert, dass der eine dann mitjault.
3: Ja,
2: das ist total süß.
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3: Um 3:02 bei uns immer die wichtigsten Verkehrsmeldungen. Zuerst A7 Richtung Ulm zwischen den 3 Kittistetten und Nersingen. Unfall, Vorsicht, rechte Spur ist blockiert und auch Leute unterwegs. Und auch das gleiche zwischen Wöhringen und den 3 Kittistetten. Also ein Ticken weiter vorher. Ebenfalls Unfall und auch dort Leute auf der Straße. Dann beim Kreis Unterallgäu zwischen Bad Wörishofen und Erkheim ebenfalls Unfall, eine Vollsperre für beide Richtungen. Hier landet ein Rettungshubschrauber. Und A96 Richtung Lindau, die Einfahrt Weißensberg ist gesperrt, da laufen aktuell die Bergungsarbeiten. Die neuesten Blitzer, A96 Memmingen Richtung Lindau, Höhe Buxheim, Landsberg, Holzhauser Straße. Wir haben außerdem Obertmaßhausen, die Hauptstraße, Augsburg-Univiertel, Salomon-Idler-Straße und Königsbronn, Augsburger Straße, stadtauswärts. Habt ihr noch was gesehen? Schickt eine WhatsApp rein oder ruft an. Danke euch und eine gute Fahrt.
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3: Schönen Montag mit Dani. Hello. Bevor ich gleich mit euch über unser Wiesn-Special heute Nachmittag spreche, hier dein Reminder. 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Und heute Nachmittag, wie gesagt, habe ich Sänger Bene aus Augsburg für unser Wiesn-Special da. Servus Bene.
4: Hi.
3: Warum wir 2 Sänger bei jedem Auftritt einen Silikonschlauch dabei haben? Das erfahrt ihr nach 3 Hits. Um 2:50, hier ist Temper City mit Self-Aware. So einen Silikonschlauch.
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0: Wochenende ist vorbei, Freunde. Dani ist hier, servus, mit unserem heutigen Wiesn-Special. Warum Wiesn-Special? Oktoberfest. Ich habe heute Bene aus Augsburg bei mir da. Servus.
1: Servus.
0: So, wir zwei, wir mischen quasi die Wiesn auf. Warum? Wir zwei sind Augsburger, wir sind beide Sänger. Ich habe am Samstag gesungen, du bist heute dran.
1: Genau.
0: Und Freunde, wir wollen euch so ein bisschen behind the scenes bringen. Was geht da so ab im Backstage-Bereich? Was ist da so ganz wild hinter den Kulissen? Und du hast was ganz, ganz Besonderes mitgebracht, Bene. Das blubbert hier so richtig. Du hast so einen Silikonschlauch dabei. Was ist das genau?
1: Genau, das ist unser Aufwärmprogramm. Wir Sänger blubbern vor dem Auftritt in einem Schlauch und in eine Wasserflasche rein. Sieht ein bisschen specialig aus hier. Ist aber unser Aufwärmprogramm für unsere Stimme. Genau, andere laufen sich warm, wir blubbern uns warm.
0: Ja, weil die Stimme, die Bänder sind ja wie Muskeln, musst du trotzdem aufwärmen und dann geht's besser auf der Bühne. Und das ist natürlich auch ein ganz geiler Trick für euch, wenn ihr jetzt keine Sänger seid, denn Bene...
1: Absolut. Nach einem durchzechten Wochenende kann man dann mal am Montagmorgen ganz in einem handelsüblichen Baumarkt den Silikonschlauch kaufen und in einem handelsüblichen Laden auch einfach eine Wasserflasche kaufen, ein bisschen mit Wasser voll machen, den Schlauch reinstecken und dann einfach blubbern.
0: Ja, wenn ihr zum Beispiel heiser seid, wenn es an der Party zu wild losging oder ihr beim FCA so krass geschrien habt, hey, blubbern, das ist das beste Mittel gegen Heiserkeit, Freunde. Also, heute Nachmittag auf Radio Fantasy unser Wiesn-Special. Wir zeigen euch ein paar Sachen, was so hinter den Kulissen abgeht. Gerne natürlich hier reinschicken, was euch interessiert. 0821 50 5 mal die 7. Was wolltet ihr schon immer wissen? Was geht so auf dem Oktoberfest in München? Schönen Montagnachmittag. Immer die besten neuen Hits. Jetzt mit Oliver Heldens und Lady. 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Lady.

0: sind immer die besten neuen Hits an diesem Montagnachmittag auf Radio Fantasy. Mit unserem Wiesn-Special heute Nachmittag. Wir sprechen alles rund um Insider. Was geht so ab auf dem Oktoberfest? Denn Bene und Dani sind hier. Hallo.
1: Servus.
0: Wir zwei sind Sänger auf der Wiesn. Bene ist heute wieder im Einsatz, hat hier seinen Silikonschlauch mit dabei. Den brauchen wir für was?
1: Zum Blubbern.
0: Zum Blubbern.
1: Um Stimme aufwärmen.
0: Ganz genau. Und die liebe Elke aus Königsbrunn hat uns eine WhatsApp geschrieben. 08215x7 hat uns ein Bild von ihrem Silikonschlauch geschickt und gesagt, hey, sowas habe ich auch, weil meine Stimme oft abkackt und kratzig ist. Also Leute, ihr könnt das auch verwenden. Holt euch so einen Schlauch vom Baumarkt. Easy peasy nachmachen und dann geht's eurer Stimme auch wieder gut. Könnt ihr dann zum Beispiel auch zu diesem Song hier mitsingen. Ugel mit Moving to the Sun, Bene. 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
16: Es ist 4:30.
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1: Ein richtig warmer, schöner Montagnachmittag im Fantasyland. Wir messen 25 Grad in Bobingen und in Augsburg. Die Sonne ist da und die bleibt da. Morgen der Dienstag ähnlich warm mit ganz viel Sonnenschein und 23 Grad. 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
2: Um 15.30 Uhr, hallo. Der mutmaßliche Betreiber der Darknet-Plattform Archetyp Market hat gestanden. Der 31-Jährige sagte vor Gericht, er habe sie gegründet und betrieben. Mitte vergangenen Jahres war er festgenommen worden. Archetyp Market galt als weltweit größter Online-Handelsplatz für Drogen. Aus Frankfurt, Diana Kramer.
3: Mehr als 600.000 Kundenkonten auf der ganzen Welt und 2,3 Millionen Bestellungen. Den Gesamtumsatz bezifferten die Ermittler auf rund 330 Millionen Euro. Angeboten wurden unter anderem Kokain, Fentanyl oder Heroin. Der Angeklagte selbst soll so etwa 20 Millionen Euro eingenommen haben.
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2: Die Todesopfer des Busunglücks gestern Morgen auf der A96 sind 27 und 53 Jahre alt. Eine Frau und ein Mann, philippinische Staatsangehörige, teilt die Polizei jetzt mit. Die Reisegruppe war auf dem Weg von Mailand zum Oktoberfest, als der Bus Höhe Igling von der Fahrbahn abkam und auf die rechte Seite kippte. 17 Menschen wurden schwer, 13 leicht verletzt. Gegen den 40-jährigen italienischen Busfahrer wird wegen fahrlässiger Tötung im Straßenverkehr ermittelt. Wie Landsberg sucht auch Donauwörth für die Adventszeit wieder Christbäume. In Frage kommen Fichten oder Tannen zwischen 6 und 12 Meter hoch. Aufgestellt werden sie in der Innenstadt, um Plätze wie das Ried und den Münsterplatz zu schmücken. Zuständig ist der städtische Bauhof. Und das geht gerade viral, das Riesengemüse aus der englischen Kleinstadt Malvern. Hobbygärtner zeigen, was bei ihnen dieses Jahr im Beet lag. Und das sieht teilweise völlig verrückt aus. Zwiebeln erreichen Basketballgröße, dazu kommen gigantische Kürbisse und anderes XXL-Gemüse. Sehr erstaunlich ist die Ernte, wenn man bedenkt, dass auch die Gärtner da auf der Insel mit einem trockenen Sommer zu kämpfen hatten.
1: Musst du mal vorstellen, wenn die Zwiebel anfängst zu schneiden, wie dann auf einmal anfängst zu klären.
2: Wollte ich sagen, dann kommst gar nicht mehr nach mit den Taschentüchern.
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1: 3 Minuten nach 3:30 bei uns immer die wichtigsten Verkehrsmeldungen. Zuerst A7 Richtung Ulm zwischen den drei Kittistetten und Nersingen. Unfall und Leute auf der Straße und auch zwischen Föhringen und den drei Kittistetten. Ebenfalls Unfall und auch Leute hier auf der Straße. Also doppelte Position hier müsst ihr auf jeden Fall etwas mehr Zeit einrechnen. Dann Bad Wörishofen-Erkheim, hier die Verbindungsstraße. Ebenfalls Unfall, eine Vollsperre für beide Richtungen. Das Ganze zwischen der Kreuzung Oberammingen und Kreuzung Heimeneck. Hier landet auch ein Rettungshubschrauber. Und A96 Richtung München zwischen Windach und Greifenberg, Pannenauto, die rechte Spur ist hier blockiert. Die neuesten Blitzer, A96 Memmingen Richtung Lindau, Höhe Buxheim. Dann haben wir Kempten, Kaufbeurer Straße, in Königsbrunn, Augsburger Straße, statt auswärts. In Biburg die Ulmer Straße und Friedberg, Eicherer Straße. Habt ihr was gesehen an Staus und Blitzer? Einfach per WhatsApp oder Anruf. Danke euch und gute Fahrt.
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0: Immer die besten neuen Hits an diesem Montagnachmittag hier auf Radio Fantasy. 0821 50 5 mal die 7. Hier ist Dani. Wer ist dran? Hallo?
1: Ja, hallo. Hier ist der Christian.
0: Hi, Christian.
1: Ich wollte bloß kurz fragen, habt ihr den Blitzer-Anhänger auf der B300 in Friedberg auf Höhe Edeka schon in beide Richtungen?
0: Den haben wir tatsächlich noch nicht. Vielen Dank dir fürs Melden.
1: Bitteschön.
0: Christian, wir haben ja heute unser Wiesn-Special. Der Bene und ich, wir sind hier heute.
2: Hi.
1: Servus. Ich bin erst morgen da, weil morgen Familientag ist.
0: Morgen ist Familientag. Das heißt aber, warst du denn dieses Jahr schon auf der Wiesn?
1: Leider noch nicht. Ich muss im Legoland arbeiten. heute geht's nach Ingolstadt zum Volksfest und dann vielleicht noch am Abend nach Schwabmünchen. Aber morgen Wiesn, wie gesagt.
0: Okay. Aber, Christian, Lederhose ist Pflicht für dich. Ja oder nein? Was meinst du?
1: Ich denke schon, wenn ich eine hätte, aber ich habe leider keine zu meiner Stande.
0: Okay, ja, kann ja noch werden. Hauptsache, ihr habt auf jeden Fall ganz, ganz viel Spaß, gell?
1: Genau, was nicht ist, kann noch werden. Also, Dankeschön, euch auch viel Spaß.
0: Danke dir, mach's gut, ciao.
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0: Hier ist der Radio Fantasy Nachmittag mit Dani. Don't nobody else make me feel like...

0: Trinken die großen Stars, die Sänger auf der Wiesn, auf dem Oktoberfest auf der Bühne wirklich Bier? Schönen Montagnachmittag, Radio Fantasy. Willkommen zum Wiesn-Special. Zwei Sänger sind hier. Einmal Bene.
1: Servus.
0: Und ich, Dani. Hi. Zwei Augsburger mischen quasi die Wiesn auf. Ja. Aber Bene, du hast heute deinen Auftritt wieder. Trinkst du auf der Bühne wirklich Bier?
1: Ich nehme natürlich eine frische Wiesnmaß, aber wir haben bei uns im Off im Backstage auch eine Nachbildung originalgetreu orange mit einer wunderschönen Schaumkrone drauf, eine Nachbildung.
0: Eine Fake-Mass.
1: Eine Fake-Mass, ja.
0: Das ist krass, aber das hast du noch nicht getraut, die eigentlich hochzunehmen.
1: Die habe ich mir noch nicht getraut, mit hochzunehmen.
0: Bei dir kommt also nur wirklich echtes Bier.
1: Natürlich.
0: Also heute Abend Schottenhammel bei der Band Südherz. Bene ist auch da wieder als Sänger mit am Start. Heute unser Wiesn-Special an diesem Montagnachmittag. Deswegen sprechen wir darüber. Wir wollen euch ein paar Insider geben. Und da kommt dieser Song wie gerufen, denn der kommt heute auch wieder auf der Bühne. Der Radio Fantasy Throwback Hit der Stunde. Sonst immer die besten neuen Hits hier auf Radio Fantasy. Jetzt aber um 15:45 Jay-Z mit Empire State of Mind. Und das ist ganz schön laut im Zelt. Und hoffentlich bei euch auch. Radio Fantasy.

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0: Es ist 16 Uhr.
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0: Richtig sommerlich der Montagnachmittag.

0: Plattform gegründet und betrieben. Archetyp Market galt als weltweit größter Darknet-Drogenumschlagsplatz mit einem Umsatz von rund 330 Millionen Euro. Der Angeklagte war im Juni vergangenen Jahres in Barcelona festgenommen worden.
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0: Die Eichacher Polizei sucht Brandstifter. Es geht um den Feuerwehreinsatz am vergangenen Donnerstagnachmittag im Bereich der Sportanlage im Südwesten von Eindling. An mehreren Stellen brannte das Unterholz. Die Einsatzkräfte konnten einen Großbrand verhindern, weil eine Zeugin rechtzeitig Rauchentwicklung in dem Waldgebiet gemeldet hatte. Die Ermittler bitten um Zeugenhinweise. Schwabmünchen braucht eine neue Kläranlage. Die alte ist überlastet. Die Gesamtkosten werden auf 20 Millionen Euro geschätzt. Langeringen ist mit im Boot. Wie es heißt, werden die Bürger zur Kasse gebeten, entweder durch Sonderumlage oder höhere Abwassergebühr. Und diese Leckerei geht gerade viral. Ein TikTok-Trend erobert Lidl, das Eiscroissant. Ein innovatives Produkt, das die Kunden mehrheitlich selbst gewählt haben. Jetzt liegt es im Gefrierschrank in den Sorten Schokolade, Vanille und Pistazie. Besonders die Vanille-Variante soll im Geschmackstest überzeugen. Allerdings, so heißt es, falle viel Verpackungsmüll an.
2: Naja. Du bist ja eher mehr der Typ Pistazie, gell?
0: Wenn es geht, immer Pistazie.
2: Heute noch so ein Eis bei 25 Grad?
0: Ein Pistazien-Eis geht immer.
2: Lecker, lecker.
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2: 3:04 bei uns sind wir die wichtigsten Verkehrsmeldungen. Zuerst A8 Richtung München zwischen dem Kreuz Ulm-Elchingen und Leipheim. Unfall und Vorsicht, Leute auf der Straße. B17 Landsberg-Augsburg zwischen Hornstetten Süd und Eichleitner Straße. Vorsicht, auch hier in beiden Richtungen sind Personen auf der Straße. Ansonsten läuft so langsam der übliche Feierabendverkehr an. Die neuesten Blitzer stehen in Königsbrunn, Augsburger Straße, stadtauswärts. Friedberg, Eichacher Straße, Augsburg, Univiertel, Salomon-Idler Straße, in Kempten, die Kaufbeurer Straße und auch auf der B300 zwischen Friedberg und Dasing. Danke, wenn ihr auch was habt, dann schickt es gerne rein. Gute Fahrt euch ein.
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2: Schönen Montag mit Dani, hello. 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So, jetzt heute Nachmittag unser Wiesn-Special. Bene ist hier.
3: Servus.
2: Wir beide sind Sänger aus Augsburg und mischen München so richtig auf, gell? Deswegen unser Wiesn-Special heute. Warum bei uns im Backstage-Bereich immer Garderoben-Tetris gespielt wird, das erfahrt ihr nach 3 Hits um 10:04.
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0: 10. Wiesentag heute an diesem Montag. Radio Fantasy mit Dani, hello.
1: Tür zu, es geht los, zurücktreten, hallo.
0: Ja, zweites Wiesenwochenende ist vorbei. Wir haben heute unser Wiesen-Special. Wir wollen euch einfach ein paar Insider mitbringen. Sowas geht hinter den Kulissen ab. Deswegen habe ich mir Bene hergeholt. Du bist Sänger aus Augsburg. Hi Bene.
2: Richtig, servus.
0: Wir beide singen tatsächlich im Schottenhammel, sind da in der gleichen Band, haben immer die gleiche Position, aber wechseln uns auch immer ab. Du bist heute da.
2: Ja.
0: Und ganz spannend ist halt die Frage von ganz vielen aus der Radio Fantasy Community, wie schaut es denn da eigentlich Backstage-mäßig aus?
2: Ja, also man stellt sich das alles immer so schön vor, ist es nicht ganz, also ist ein Technikraum mit Kabel, Boxen, Bildschirm, Mischpult und so weiter, ein Umziehraum mit Koffern, Taschen, mega viel gestapelte Kisten, alles drum und dran, also es ist richtig wild da drin. Ja, so schaut es da im Endeffekt aus, ja.
0: Und dann gibt es einen ganz besonderen Zeitpunkt vor unserer Band, spielt dann natürlich auch noch jemand anders, um 19.30 Uhr ist immer der Bandwechsel, was passiert da genau?
2: Genau, sozusagen ein Garderoben-Tetris. Also die vorherige Band, die räumt ihre Sachen zusammen und wir fangen an, unsere Sachen auszupacken, vorzubereiten und dann in unsere Kisten abzulegen, damit wir ready sind.
0: Ja, und da geht's wirklich zu. 10 Quadratmeter, der Raum, 20 Leute gleichzeitig und irgendwie können wir es aber auch nicht richtig besser timen, ne? Es ist sau schwierig.
2: Es ist wirklich ein ganz knapper Zeitraum.
0: Also nichts mit Ledersesseln, Fußmassage vor dem Auftritt, nein, da geht's nochmal so richtig zu, aber dann am Abend, wenn man dann auf der Bühne steht, da ist natürlich dann Vollgas angesagt, gell?
2: Absolut geiles Gefühl da oben auf der Bühne, wirklich.
0: Heute Abend wieder im Schottenhammel.
2: Ganz genau.
0: 20 Uhr mit der Band Südherz. Leute, unser Wiesn-Special heute an diesem Montagnachmittag. Schickt gerne noch Fragen rein, Männer, was habt an 0821 50 5x die 7. Deswegen sprechen wir euch und, mit euch und wollen einfach ein paar Insider euch geben. Wie geht's denn da so ab an diesem Montag auf der Wiesn? Vielleicht ein bisschen entspannter, wenn nicht so viel los ist, oder?
2: Wir werden sehen.
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400.000 Liter Bier werden pro Tag auf dem Oktoberfest getrunken. Halleluja. Schönen Montagnachmittag. Das ist unser Wiesn-Special. Wir haben ein paar Insider für euch an diesem heutigen Nachmittag. 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Mr. Know-It-All von Teddy Swims. Ich bin der Dani. Schönen Feierabend euch.

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15: Es ist 16:30.
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15: Ein super Start in diese neue Woche am Montagnachmittag. Wir messen 25 Grad in Augsburg und in Gessertshausen. Ganz, ganz viel Sonne ist heute noch im Fantasyland. Und so geht es auch weiter. Morgen der Dienstag bei 23 Grad und Sonne satt. 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
16: Um 16.30 Uhr. Hallo. Mitte vergangenen Jahres haben Behörden eine riesige Plattform für Drogenhandel im Darknet abgeschaltet. Den mutmaßlichen Gründer und Betreiber

0: wird seit heute der Prozess gemacht. Er war in Barcelona festgenommen worden. Aus dem Frankfurter Landgericht Diana Kramer.
1: Bei der abgeschalteten Plattform soll es sich laut Anklage um den weltweit größten Handelsmarktplatz für Drogen und Arzneimittel gehandelt haben. Es soll mehr als 600.000 Kundenkonten auf der ganzen Welt und 2,3 Millionen Bestellungen gegeben haben. Den Gesamtumsatz bezifferten die Ermittler auf rund 330 Millionen Euro.
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0: Ermittlungserfolg der Augsburger Kripo. Sie hat offenbar den Vergewaltiger von der Innenstadt. Wie es heißt, wurde ein 16-Jähriger festgenommen. Der Jugendliche kam in U-Haft. Details werden nicht veröffentlicht. Es geht um das Sexualdelikt vor 3 Wochen im Bereich Königsplatz, Zeugplatz, Maxstraße, Hallstraße. Opfer ist eine 15-Jährige, die hilflos aufgegriffen wurde. Sie musste ärztlich versorgt werden.
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0: Eine Woche kostenloser Eintritt in den Goldenen Saal. Die Stadt Augsburg feiert ihr generalsaniertes Rathaus. Heute hat der Elias-Holl-Bau wieder aufgemacht, nach mehr als 2 Jahren Arbeiten wegen Asbestbelastung und Brandschutzvorschriften. Und solche Sachen gehen gerade besonders viral. Ein Golden Retriever schaut einen Animationsfilm. Da taucht im Fernseher ein Hund auf. Der Vierbeiner ist sofort Feuer und Flamme und macht die Bewegungen auf dem Bildschirm nach. Durchs Wohnzimmer flitzen, hüpfen und spielen. Er hat einen neuen Spielkameraden gefunden. Und als der animierte Hund besonders nah erscheint, gibt's kein Halten mehr. Der Goldie springt am Fernseher hoch. Entwarnung, Ehrenfernseher bleiben unverletzt.
3: Hab da auch schon mal so ein Video gesehen, wo ein Wolf dann in einem Film vorkam. Und dann haben sie gemeinsam gejault.
0: Das ist so süß, das ist herrlich.
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3: Um 3 Minuten nach 4:30 bei uns immer die wichtigsten Verkehrsmeldungen. Zuerst A8 Richtung München zwischen dem Ratzplatz Shell Eurorast Park. Hier sind Vorsicht, Gegenstände auf der Fahrbahn. Dann A96 Richtung Lindau zwischen der Raststätte Lechwiesen Nord und Landsberg West ebenfalls Gegenstände. Hier ist ein Holzbalken, die rechte Spur ist deshalb blockiert. Ansonsten der übliche Feierabendverkehr am Montagnachmittag, die neuesten Blitzer, Königsbrunn, Egerländerstraße hier im 30er-Bereich direkt beim Sportplatz, ihr kennt die Stelle. Dann außerdem in Diedorf, Augsburger Straße, in Gablingen, Bahnhofstraße, Friedberg, Eicherer Straße, immer noch blitzgefährlich, der Blitzeranhänger, B300 zwischen Friedberg und Dasing und auch in Leutkirch, der Öschweg. Habt ihr noch was gesehen? Staus und Blitzer wie immer melden per WhatsApp oder Anruf. Danke euch und allen eine gute Fahrt.
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0: Schon wieder zweites Wochenende von der Wiesn vorbei. Schönen Montagnachmittag. Willkommen zu unserem Wiesn-Special. Hier ist Dani und Bene.
1: Hi.
0: Wir sind zwei Sänger und als Augsburger mischen wir so richtig München mal auf. Ne? Ich habe jetzt am Samstag gesungen. Bene, du bist heute wieder dran.
1: Genau.
0: Bist dann jetzt gleich schon auf dem Schwung rüber nach München. Und wer hätte es gedacht, das ist gar nicht bei uns so die Aufregung auf der Bühne. Die erste

0: Herausforderung ist gar nicht mal der erste Song, sondern
1: der Weg zum Backstage-Bereich.
0: Müsst ihr euch mal vorstellen. Also das Gelände ist ja eh schon riesengroß, ne? Unser Zelt, das Schottenhammel, da sind wir immer. Und bis wir bei der Bühne sind, da ist einiges zu machen, Bene.
1: Das ist richtig. Wir müssen einfach mal quer durchs Bierzelt durch. Also ihr müsst euch so vorstellen, im Bierzelt ist es wirklich komplett voll, lauter Menschenmassen. Und wir müssen uns da wirklich durchquetschen bis hin zu der Türe zum Backstage.
0: Mit Koffer, mit Tasche, alles, was wir natürlich dabei haben für unseren Auftritt.
1: Mit allem drum und dran.
0: Und dann gibt's diesen einen Endgegner. Es ist nicht der erste Song. Es ist nicht, dass man sich umziehen muss oder das Bier. Es ist was ganz anderes.
1: Es ist die Türe.
0: Die Türe zum Backstage. Warum ist es so ein Endgegner, Bene? Bitte.
1: Das Problem ist, die Leute sind auf der Bühne und im Backstage-Bereich ist oftmals keiner. Und dann müssen wir in der WhatsApp-Gruppe schreiben, ob jemand aufmachen kann. Man kann die Türe nämlich nur von innen öffnen.
0: Dann stehst du da, 4 Minuten, klopfst wie behindert auf diese Tür drauf, hämmerst da drauf. Alle Gäste außenrum denken sich, was macht denn der da eigentlich?
1: Genau.
0: Das ist so der erste Endgegner, um überhaupt mal da auf diesen Auftritt zu kommen.
1: So ging es mir am Freitag. Es war wirklich wild.
0: Heute das Wiesn-Special. Wir beantworten eure Fragen und gehen so ein bisschen hinter die Kulissen. Was geht da so ab? Was bekommt man eigentlich gar nicht so wirklich mit? Und der Endgegner, einfach diese Türe zum Backstage.
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3: Freak mal mit einer freundlichen Frage. Aus welchem in Deutschland frei verfügbaren Element werden Eiswürfel hergestellt?
4: Mineralien. Chemische Stoffe.
3: Ja, aber was für welche denn?
5: Chlor.
3: Aus Chlor?
5: Ja.
3: Also Eiswürfel werden aus Chlor gemacht und sonst nichts?
5: Glaub schon.
3: Aus welchem in Deutschland frei verfügbaren Element werden Eiswürfel hergestellt?
5: Kohlendioxid, oder?
3: Kohlendioxid, warum?
5: Weil das Stoff bindet.
3: Okay, und ansonsten?
5: Sonst würde der Eiswürfel auseinanderfallen.
3: Tappe zurück ins Fantasy-Sendestudio.
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0: Team startet ihr in den Feierabend.
1: Schönen Abend noch, ja?
2: Wünsche ich Ihnen auch.
1: Wir schaffen, ne?
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0: Das Leben ist schön im Fantasyland an diesem Montagnachmittag. Ich wünsche euch einen schönen Feierabend. 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
0: Mit einem Song von einer Band, wo ich auf jeden Fall immer so eine Verankerung habe. Denn live die zu sehen, war schon richtig fett damals in München. Glaube ich schon über 10 Jahre her. Nickelback mit einem Song, der auch heute immer noch präsent ist. Und ganz, ganz oft auf eurem Handy, glaube ich, gespielt wird. Hier ist er für euch immer um 15:45 der Radio Fantasy Throwback Hit der Stunde. How You Remind Me. Bitte ganz, ganz lautstark mitsingen. 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
13: Es ist 17 Uhr.
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13: Ein richtig warmer, schöner Montagnachmittag im Fantasyland. Wir messen 25 Grad in Bobingen und in Augsburg. Die Sonne ist da und die bleibt da. Morgen der Dienstag ähnlich warm mit ganz viel Sonnenschein und 23 Grad. 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
15: Um 5 Uhr, hallo. Der mutmaßliche Chef der Darknet-Plattform Archetyp Market hat gestanden. Der 31-Jährige sagte vor Gericht, er habe sie gegründet und betrieben. Mitte vergangenen Jahres war er festgenommen worden. Archetyp Market galt als weltweit größter Online-Handelsplatz für Drogen. Aus Frankfurt, Diana Kramer.
16: Mehr als 600.000 Kundenkonten auf der ganzen Welt.

0: bestellt und 2,3 Millionen Bestellungen. Den Gesamtumsatz bezifferten die Ermittler auf rund 330 Millionen Euro. Angeboten wurden unter anderem Kokain, Fentanyl oder Heroin. Der Angeklagte selbst soll so etwa 20 Millionen Euro eingenommen haben.
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0: auch Donauwörth für die Adventszeit wieder Christbäume. In Frage kommen Fichten oder Tannen zwischen 6 und 12 Meter hoch. Aufgestellt werden sie in der Innenstadt, um Plätze wie das Ried oder den Münsterplatz zu schmücken. Zuständig ist der städtische Bauhof.
1: Jetzt schon auf der Suche nach Christbäumen.
0: Na klar. Hm. Weihnachten kommt schneller, als man denkt.
1: Das stimmt.
0: Das sind ja nur noch ein paar Monate.
1: Ja.
0: Oh, und das geht gerade viral. Das Riesengemüse aus der englischen Kleinstadt Malvern. Hobbygärtner zeigen, was bei ihnen dieses Jahr im Beet lag und das sieht teilweise völlig verrückt aus. Zwiebeln erreichen Basketballgröße. Dazu kommen gigantische Kürbisse und anderes XXL-Gemüse. Sehr erstaunlich ist die Ernte, wenn man bedenkt, dass auch die Gärtner da auf der Insel mit einem trockenen Sommer zu kämpfen hatten.
1: Passt aber auf jeden Fall mit den Kürbissen jetzt zu Halloween. Da musst du nur lange genug ausschaben. So.
0: Ja, da kannst du stundenlang ausschaben, so einen riesen Kürbis.
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1: 5:03 bei uns immer die wichtigsten Verkehrsmeldungen zuerst. Auf den Straßen läuft es, der gewöhnliche Feierabendverkehr an diesem Montagnachmittag. Die neuesten Blitzer stehen in Biburg, Augsburger Straße, Gablingen Bahnhofstraße, Königsbrunn Egerländer Straße hier beim Sportplatz im 30er Bereich, Krumbach Südstraße, Mindelheim Landsberger Straße und auch auf der A96 Memmingen Richtung Lindau, Höhe Buxheim. Wenn ihr noch was habt, schickt eine WhatsApp rein oder ruft an. Danke euch und eine gute Fahrt.
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1: Schönen Montag mit Dani, hello. Bevor ich gleich mit euch über unser Wiesn-Special heute Nachmittag spreche, hier der Reminder. 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Und jetzt heute Nachmittag also ist Sänger Bene aus Augsburg für unser Wiesn-Special da.
3: Hi.
1: Und warum wir zwei Sänger immer einen Silikonschlauch bei unseren Auftritten mit dabei haben, das hört ihr um 5:10 nach 3 Hits.
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0: Sag mal, wer blubbert denn da?
1: Schönen Montagnachmittag, Radio Fantasy mit unserem Wiesn-Special. Hier ist Dani und Bene, servus.
2: Hi.
1: Wir zwei sind Sänger aus Augsburg, mischen nämlich die Wiesn auf in München. Ich habe jetzt am Samstag gesungen, du bist heute wieder dran.
2: Richtig.
1: Und bist gerade fest am Aufwärmen. Erklär mal, was hat da so geblubbert gerade?
2: Genau, das ist ein Silikonschlauch, der in einer Wasserflasche drin ist. Wir Sänger blubbern nämlich vor dem Auftritt manchmal mit einem Schlauch. Und das sieht ein bisschen komisch aus, ist aber unser Aufwärmprogramm für die Stimme. Andere laufen sich warm, wir blubbern uns warm.
1: So, sind nämlich alles Muskeln, wie man die trainieren kann.
2: Ganz
1: deswegen
2: genau.
1: Müssen wir die

0: aufwärmen. Wir wollen euch heute so ein paar Insider einfach mitbringen, deswegen sprechen wir heute darüber. Und das Blubbern hat aber nicht nur den Vorteil, dass man sich aufwärmen kann, sondern ist für euch auch da draußen, wenn ihr mal eine heiße Nacht hattet oder zu viel geschrien habt beim FCA, nämlich auch ganz interessant.
1: Richtig. Geht einfach in einen handelsüblichen Laden rein, Baumarkt, kauft euch einen Silikonschlauch, kauft euch eine Wasserflasche, füllt ein bisschen Wasser rein in die Wasserflasche und steckt den Schlauch da rein und dann blubbert mal ein bisschen rum. Und nach ein paar Minuten werdet ihr sehen, habt ihr echt erhebliche Fortschritte mit eurer Stimme und dann geht eure Heiserkeit weg.
0: Unser Wiesn-Special heute an diesem Montagnachmittag zum Feierabend. Wenn ihr jetzt noch schnell rüberfahren wollt, na, macht doch das. Jetzt am Abend, Bene im Schottenhammel.
1: Ich freue mich drauf.
0: Immer die besten neuen Hits. Radio Fantasy mit Alex Wong und Fever Dream. Schönen Feierabend euch. Out.

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1: Zum Abendessen müsst ihr euch natürlich wieder Gedanken machen, was gibt's denn heute? Na, meine Frau ist heute auf der Wiesn, deswegen muss ich mich selber drum kümmern. Gibt's kein Händel heute für mich? Nee, für mich reichen dann auch schon wieder so Spaghetti und einfach ein bisschen Pesto dazu. So hoch ist mein Anspruch nicht. Dazu natürlich jetzt immer die besten neuen Hits. Olivia Rodrigo mit Drop Dead, Radio Fantasy. Ich bin Dani, schönen Feierabend euch.

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9: Es ist 5:30.
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9: Richtig sommerlich der Montagnachmittag im Fantasyland. 25 Grad in Gersthofen und in Augsburg. Die Sonne ist da. Es bleibt auch herrlich. Morgen der Dienstag nämlich ähnlich freundlich bei 23 Grad. Hier ist Radio Fantasy, jetzt alles, was an diesem Montagnachmittag zum Feierabend wichtig ist, mit Joa.
13: Um 17.30 Uhr, hallo. Er soll den größten Online-Marktplatz für Drogen aller Art betrieben haben. Zum Prozessauftakt in Frankfurt hat der 31-jährige Angeklagte gestanden, der Chef des Archetyp-Market gewesen zu sein. Er sagte, er habe die Plattform gegründet und betrieben. Archetyp-Market galt als weltweit größter Darknet-Drogenumschlagsplatz mit einem Umsatz von rund 330 Millionen Euro. Der Angeklagte war im Juni vergangenen Jahres in Barcelona festgenommen worden.
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13: Die Eichacher Polizei sucht Brandstifter. Es geht um den Feuerwehreinsatz am vergangenen Donnerstagnachmittag im Bereich der Sportanlage im Südwesten von Eindling. An mehreren Stellen brannte das Unterholz. Die Einsatzkräfte konnten einen Großbrand verhindern, weil eine Zeugin rechtzeitig Rauchentwicklung in dem Waldgebiet gemeldet hatte. Die Ermittler bitten um Zeugenhinweise. Schwab München braucht eine neue Kläranlage. Die alte ist überlastet. Die Gesamtkosten werden auf 20 Millionen Euro geschätzt. Langeringen ist mit im Boot. Wie es heißt, werden die Bürger zur Kasse gebeten, entweder durch Sonderumlage oder höhere Abwassergebühr. Und diese Leckerei geht gerade viral. Ein TikTok-Trend erobert Lidl. Das Eiscroissant. Ein innovatives Produkt, das die Kunden mehrheitlich selbst gewählt haben. Jetzt liegt es im Gefrierschrank in den Sorten Schokolade, Vanille und Pistazie. Besonders die Vanille-Variante aber soll im Geschmackstest überzeugen. Allerdings, so heißt es, falle viel Verpackungsmüll an.
9: Habt ihr auch schon gesehen, dass man das selber machen kann, ganz easy? So, also ein Croissant halt.
13: Ein Eiscroissant.
9: Ja.
13: Ein Croissant und da Eis reinstopfen.
9: Ja, genau, genau.
13: Aber dann nicht nochmal frieren, sondern nachher sondern gleich essen.
9: Dann direkt, ja.
13: Soll ja, da kann man doch, da muss man es doch gar nicht reinstopfen. Dann
9: einfach eins links und eins rechts, also Croissant links und
13: zack,
9: und Eis.
13: Ja, genau.
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1: 17:58 bei uns sind immer die wichtigsten Verkehrsmeldungen zuerst. Ich hab nicht, ihr habt freie Bahn mit Marzipan an diesem Montagnachmittag. Ich habe keine Meldungen. Die neuesten Blitzer stehen in Biborg, Augsburger Straße, Gablingen, Bahnhofstraße, Königsbrunn, Egerländer Straße beim Sportplatz hier ist 30 erlaubt. Dann in Krumbach die Südstraße, Mindelheim, Landsberger Straße und Friedberg auch blitzgefährlich in der Eicherer Straße. Gibt's noch mehr an Blitzer, Staus, alles einfach per WhatsApp oder durchklingeln. Danke euch und allen eine gute Fahrt.
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0: So den 10. Wiesentag heute an diesem Montagnachmittag auch noch mitnehmen. Schönen Montagnachmittag, Radio Fantasy. Ja, zweites Wiesenwochenende ist vorbei. Wir haben heute unser Wiesen-Special. Wir wollen euch einfach ein paar Insider mitbringen. So was geht hinter den Kulissen ab. Deswegen habe ich mir Bene hergeholt. Du bist Sänger aus Augsburg. Hi Bene.
1: Richtig, servus.
0: Wir beide singen tatsächlich im Schottenhammel, sind da in der gleichen Band, haben immer die gleiche Position, aber wechseln uns auch immer ab. Du bist heute da.
1: Ja.
0: Und ganz spannend ist halt die Frage von ganz vielen aus der Radio Fantasy Community: Wie schaut es denn da eigentlich backstage-mäßig aus?
1: Ja, also man stellt sich das alles immer so schön vor, ist es nicht ganz, also ist ein Technikraum mit Kabelboxen, Bildschirm, Mischpult und so weiter, ein Umziehraum mit Koffern, Taschen, mega viel gestapelte Kisten, alles drum und dran, also es ist richtig wild da drin. Ja, so schaut es da im Endeffekt aus, ja.
0: Und dann gibt es einen ganz besonderen Zeitpunkt vor unserer Band, spielt dann natürlich auch noch jemand anders, um 19.30 Uhr ist immer der Bandwechsel. Was passiert da genau?
1: Genau, sozusagen ein Garderoben-Tetris. Also die vorherige Band, die räumt ihre Sachen zusammen und wir fangen an, unsere Sachen auszupacken, vorzubereiten und dann in unsere Kisten abzulegen, damit wir ready sind.
0: Ja, und da geht's wirklich zu. 10 Quadratmeter, der Raum, 20 Leute gleichzeitig und irgendwie können wir es aber auch nicht richtig besser timen, ne? Es ist auch schwierig.
1: Es ist wirklich ein ganz knapper Zeitraum.
0: Also nichts mit Ledersesseln, Fußmassage vor dem Auftritt, nein, da geht's nochmal so richtig zu, aber dann am Abend, wenn man dann auf der Bühne steht, da ist natürlich dann Vollgas angesagt, gell?
1: Absolut geiles Gefühl da oben auf der Bühne, wirklich.
0: Heute ist Bene wieder mit am Start.

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1: Und das ist eure Chance, dann immer zu diesem Zeitpunkt mitzusingen, groß aufzudrehen für Mando Diao, Dance with Somebody. Vielleicht könnt ihr auch dazu tanzen zum Feierabend, wenn es nach Hause geht. Radio Fantasy, ich bin Dani, hey.

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13: Es ist 18 Uhr.
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13: Ein super warmer, angenehmer Montagabend im Fantasyland. Immer noch 25 Grad in Augsburg und in Reinhardshausen. Die Nacht wird wieder frisch, es geht runter auf 8 Grad, aber dann geht's sonnig weiter. Morgen der Dienstag, ähnlich zu heute, das Ganze bei 23 Grad. Hier ist Radio Fantasy, jetzt alles, was an diesem zauberhaften frühen Montagabend wichtig ist mit Joa.
15: Um 6 Uhr, hallo. Mitte vergangenen Jahres haben Behörden eine riesige Plattform für Drogenhandel im Darknet abgeschaltet. Dem mutmaßlichen Gründer und Betreiber wird seit heute der Prozess gemacht. Er war in Barcelona festgenommen worden. Aus dem Frankfurter Landgericht Diana Kramer.
16: Bei der abgeschalteten Plattform soll es sich laut Anklage um den weltweit größten Handelsmarktplatz für Drogen und Arzneimittel gehandelt haben. Es soll mehr als 600.000 Kundenkonten auf der ganzen Welt und 2,3 Millionen Bestellungen gegeben haben. Den Gesamtumsatz bezifferten die Ermittler auf rund 330 Millionen Euro.
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15: Ermittlungserfolg der Augsburger Kripo. Sie hat offenbar den Vergewaltiger von der Innenstadt. Wie es heißt, wurde ein 16-Jähriger festgenommen. Der Jugendliche kam in U-Haft. Details werden nicht veröffentlicht. Es geht um das Sexualdelikt vor 3 Wochen im Bereich Königsplatz, Zeugplatz, Maxstraße, Hallstraße. Opfer ist eine 15-Jährige, die hilflos aufgegriffen wurde. Sie musste ärztlich versorgt werden.
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15: Eine Woche kostenloser Eintritt in den Goldenen Saal. Die Stadt Augsburg feiert ihr generalsaniertes Rathaus. Heute hat der Elias Hollbau wieder aufgemacht, nach mehr als 2 Jahren Arbeiten wegen Asbestbelastung und Brandschutzvorschriften. Und solche Sachen gehen gerade besonders viral. Ein Golden Retriever schaut einen Animationsfilm. Da taucht im Fernseher ein Hund auf. Der Vierbeiner ist sofort Feuer und Flamme und macht die Bewegungen auf dem Bildschirm nach. Durchs Wohnzimmer flitzen, hüpfen und spielen. Er hat einen neuen Spielkameraden gefunden. Und als der animierte Hund besonders nah erscheint, gibt's kein Halten mehr. Der Goldie springt am Fernseher hoch. Entwarnung, Ehrenfernseher.

0: Gott sei Dank. Das sind schon so die Hunde, die am verrücktesten sind, oder? So, so die Golden Retriever.
1: Ja, ganz toll.
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1: Heute am Montagabend wieder mit mir Toni und wir hören wieder eine ganze Stunde lang bis 19 Uhr in neue Musik rein, die frisch rausgekommen ist. Jetzt erstmal 3 Hits am Stück. Es gibt was Neues von The Chainsmokers, dann Nico Santos und jetzt Ben Ivalencia mit Home. Der ist sehr chillig.
2: Ja.

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Hier ist Radio Fantasy, brandheiß für euren Montagabend. Wir hören gemeinsam in neue Musik rein, die frisch rausgekommen ist. Und jetzt geht es nach Italien, nach Rom. Seid ihr schon mal in Rom gewesen? Duff Cameron, die ist mal in Rom gewesen und die hat gesagt, die Pizza und Spaghetti Carbonara und einfach die Mentalität und so weiter und so fort. Es hat ihr so gut gefallen. Ich war auch schon mal in Rom und ich kann das nur bestätigen. Und deswegen hat sie jetzt einen Hit daraus gemacht. When in Rome, ganz neu, und ich bin mal gespannt auf eure Meinung. Schönen Abend euch.

Hier ist Radio Fantasy brandheiß für euren Montagabend. Noch bis 19 Uhr hören wir in neue Musik rein und es ist schon echt viel rausgekommen. Also ich meine, wir haben was Neues von Isaac, wir haben Cat's Eye, dann Timmy

Trumpet und alle Farben, die hat wirklich so viel Power. Und jetzt erstmal Mark Amber, ist auch eine chillige Nummer und ich glaube, die wird jetzt im Herbst auf jeden Fall eine Rolle spielen in den Charts mit The Proof. Habt einen richtig schönen Abend.

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8: Derzeit in Augsburg-Bergheim bedeckt bei 25 Grad, Adelzhausen 24 Grad und Türkheim wolkenlos bei 25 Grad. Über den Dächern zeigt sich heute am frühen Abend ein klarer Himmel. In Augsburg, Nordschwaben und dem Allgäu ist es bis Mitternacht nahezu windstill. In der Nacht ziehen vereinzelt Wolken auf, in Tallagen kann sich Nebel bilden. Die Temperaturen sinken auf etwa 8 bis 12 Grad. Morgen setzt sich das sonnige und angenehm warme Wetter mit 24 bis 25 Grad fort. Am Mittwoch zeigt es sich freundlich und überwiegend sonnig. Auch am Donnerstag erwartet die Region viel Sonne. Nur in den Nächten ist es stellenweise deutlich frischer.
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8: Bei uns immer die wichtigsten Verkehrsmeldungen zuerst. Auf der B300 ist zwischen Stadtbergen und Neusäß wegen eines Feuerwehreinsatzes ein Fahrstreifen blockiert. Die neuesten Blitzer auf der Riedstraße in Oberndorf, der Riedhauser Straße in Lauingen und der Reutierstraße in Neu-Ulm. Auf der Augsburger Straße in Diedorf, der Egerländer Straße in Königsbrunn und der Südstraße in Krumbach. Kommt gut ans Ziel.
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0: erstmal mit einer freundlichen Frage. Aus welchen in Deutschland frei verfügbaren Elementen werden Eiswürfel hergestellt?
1: Mineralien, chemische Stoffe.
0: Ja, aber was für welche denn?
2: Chlor.
0: Aus Chlor?
2: Ja.
0: Also Eiswürfel werden aus Chlor gemacht und sonst nichts?
2: Glaub schon.
0: Aus welchem in Deutschland frei verfügbaren Element werden Eiswürfel hergestellt?
3: Kohlendioxid, oder?
0: Kohlendioxid, warum?
3: Weil das Stoff bindet.
0: Okay, und ansonsten?
3: Sonst würde der Eiswürfel auseinanderfallen.
0: Tappe zurück ins Fantasy-Sendestudio.
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hier ist Radio Fantasy brandheiß für euren Montagabend und vor 19 Uhr für euch noch zwei neue Hits, und zwar Hügel mit Moving to the Sun und diese Nummer, die finde ich schon sehr spannend jetzt, und zwar Freya Sky mit Bad Taste. Sie hat gesagt, sie hat immer bisher die schlechten Typen sich ausgesucht und das war halt ein schlechter Geschmack. Wo haben sie jetzt schlecht geschmeckt? Das ist jetzt natürlich die Frage. Wahrscheinlich haben sie nicht gut gekocht.

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0: Die aktuellen Wetterwerte. Augsburg, Versee bedeckt bei 24 Grad, Fischach 25 Grad und wolkenlos, Bad Wörishofen 22 Grad. Am Abend ist der Himmel klar, die Luft ungewöhnlich mild.
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2: Ich bin Gregor Jose Moser. Bundespräsident Steinmeier sieht das Bundesverfassungsgericht als entscheidend im Kampf gegen Extremisten an. Zum 75-jährigen Bestehen der Einrichtung sagte er, das Gericht verteidige das Grundgesetz und das gelte für alle und in allen Bundesländern. Steinmeier fügte hinzu, geschützt würden die Rechte des Einzelnen und auch die Balance zwischen Staatsorganen. Die größte Rakete, die je gebaut wurde, ist wieder unterwegs. Das Starship des Raumfahrtunternehmens SpaceX von Elon Musk ist in Texas zu einem neuen Testflug abgehoben. Tina Eck berichtet aus den USA.
3: Das Starship ist größer als die Freiheitsstatue und dieser Koloss soll nun 6-mal die Erde umrunden. 10 Stunden soll die Mission dauern und bis jetzt läuft dieser 14. Testflug offenbar nach Plan. Das Starship besteht aus 2 riesigen Teilen, die nach der Rückkehr zur Erde wiederverwendet werden können. Die NASA will damit Astronauten zum Mond schicken. SpaceX hat eine Reise zum Mars im Visier.
2: Die erste Hälfte des Münchner Oktoberfests ist offiziell vorbei und eine traurige Bilanz ist jetzt schon registriert worden. Bisher meldeten sich schon deutlich mehr Frauen wegen Übergriffen. 19 Betroffene wendeten sich an die Aktion Sichere Wiesen für Mädchen und Frauen, weil sie sexualisierte oder körperliche Gewalt erlebt haben. Im Vorjahr waren es zum gleichen Zeitpunkt erst 12 Fälle. Der Lebensmittelhändler Edeka darf 178 Filialen der Supermarktkette Tegut übernehmen. Das hat das Bundeskartellamt entschieden. Damit bekommen laut Edeka rund 3.700 Mitarbeiterinnen und Mitarbeiter eine klare Perspektive. Ursprünglich wollte man gut 200 der rund 300 Tegut-Filialen kaufen und weiter betreiben. Das Bundeskartellamt befürchtete jedoch, dass Edekas Marktanteil dann in einigen Regionen zu groß hätte werden können.
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0: Bei uns immer die wichtigsten Verkehrsmeldungen zuerst. Vorsicht auf der A8 München Richtung Stuttgart. Zwischen Kreuz Ulm, Elchingen und Oberelchingen besteht in beiden Richtungen Gefahr durch Reifenteile auf der Fahrbahn. Ein defekter LKW blockiert den Standstreifen. Die neuesten Blitzer stehen in der Riedhauser Straße in Lauingen, der Reutierstraße in Neu-Ulm, der Riedstraße in Oberndorf, auf der B300 bei Ziemetshausen sowie in der Südstraße in Krumbach.
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4: Derzeit in Augsburg Spickelherrenbach bedeckt bei 22 Grad, Ried 21 Grad und Wiggensbach 22 Grad und wolkenlos. Zum Start in den Abend ist der Himmel meist klar, örtlich mit

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0: Bei uns immer die wichtigsten Verkehrsmeldungen zuerst. Vorsicht auf der A8 Stuttgart Richtung München. Zwischen Ulm-Ost und Oberelchingen liegen Reifenteile auf der Fahrbahn. Zwischen Kreuz Ulm-Elchingen und Oberelchingen liegen in beiden Richtungen Reifenteile auf der Fahrbahn. Außerdem blockiert ein defekter LKW den Standstreifen. Die neuesten Blitzer in Augsburg auf der Holzbachstraße, auf der B300 bei Ziemetshausen sowie auf der Riedhauser Straße in Lauingen. Kommt gut ans Ziel.
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2: 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Jack Dean.

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1: Habt ihr schon mal Ziegen in die Augen geschaut? Sag mal, ist aufgefallen bei Ziegen?
2: Die gucken einen irgendwie gar nicht an, oder?
1: Ja, die haben nicht, das täuscht, aber die haben rechteckige Pupillen.
2: Ja. Das ist mir noch nie aufgefallen.
1: Musst du jetzt dann gleich googeln?
2: Ja, warte mal.
1: Warum haben sie das? Ja, google nebenbei.
3: Ziegen rechteckige Augen.
2: Ah ja.
1: Siehst du?
2: Hast ja wirklich recht.
1: Also, die Augen wirken oft ziemlich ungewöhnlich, wie du schon gesagt hast. Sie schauen einen nicht an. Und dafür können Ziegen fast ihre komplette Umgebung im Blick behalten. Das ist quasi wie der Kinomodus, 16:9. Und Feinde früh erkennen. Also senken sie beim Grasen den Kopf, dann drehen sich die Augen sogar automatisch mit. Und so bleibt der Horizont immer gerade im Blick. Mäh.
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3: Im Moment in Augsburg 21 Grad und leicht bewölkt. Gessertshausen 21 Grad und klar. Sowie Marktoberdorf ebenfalls 21 Grad. Zum Abend hin ist der Himmel meist klar, der Wind kaum spürbar. In der Nacht ist es trocken und teils klar. Die Temperaturen sinken auf 7 bis 12 Grad.

0: Morgen setzt sich häufig die Sonne durch bei 24 bis 26 Grad. Zur Wochenmitte zeigt es sich freundlich mit sonnigen Abschnitten. Im weiteren Wochenverlauf hält der milde, überwiegend sonnige Wettercharakter an und in Augsburg, Nordschwaben und dem Allgäu sind die Nächte regional etwas frischer.
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2: Ich bin Gregor Jose Moser. Sexualisierte Deepfakes, Drohungen, unerwünschte Nachrichten. Das alles sorgt dafür, dass Frauen sich aus dem Internet zunehmend zurückziehen. Laut einer Umfrage im Auftrag des Deutschen Frauenrats schränken 2/3 ihr Online-Verhalten deshalb ein. Zoe Tassovali berichtet.
3: Manche Frauen posten weniger Fotos, andere ziehen sich komplett aus den sozialen Medien zurück. Besonders stark betrifft das diejenigen, die selbst schon digitale Gewalt erlebt haben. Dazu zählen unerwünschte sexualisierte Nachrichten, Erpressung, Drohungen oder intime Bilder, die ohne Zustimmung verbreitet werden. Selbst die Angst davor verändert also schon das Online-Verhalten.
2: Wäre die EU schnell genug für einen möglichen militärischen Konflikt mit Russland bereit? Ein neuer Bericht der Außenbeauftragten Kallas kommt zum Ergebnis, nein. Stattdessen weist Kallas auf erhebliche Defizite hin, zum Beispiel Lücken bei der Luftverteidigung und bei Drohnen. Seit Juli kein Unionsfraktionschef und jetzt auch kein Teil des Haushaltsausschusses mehr. Jens Spahn wirft auch seinen neuen Job im Bundestag hin. Der Ausschuss entscheidet darüber, wie viel Geld der Bund für was ausgeben darf. Seitdem die Leihmutterschaft von Spahn und seinem Lebensgefährten öffentlich wurde, steht er in der Kritik, weil Spahn sich politisch immer gegen Leihmutterschaft eingesetzt hatte. Er will sich jetzt auf seinen Wahlkreis und die Familie konzentrieren. Sehen und gesehen werden, das ist jetzt im Herbst auf den Straßen wieder besonders wichtig. Mit kürzer werdenden Tagen und schlechteren Sichtverhältnissen steigt in Bayern wieder das Unfallrisiko. Innenminister Herrmann hat deshalb ab Donnerstag eine landesweite Kontrollaktion der Polizei angekündigt. Grund: von Oktober bis Dezember passieren laut Innenminister Herrmann besonders viele Unfälle in der Morgen- und Abenddämmerung.
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0: Aktuell ist ein Blitzer auf der B300 bei Ziemetshausen gemeldet. Gute Fahrt.
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2: Im Moment in Augsburg 21 Grad und leicht bewölkt. Gessertshausen 21 Grad und klar. Sowie Marktoberdorf ebenfalls 21 Grad. Zum Abend hin ist der Himmel meist klar, der Wind kaum spürbar. In der Nacht ist es trocken und teils klar. Die Temperaturen sinken auf 7 bis 12 Grad. Morgen setzt sich häufig die Sonne durch bei 24 bis 26 Grad. Zur Wochenmitte zeigt es sich freundlich mit sonnigen Abschnitten. Im weiteren Wochenverlauf hält der milde, überwiegend sonnige Wettercharakter an und in Augsburg, Nordschwaben und dem Allgäu sind die Nächte regional etwas frischer.
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2: Aktuell ist ein Blitzer auf der B300 bei Ziemetshausen gemeldet. Gute Fahrt.
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0: Alex Warren, Emerald Eyes.
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2: Aktuell meldet Babenhausen 20 Grad und trocken. Augsburg hoch soll 19 Grad und stark bewölkt. Dazu

0: Cottbus, Mashausen 18 Grad. Heute Abend ist es zwischen Donau und den Alpen meist klar und windschwach. In der Nacht kühlt es auf 7 bis 12 Grad ab. In den Alpentälern ist es frischer. Morgen wird es zunächst freundlich. Danach zeigt sich viel Sonne bei 24 bis 26 Grad. Zur Wochenmitte bleibt es sonnig und warm, mit wenigen Wolken am Nachmittag, später örtlich etwas wechselhafter.
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2: Ich bin Gregor Jose Moser. Ob in der Gastronomie, dem Baugewerbe oder in der Pflege, Menschen mit Einwanderungsgeschichte sind in vielen Branchen der deutschen Wirtschaft unverzichtbar, wie Zahlen des Statistischen Bundesamts zeigen. Insgesamt hat mehr als ein Viertel der Beschäftigten einen Migrationshintergrund. In vielen Bereichen liegt der Anteil sogar noch deutlich höher, zum Beispiel bei Köchinnen und Köchen bei 56%, im Gerüstbau bei 51% und in der Kranken- und Altenpflege bei 33%. Das Niedrigwasser legt die Schifffahrt auf dem Rhein lahm. Besonders niedrig ist das Wasser im Mittelrhein. Dort sind nur noch einzelne Güterschiffe unterwegs. Zoe Tassovali berichtet, was die historisch niedrigen Stände bedeuten.
3: Vor allem zwischen St. Goar und Mainz in Rheinland-Pfalz gibt's kaum Wasser. Die wenigen Schiffe, die dort noch durchkommen, können deutlich weniger laden. Das trifft vor allem Raffinerien und Chemie- und Stahlwerke, die große Mengen über den Rhein transportieren. Laut einem Experten des Instituts der deutschen Wirtschaft sind wichtige Lieferwege inzwischen weitgehend unterbrochen.
2: Die erste Hälfte des Münchner Oktoberfests ist offiziell vorbei und eine traurige Bilanz ist jetzt schon registriert worden. Bisher meldeten sich schon deutlich mehr Frauen wegen Übergriffen. 19 Betroffene wendeten sich an die Aktion Sichere Wiesen für Mädchen und Frauen, weil sie sexualisierte oder körperliche Gewalt erlebt haben. Im Vorjahr waren es zum gleichen Zeitpunkt erst 12 Fälle. Im Oberallgäu dürfen erstmal keine Wölfe mehr geschossen werden. Das Verwaltungsgericht Augsburg hat eine entsprechende Genehmigung des Landratsamts außer Kraft gesetzt. Der Verein Naturschutzinitiative hatte geklagt, die Erlaubnis hätte den Abschuss von Wölfen in 22 Weidegebieten erlaubt. Und das, obwohl nichts passiert war.
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0: Bei uns immer die wichtigsten Verkehrsmeldungen zuerst. A96 Lindau Richtung München zwischen Windach und Greifenberg Unfall. Der Standstreifen ist blockiert. Die neuesten Blitzer in der Wemdinger Straße in Nördlingen und auf der B300 bei Ziemetzhausen. Kommt gut ans Ziel.
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2: Im Moment in Augsburg Oberhausen bedeckt bei 17 Grad. Dasing ebenfalls 17 Grad. Und Kempten am Rathaus 15 Grad. Am Montagabend ist es zwischen Donau und den Alpen klar und mild. In der Nacht meist klar, örtlich mit Nebel und 7 bis 13 Grad. Morgenschein verbreitet die Sonne bei 24 bis 26 Grad. Am Mittwoch ist es sonnig und ähnlich warm, auch am Donnerstag freundlich. In alpennahen Lagen wird es frischer und die Nächte in der Stadt sind milder.
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2: Bei uns immer die wichtigsten Verkehrsmeldungen zuerst. Auf der A7 Ulm Richtung Füssenreute ist auf Höhe Illertissen der Standstreifen bis ca. 23.59 Uhr gesperrt. Auf der A96 Lindau Richtung München ist zwischen Windach und Greifenberg nach einem Unfall der Standstreifen blockiert. Die neuesten Blitzer in Augsburg auf der Holzbachstraße sowie in Nördlingen auf der Wemdinger Straße und in Lindau auf der Bregenzer Straße. Fantasy wünscht euch eine gute Fahrt.
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2: Aktuell meldet Augsburg 4,5 Rau. Bedeckt bei 19 Grad. Kloster Lechfeld leicht bewölkt bei 16 Grad. Erkheim ebenfalls 19 Grad. Am Montagabend ist der Himmel über dem Land klar. In Augsburg, Nordschwaben und dem Allgäu meist windstill. In der Nacht sinken die Temperaturen im Ostallgäu auf rund 8 Grad. Im dicht besiedelten Raum ist es milder. Morgen setzt sich die Sonne durch. Die Höchstwerte liegen zwischen 24 und 26 Grad. Zur Wochenmitte ist es freundlich und warm. Im weiteren Wochenverlauf steht etwas weniger Wärme an.
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5: Im Studio Nicola Galli, Washington. Im Krieg mit dem Iran gibt es zwischen den

0: USA und im Teheran weiterhin keine Einigung. US-Präsident Donald Trump hat einen Friedensvorschlag von Seiten des Irans abgelehnt, erwartet aber weitere Gespräche in dieser Woche. Iran besteht weiterhin auf eine diplomatische Lösung. Die Straße von Hormus will das Land allerdings nur unter bestimmten Voraussetzungen wieder vollständig öffnen. Durch die wichtige Meerenge läuft normalerweise ein großer Teil des weltweiten Ölhandels. Die Spannungen haben den Ölpreis heute bereits um mehr als 3% auf über 107 Dollar pro Barrel steigen lassen. Belgrad. Serbiens Präsident Aleksandar Vučić ist heute zurückgetreten. Damit gibt er sein Amt rund ein halbes Jahr vor dem regulären Ende seiner Amtszeit ab. Bei der vorgezogenen Parlamentswahl am 25. Oktober tritt Vučić als Spitzenkandidat seiner Forschungspartei an und will anschließend wieder Ministerpräsident werden. Übergangsweise übernimmt Parlamentspräsidentin Ana Brnabić das Präsidentenamt. Dem Rücktritt waren monatelange Massenproteste und wachsender politischer Druck vorausgegangen. Brüssel. Die Verteidigungsminister der Europäischen Union haben heute über weitere militärische Unterstützung für die Ukraine beraten. Im Mittelpunkt stand unter anderem die Luftverteidigung gegen russische Angriffe. Die US-Außenbeauftragte Kaya Kallas rief die Mitgliedstaaten dazu auf, weitere Patriot-Abfangraketen bereitzustellen. Neue Zusagen gab es bei den Treffen allerdings zunächst nicht.
1: Danke, Nico.
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3: Aktuell hat es hier am Augsburger Hauptbahnhof so etwa um die 15 Grad. Und die sinken heute Nacht noch so auf rund 8 Grad runter bei sternklarem Himmel. Morgen kommt die Sonne noch mal ein bisschen raus, wird warm bis zu 24 Grad und der Rest der Woche sieht es dann eher schlecht aus. Bewölkt, regnet oft, Regenschirm also immer mit dabei haben.
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1: Ja, und wir schauen raus auf die Straßen, ne? Und da sehen wir auf der B300 Augsburg Richtung Memmingen zwischen Stadtbergen und Neuses gibt es einen Feuerwehreinsatz. Hier sind eine oder mehrere Spuren gesperrt, heute noch bis 22.30 Uhr und auch in der Gegenrichtung auf der B300, also Memmingen Richtung Augsburg. Zwischen der Kreuzung Neuses und Stadtbergen gibt es einen Feuerwehreinsatz. Hier ist aktuell noch eine Vollsperrung. Auf der A8 Richtung Stuttgart zwischen Augsburg West und Neuses ist die linke Spur gesperrt. Hier finden Kanalbauarbeiten statt. Und wenn ihr noch was seht, dann klingelt doch gerne durch, kostenlos in unserer Verkehrshotline unter der 0800 0821 934. Kanal C wünscht euch eine gute Fahrt.
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3: Und wir starten rein in eine neue Sendung Kanal C. Und mit dabei haben wir mal wieder einiges an spannenden Themen. In der nächsten halben Stunde geht es zum Beispiel darum, was der FCA mit dem alten Rom zu tun hat. Und dann haben wir auch noch ein neues Motto für diese Woche mit dabei. Was das genau ist, klären wir später. Jetzt starten wir aber erstmal mit der besten Musik. Hier kommt Joe mit End of Beginning. Im Studio sind für euch der Niklas.
1: Und die Laura.
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0: Black Cat von Victoria West hier auf Kanal C. Und damit auch von uns nochmal ein herzliches Willkommen zu einer neuen Sendung von Augsburgs besten und einzigem Campusradio. Schön, dass ihr euren Montagabend mit uns verbringt. Wir, das sind Laura und ich, der Niklas. Und für uns ist diese Sendung tatsächlich eine ganz besondere. Es ist nämlich unsere Abschiedssendung.
1: Ja, hallo auch von mir. Also ein bisschen komisch fühlt sich das schon an, aber wir wollen jetzt gar nicht zu schnell hier irgendwie sentimental werden, sondern lieber nochmal eine richtig schöne letzte Sendung mit euch verbringen. Und dafür haben wir natürlich wieder einiges vorbereitet.
0: Zum Beispiel unser Musikmotto Hometown Glory. Da geht's heute um Songs über Heimat, Zuhause und die Orte, mit denen man irgendwie verbunden ist. Passt für unsere letzte Sendung natürlich ganz gut.
1: Außerdem haben wir natürlich auch wieder ein Album der Woche am Start und das kommt von Newcomerin Wassermann. Und wir schauen uns an, warum Retro-Trikots gerade wieder voll im Trend sind und was hinter dem Hype da eigentlich so steckt.
0: Dazu sprechen wir über die Wahlen in Berlin und Sachsen-Anhalt, schauen auf den Streit rund um Ed Sheerans Tour mit Macklemore und werfen natürlich auch einen Blick auf Jürgen Klopps Heimdebüt als Bundestrainer und das ausgerechnet hier bei uns in Augsburg.
1: Also wird's heute nochmal ziemlich abwechslungsreich. Dazu haben wir natürlich, wie gewohnt, ganz viel neue Musik für euch dabei.
0: Und damit machen wir jetzt auch direkt weiter. Hier ist Melt mit Up All Night auf Kanal C.

0: Wir von Kanal C sind nicht nur große Fußballfans, nein, wir reden auch gerne über Fashion-Trends von morgen. Und genau dazu passt unser heutiges Thema, denn wir sprechen jetzt mal über Retro-Trikots.
1: Die sind ja schon länger im Kommen. Spätestens diesen Sommer bei der WM hat man gemerkt, wie alltagstauglich die sind. Egal, ob im Urlaub, auf Festivals oder beim Bummeln. Mittlerweile kann man so Trikots außerhalb vom Stadion wirklich tragen.
0: Ja, ich muss sagen, beim Southside zum Beispiel bin ich auch in meinem pinken DFB-Trikot rumgelaufen und die Gründe sind ja vielfältiger, als man denkt. Also nicht nur sehen die wirklich cool aus, natürlich ist sowas auch ein Zeichen der Identifikation mit der eigenen Stadt, dem Verein oder dem Land.
1: Und dann schwelgen bei Trikots auch ordentlich Erinnerungen mit. An bessere Zeiten im Leben oder legendäre Momente. Manche Kids verbindet man einfach mit bestimmten Momenten oder Spielern. Ich habe mein Bayern-Trikot aus 2013 zum Beispiel immer noch im Kleiderschrank und freue mich wie ein Schnitzel, wenn ich es sehe.
0: So Trikots zu sammeln ist aber auch ein sehr, sehr teures Hobby. Also nicht nur, weil die Trikots an sich teuer sind, sondern weil so ein gut erhaltenes Retro-Trikot ja auch einfach selten ist. Und die werden dann schließlich selten irgendwie nochmal produziert.
1: Wirklich alt müssen sie aber nicht sein. Schon Trikots von vor 3 Jahren können im guten Zustand heute mehr wert sein als damals. Entscheidend sind dann nicht nur die Nachfrage, sondern auch der Zustand. Und natürlich, wen man hinten drauf hat. Egal ob Mario Balotelli, R9 oder mein Goat, Sinne dienen sie dann. Mit dem richtigen Spieler wird das Ganze nochmal deutlich teurer. Für ein echtes WM-Trikot von der 2014er DFB-11 zahlt man gerne mal mehrere hundert Euro.
0: Ja, eine Option sind da Fake-Trikots, die überfluten momentan ja den Markt, sind in der Regel billiger und sehen dem Original oft zum Verwechseln ähnlich. Wir von Kanal C können euch aber nur davon abraten, die zu kaufen, weil sie eben nicht nur von der Qualität oft mies sind, sondern ihr lauft damit auch Gefahr, illegale Geschäfte zu unterstützen. Und dazu kommt eben auch die moralische Ebene. Schon bei Originaltrikots sind die Herstellbedingungen ja nicht wirklich transparent.
1: Aber Fakes könnt ihr euch ziemlich sicher sein, dass am Ende die Produktion für NäherInnen, Unfair oder sogar Kinder daran beteiligt waren. Zudem unterstützt man da aber auch einfach ein Geschäft, das vortäuscht, etwas zu sein, was es nicht ist.
0: Ja, also schlicht gesagt ist es einfach Betrug und das kann auch Schwierigkeiten mit dem Zoll und so weiter mit sich ziehen. Am Ende ist so ein Trikot ja eigentlich auch einfach nur ein Shirt, das euch nicht zu einer anderen Person macht, aber oft eben auch einfach eine echt coole Erinnerung ist.
1: An sich muss man solche Trikots auch einfach nicht tragen. Ihr könnt danach immer noch nicht kicken wie Beckham oder Leroy Aziz Sané. Wir spielen hier im Kanal C Studio auch ganz ohne Retro-Trikots die ganz großen Hits. Als nächstes kommt Melt mit Up All Night.
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0: Stellt euch mal vor, ihr geht auf ein Heimspiel des FC Augsburg. Tausende Menschen sind im Stadion, die Fans singen, die Spieler laufen auf dem Rasen und man sieht überall das Wappen. Aber da ist eine Frage, die wir uns auf Kanal C schon länger stellen. Was hat Fußball eigentlich mit den Römern zu tun?
1: Und die Antwort ist ganz simpel. Wenn ihr das FCA-Wappen ein wenig genauer anschaut, werdet ihr vielleicht eine sehr bekannte Abbildung wiedererkennen. Genau, den Pinienzapfen. Der hat eine besondere Verbindung zu dem römischen Augsburg.
0: Genau diese Verbindung steht im Mittelpunkt der Ausstellung Was hat der FCA mit Augusta Vindelicum zu tun? Im Römerlager im Zeughaus. Aber zurück zum Anfang. Augsburg gehört zu einer der ältesten Städte Deutschlands und war besonders in der Römerzeit eine sehr wichtige Stadt.
1: Der Name Vindelicum verweist da auf den Kaiser Augustus und die Personen, die in dieser Region gelebt haben, die Vindelica. Und das Spannende dabei ist, dass dort, wo unsere Arena heute steht, in der Antike eine Siedlung war. Während dem Bau der FCA-Arena zwischen 2002 und 2008 wurden dann zahlreiche Entdeckungen gemacht.
0: Und diese Funde sind auch richtig wichtig, denn die erzählen uns über das Leben, was vor fast 2000 Jahren hier gelebt wurde. Viel davon waren zum Beispiel Schmuckstücke, bunte Glasgefäße und sehr viele Vasen.
1: Sogenannte Amphoren. Das sind sehr große Gefäße, die nicht wie heute als Blumenvasen benutzt wurden, sondern damals für den Handel. Und festgestellt wurde, dass sehr wahrscheinlich Wein- und Fischsoßenhandel in Augsburg stattgefunden hat. Einige der Waren sollen da aus Regionen wie Rhodos oder Spanien gekommen sein.
0: Ganz interessant eigentlich, was man durch alten Ton rausfinden kann. Es zeigt aber vor allem, wie gut Augsburg damals mit anderen Regionen verbunden und wie gut vernetzt es war. Eine gewisse internationale römische Stadt, wenn es kurz beschreiben will.
1: Die bunten Glasgefäße sagen uns zum Beispiel auch, wie der Wohlstand der damaligen Bewohner und BewohnerInnen war und wie der Alltag abgelaufen hätte können. Ein einziger Gegenstand kann ein kleines Puzzleteil sein, um das große Bild von Augsburg zu erkennen.
0: Und genau diese Funde und deren Geschichten könnt ihr in der Ausstellung sehen. Aber dazu auch, wie der FCA sich diese Geschichte zu Herzen nimmt und auf die römische Vergangenheit Augsburgs Bezug nimmt.
1: Also wenn ihr Interesse an der Ausstellung bekommen habt, könnt ihr die noch bis zum 30.12.2026 im Zeughaus am Zeugplatz 4 in Augsburg sehen. Was ihr aber nicht täglich hören könnt, ist die beste Musik im Radio. Die gibt es nämlich nur hier auf Kanal C. Wir hören Dominik Ficke mit

0: Das war unsere Lieblingspopsängerin Adele mit Hometown Glory. Und damit auch schon der erste Song aus unserem gleichnamigen Musikmotto hier auf Kanal C.
1: Den Track hat Adele tatsächlich schon mit 16 geschrieben und ihre Mutter wollte damals, dass sie London für die Uni verlässt und fürs Studium weggeht, aber Adele war davon überhaupt nicht begeistert und hat den Song quasi als musikalisches Gegenargument geschrieben.
0: Und so Streitereien mit den eigenen Eltern über das eigene Leben und die eigenen Zukunftsvisionen kennen wir vielleicht ja alle. Und genau deshalb geht's darum in Hometown Glory. Auch nicht einfach um irgendeine Stadt, sondern um Adeles Heimat, London, und dieses Gefühl, dass ein Ort einen irgendwie geprägt hat. Und damit starten wir heute in unser Motto. In einer halben Stunde geht's weiter mit dem nächsten Hometown-Song. Jetzt kommen aber die Weltnews von der allerechten Nico.
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3: Im Studio Nicola Galli, Augsburg. Augsburg könnte im Rahmen der Münchner Olympiabewerbung wieder Austragungsort bei olympischen Wettkämpfen werden. Der Deutsche Olympische Sportbund hat am Wochenende München als deutschen Bewerber für die Spiele 2036, 2040 oder 2044 ausgewählt. Augsburg ist Teil des Bewerbungskonzepts. Am Eiskanal soll Kanuslalom und in der WWK-Arena Fußballspiele stattfinden. Augsburgs Sportreferent Dirk Wurm möchte außerdem weitere Wettbewerbe in die Stadt holen. Ob München die Spiele tatsächlich bekommt, entscheidet später das Internationale Olympische Komitee. Augsburg. Die Stadt Augsburg hat wegen ihrer angespannten Finanzlage eine Haushaltssperre verhängt. Neue Ausgaben und bislang nicht bewilligte freiwillige Leistungen werden damit zunächst eingeschränkt. Laufende Investitionen und bereits vertraglich zugesagte Leistungen bleiben aber bestehen. Zusätzlich gilt eine Wiederbesetzungssperre für frei werdende Stellen in der Stadtverwaltung. Die Regelung soll zunächst bis zum Jahresende gelten. Augsburg, Hauenstetten. Die deutsche Fußballnationalmannschaft hat gestern Abend in der WWK-Arena gegen Griechenland verloren. Beim ersten Heimspiel von Bundestrainer Jürgen Klopp unterlag Deutschland mit 0:1. Es war die erste deutsche Niederlage gegen Griechenland überhaupt. Vor rund 29.000 Zuschauern fiel das entscheidende Tor in der 74. Minute durch einen abgefälschten Schuss von Dimitrios Kobeles. Am Donnerstag geht es für die Nationalmannschaft in der Nations League gegen Serbien weiter.
1: Ja, und wir haben kurz eine Gefahrensituation für euch. Auf der A96 Richtung Lindau zwischen Buchloe West und Bad Wörishofen ist ein liegengebliebenes Fahrzeug am Fahrbahnrand, ein unbeleuchteter LKW. Also seid da unbedingt vorsichtig unterwegs. Und jetzt machen wir weiter mit dem Wetter.
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0: Wir schauen raus vom Augsburger Hauptbahnhof und hier hat es aktuell so um die 15 Grad. Die Temperatur

0: Temperaturen sinken in der Nacht aber noch auf 8 Grad runter. Und morgen kommt dann die Sonne noch ein bisschen raus. Wird warm wie heute bis zu 24 Grad. Und die Restwoche sieht dann doch wieder schlecht aus. Es wird bewölkt und regnet öfter mal. Also nimmt unbedingt mal einen Regenschirm mit.
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2: Und wir schauen raus auf die Straßen und da sehen wir auf der B300 Augsburg Richtung Memmingen zwischen Stadtbergen und Neuses gibt es einen Feuerwehreinsatz. Hier sind eine oder mehrere Spuren gesperrt. Das Ganze besteht noch bis 22.30 Uhr und auch in der Gegenrichtung, also auf der B300 Memmingen Richtung Augsburg zwischen der Kreuzung Neuses und Stadtbergen besteht eine Vollsperre aufgrund des Feuerwehreinsatzes. Auf der A8 Richtung Stuttgart zwischen Augsburg-West und Neuses ist die linke Spur gesperrt. Hier finden Kanalbauarbeiten statt. Und auf der A7 Richtung Ulm zwischen Altenstadt und Illertissen ist die linke Spur gesperrt. Und das Ganze noch bis morgen um circa 5 Uhr. Wenn ihr jetzt noch irgendwas gesehen habt, dann klingelt doch gerne kostenlos durch unter unserer Verkehrshotline der 0800 0821 934. Kanal C wünscht euch eine gute Fahrt.
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2: Und es geht auch schon weiter mit unserer zweiten halben Stunde Kanal C an diesem schönen Montagabend für euch. Und der Abend könnte gleich sogar noch besser werden. Wir haben nämlich wieder Cocktailgutscheine vom Enchilada für euch dabei, die ihr bei unserem Gewinnspiel ergattern könnt. Mehr dazu aber gleich. Jetzt haben wir erstmal ganz neue Musik für euch am Start. Und die kommt von Charlie XCX mit Camera. Heute für euch am Mikro sind die Laura
0: und der Niklas.
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1: Tracht, der Geruch von gebrannten Mandeln und vor allem Bier. Die Rede ist natürlich von der Wiesn, die aktuell in vollem Gang ist. Niklas, warst du denn schon da?
2: Nee, ich habe dieses Jahr noch leider gar nicht nach München geschafft. Aber wenn man keine Reservierung hat, finde ich es auch immer super stressig, sich dann einen Platz im Bierzelt zu suchen zu müssen. Deshalb bin ich, glaube ich, lieber hier einfach in Augsburg mit meinen Freunden. Grüße an der Stelle auch an Leo und Fabi. Entspannt, was trinken.
1: Ja, das check ich voll. Und wenn es euch da draußen genauso geht wie uns und ihr einfach mal Lust auf einen gemütlichen Abend habt, dann habe ich richtig gute Nachrichten für euch. Und zwar verlosen wir von Kanal C jetzt wieder Cocktailgutscheine für das Enchilada in der Hallstraße für euch.
2: Genau. Und alles, was ihr dafür tun müsst, ist unter der 0821 50 5x7 hier bei uns im Studio anzurufen und uns euren Lieblingscocktail zu zeigen.
1: Hier nochmal zum Mitschreiben, die 0821 50 5x7. Und dafür habt ihr jetzt zwei Songs lang Zeit. Und der erste kommt von Gail mit Tunebug. Kanal C wünscht euch ganz viel Glück.

0: Das war Gail hier auf Kanal C und wir haben immer noch niemanden, der angerufen hat für unser Gewinnspiel. Deswegen ruft doch gerne mal an. Wir bei Kanal C würden uns sehr freuen und ja, wir machen jetzt einfach weiter mit Musik. Ich sage am besten nochmal kurz die Nummer durch. Das ist nämlich die 0821 50 5 mal die 7. Laura, was wäre denn dein Lieblingscocktail?
1: Oh, ich glaube, ich gehe mal mit so einem Espresso Martini. Ich finde, das kann man immer ganz gut machen. Ein bisschen Koffein, ein bisschen Alkohol und es schmeckt einfach auch sehr lecker. Genau, also ich sag auch nochmal die Nummer zum Mitschreiben. Das ist die 0821 50 5 mal die 7. Also ruf gerne an hier bei uns bei Kanal C. Viel Glück!
0: Viel Glück!

0: Ihr habt es bestimmt schon mitbekommen. In den letzten zwei Wochen gab es einige historische Wahlergebnisse. In Berlin ist zum Beispiel die Linke zum ersten Mal stärkste Kraft geworden.
1: In Sachsen-Anhalt hat die AfD mit fast 44% gewonnen und das, obwohl ihr Landesverband vom Verfassungsschutz als gesichert rechtsextremistisch eingestuft wird. Auch in Mecklenburg-Vorpommern hat die AfD die meisten Stimmen für sich gewinnen können.
0: Viele haben dabei das Gefühl, dass die Gesellschaft immer gespaltener wird und es mehr um das Auftreten einzelner Parteimitglieder geht, als um den Inhalt der Politik. Soziologen der Humboldt-Universität Berlin haben das in ihrem Buch Triggerpunkte untersucht.
1: Die haben ein ziemlich gutes Bild für ihre Ergebnisse gefunden. Deutschland ist kein Kamel mit zwei verfeindeten Höckern, sondern ein Dromedar mit einer breiten Mitte. Das heißt, dass der Großteil der Menschen bei vielen politischen Grundfragen einer ähnlichen Meinung oder zumindest kompromissbereit ist.
0: Heftig wird es aber vor allem bei einzelnen Reizthemen, bei denen Menschen besonders emotional reagieren. Diese Konflikte werden laut den Forschern gezielt von Politik und Medien angeheizt.
1: Das passiert, indem sogenannte Polarisierungsunternehmer auf verschiedene Triggerpunkte drücken. Das sind so emotionale Nischen und Alltagsthemen wie das Fleischessen oder die Gendersternchen. Und genau hier spielt das Auftreten eine Rolle.
0: Genau so ist es. Denn dieses Auftreten ist eigentlich die schärfste Wahlwaffe, die diese Akteure haben. Um die breite Mitte aus der Komfortzone zu locken, reicht es nicht nur, ein inhaltlich passendes Wahlprogramm vorzustellen.
1: Es braucht Gesichter, die Gefühle transportieren. Egal, ob es das volksnahe Charisma am Imbiss mit Bier in der Hand oder das moralisch korrekte Auftreten im hippen Großstadtviertel ist. Und dabei funktioniert das Charisma heutzutage oft über gezielte Provokation.
0: Derjenige, der es geschafft hat, sich als Anwalt der Normalität zu inszenieren, zieht die Menschen an. Das persönliche Auftreten stellt dabei den eigentlichen Inhalt oft in den Hintergrund. Und das sorgt dafür, dass viele also gar kein radikales, neues, rettendes System wählen, sondern nur die Person, die ihre Empörung am besten ausdrückt.
1: Genau das führt uns zu der wichtigsten Erkenntnis der Forscher. Deutschland bricht nicht im Fundament in zwei politische Lager auseinander. Die starke Polarisierung entsteht vor allem durch das Wechselspiel von Politik und Medien, die Reizthemen für mehr Aufmerksamkeit vergrößern.
0: Wenn man also wieder an der politischen Lage verzweifelt oder in der nächsten Diskussion gefangen ist, lohnt es sich zu fragen, wie unterschiedlich die Meinungen tatsächlich sind und wie sehr sie auf emotionalen Reizthemen beruhen.
1: Vielleicht sehen die Meinungen gar nicht so grundverschieden aus und man kann einen Kompromiss finden. So wie wir bei Kanal C zwischen den besten Themen und der besten Musik. Deshalb kommt hier jetzt Circles von Lande Hecht.

0: Gerade habt ihr Noah Kahan mit The Few Between Villages aus unserem Musikmotto Hometown Glory gehört. Auch hier geht's um die Rückkehr in die Heimat. Allerdings ist das Ganze bisschen komplizierter als bei unserem ersten Motto-Song von Adele.
1: Denn Noah Kahan singt über die Fahrt zwischen South Stratford und Stratford in Vermont, wo er aufgewachsen ist. Das ist in Amerika für alle, die keine Geografie hatten. Er beschreibt dabei vor allem die Landschaft zwischen den beiden Orten und dieses komische Gefühl, gleichzeitig zurück nach Hause zu wollen und trotzdem nicht unbedingt dort bleiben zu wollen.
0: Ja, und vielleicht macht genau diese Zwiespältigkeit den Song so besonders. Heimat kann nämlich gleichzeitig wunderschön und irgendwie auch belastend sein. In einer halben Stunde gibt's hier auf Kanal C dann den nächsten Song aus unserem Musikmotto Hometown Glory. Jetzt hat die liebe Nico aber erstmal die Lokalnachrichten für uns.
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3: Im Studio Nicola Galli, Washington. Im Krieg mit dem Iran gibt es zwischen den USA und dem Teheran weiterhin keine Einigung. US-Präsident Donald Trump hat einen Friedensvorschlag von Seiten des Irans abgelehnt, erwartet aber weitere Gespräche in dieser Woche. Iran besteht weiterhin auf eine diplomatische Lösung. Die Straße von Hormus will das Land allerdings nur unter bestimmten Voraussetzungen wieder vollständig öffnen. Durch die wichtige Meerenge läuft normalerweise ein großer Teil des weltweiten Ölhandels. Die Spannungen haben den Ölpreis heute bereits um mehr als 3% auf über 107 Dollar pro Barrel steigen lassen. Belgrad. Serbiens Präsident Aleksandar Vučić ist heute zurückgetreten. Damit gibt er sein Amt rund ein halbes Jahr vor dem regulären Ende seiner Amtszeit ab. Bei der vorgezogenen Parlamentswahl am 25. Oktober tritt Vučić als Spitzenkandidat seiner Forschungspartei an und will anschließend wieder Ministerpräsident werden. Übergangsweise übernimmt Parlamentspräsidentin Anna Brnabić das Präsidentenamt. Dem Rücktritt waren monatelange Massenproteste und wachsender politischer Druck vorausgegangen. Brüssel. Die Verteidigungsminister der Europäischen Union haben heute über weitere militärische Unterstützung für die Ukraine beraten. Im Mittelpunkt stand unter anderem die Luftverteidigung gegen russische Angriffe. Die US-Außenbeauftragte Kaja Kallas rief die Mitgliedstaaten dazu auf, weitere Patriot-Abfangraketen bereitzustellen. Neue Zusagen gab es bei dem Treffen allerdings zunächst nicht.
0: Danke, Nico.
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1: Und wir schauen raus, hier vom Augsburger Hauptbahnhof hat es so etwa um die 13 Grad und das sinkt auch noch ab bis zu 8 Grad später. Morgen wird es dann mal wieder sonniger wie heute, bis zu 24 Grad, also wird es ja relativ schön. Leider in der Restwoche nicht mehr so, da wird es schlecht bewölkt und regnet oft. Nehmt also immer wieder mal gerne einen Regenschirm mit.
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0: Wir schauen raus auf die Straßen und da sehen wir aktuell eine Gefahrensituation auf der A7 Richtung Ulm zwischen dem Dreieck

0: Stetten und Nersingen. Hier liegen Gegenstände auf der Fahrbahn. Und auch auf der A96 Richtung Lindau besteht eine Gefahrensituation. Zwischen Buchloe West und Bad Wörishofen ist ein liegen gebliebenes Fahrzeug am Fahrbahnrand, nämlich ein unbeleuchteter LKW. Und wir haben nochmal eine Gefahrensituation, nämlich auf der B28 Neu-Ulm Richtung Hittistetten zwischen Neu-Ulm und Senden. Auch hier sind Gegenstände auf der Fahrbahn. Außerdem ist auf der A8 Richtung Stuttgart zwischen Augsburg West und Neusis die linke Spur gesperrt. Hier finden nämlich Kanalbauarbeiten statt. Und dann haben wir noch zwei Blitzer für euch. Und zwar einmal in Friedberg auf der Eichacher Straße. Hier steht der Blitzeranhänger. Und auch in Leutkirch am Öschweg. Wenn ihr noch was seht, dann klingelt gern kostenlos durch unter unserer Verkehrshotline. Das ist die 0800 0821 934. Kanal C wünscht euch eine gute Fahrt.
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2: So, Stunde 1 ist rum, bedeutet, hier gibt es jetzt noch zwei volle Stunden beste Unterhaltung mit Kanal C. Und die sind pickepacke voll mit spannenden Themen. Gleich geht's zum Beispiel um unser Event der Woche, die lange Nacht der Demokratie. Worum es da genau geht, erfahrt ihr gleich. Dranbleiben lohnt sich. Bis dahin kommen die Klassiker von morgen. Als nächstes spielen wir James Marriott mit Burning Down the Disco. Im Studio wackeln mit den Hüften die Luri
0: und der Niklas.
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1: Laura.
2: Ja.
1: Du bist ja deutlich länger als ich bei Kanal C und auch wenn der ein oder andere sich fragt, was macht der BWLer bei Kanal C, frag ich mich schon länger, wie bist denn du eigentlich zu Kanal C gekommen?
2: Boah, ich muss sagen, also mit Medien- und Kommunikationsstudium rutscht man da eher ein bisschen rein, weil das ja dann irgendwie ganz viele machen und das auch immer so als Praxisangebot sehr angepriesen wird. Und ich kannte auch schon zwei, drei Leute, die eben bei Kanal C angefangen haben, direkt im ersten Semester und dachte mir dann, da könnte man ja mal vorbeigucken. Das klingt eigentlich alles ganz gut.
1: Macht also relativ logisch Sinn und du hast hier eine super Zeit gemacht. Jetzt, wo wir über deine Abschiedssendung reden, ist auch meine, aber vor allem über deine. Und du aktuell noch Chefin bist, muss man auch sagen, hast du einen super Job gemacht. Sag mir, hat dir am meisten Spaß gemacht bei Kanal C?
2: Oh, ich muss sagen, ich mochte es auch schon total im Event- und Marketing-Ressort. Also da war ich davor und einfach so ein bisschen coole Events zu organisieren. Das Modular war auch immer richtig toll. Genau, und auch so als TVD irgendwie so die Redaktion zu leiten und so gucken, dass das alles irgendwie läuft und immer die Redaktionssitzungen, wo wir uns gegenseitig feedbacken, da ein bisschen durchzuführen. Das hat mir schon immer sehr, sehr großen Spaß gemacht und einfach die Arbeit im Team, weil wir echt eine coole Redaktion sind und jeder sich da irgendwie ein bisschen austoben kann in dem Bereich, wo er eben gerne möchte.
1: Und da hast du einen guten Punkt, weil wir haben nicht nur ganz viele spannende Aufgaben, die für jeden da draußen was sind, sondern wir sind auch eine sehr coole Truppe. Also ich muss sagen, die Leute, die ich hier kennengelernt habe, waren alle mega cool, hat mich sehr gefreut und ich meine, ganz viele Freunde fürs Leben gefunden zu haben. Falls ihr das auch wollt, kommt doch gerne mal vorbei. Wir haben dienstags unsere Redaktionssitzung in der alten Uni, die ist in der Eichleitner Straße 30 im 4. Stock. Beginnt meistens so um kurz nach 8, manchmal sind wir ein bisschen verspätet. Kommt gerne vorbei, dann könnt ihr viel mehr erfahren. Vielleicht sind Laura oder ich auch dabei oder ganz viele spannende andere Gäste oder ModeratorInnen, die ihr da draußen kennt. Wir machen jetzt weiter mit Musik. Als nächstes spielen wir Daniel Ponder mit God of You hier auf Kanal C.

0: Ja, und wir haben jetzt wieder einen Gast bei uns hier im Studio. Die liebe Feli ist nämlich da und hat euch heute wieder ein Quiz mitgebracht.
1: Hallihallo.
0: Worum geht's denn?
1: ein Lieblingsthema vom Niklas.
0: Oh.
1: Shortcuts. Oh.
2: Jawohl.
1: Ja, ich dachte mir so, für die Abschiedssendung bringe ich mal Shortcuts mit.
2: Dankeschön.
0: Ja. Das wird jetzt natürlich schwierig für mich. Ich merke schon.
1: Ja, ich habe ein paar leichte mit dabei, aber auch ein paar schwierigere, wo ich hoffe, dass Niklas sie nicht weiß. Aber fangen wir doch einfach an.
0: Unbedingt.
1: Welche Tastenkombination braucht man, um bestimmte Texte oder Dateien zu kopieren?
2: STRG-C.
1: Na, ich habe jetzt drei Beispiele genannt, aber ist okay.
2: Geht auch noch. Aber das Ausschneiden, also ich, muss man wieder
1: einfügen. Ich glaube, da war Niklas schneller.
0: Okay, gebe ich ihm.
1: Nächste Frage. Wie öffnet man einen geschlossenen Browser-Tab im Internetbrowser?
2: STRG-T.
1: Ja.
2: Also macht einen neuen mit STRG-T auf. STRG-P ist drucken.
1: Aha. Also es gibt STRG-T.
0: Ich glaube, du hast ihn.
1: STRG-N und STRG-Umschalt und T.
2: STRG-N.
1: Nein.
2: Nein, STRG-Umschalt-T?
1: Ja.
2: Ah, stimmt, macht Sinn, stimmt.
0: Ja, okay, dann bleibt's erstmal bei dem 1-0.
1: Ja. Was macht die Windows-Taste V?
0: Windows V?
1: Mhm.
2: Windows L ist schließen.
1: Ja, aber ich frag nach Windows V. Also, ich habe drei mögliche Antworten. Man kann so die Sprache zu Textdiktierfunktion eintippen. Man öffnet so den Taskmanager. Oder man öffnet den Zwischenablageverlauf.
2: Ich glaube sogar Zwischenablageverlauf.
0: Ich sag Taskmanager.
2: Der Taskmanager müsste aber Steuerung Alt entfernen sein. Das ist der Klammeraffengriff.
1: Sorry, Laura, der Punkt geht an.
0: Ich merk schon. Na gut, vielleicht habe ich bei der nächsten Frage mehr Glück.
1: Okay, was passiert, wenn ihr aus Versehen auf Steuerung Alt und eine Pfeiltaste drückt?
2: Dann wechselt der Bildschirm.
0: Welche sind das denn überhaupt?
1: Man öffnet einen

0: Pub in die Richtung, in der der Pfeil zeigt. 2, der Bildschirm dreht sich um 180 Grad. Oder alle offenen Tabs werden automatisch kleiner gemacht.
1: Ich glaube, das dritte.
2: Ich würde sogar mit dem zweiten gehen.
0: Das ist leider wieder ein Punkt für Niklas. Laura, der Bildschirm dreht sich nämlich um 180 Grad. Wie viel Zeit haben wir noch für eine Frage?
1: Ja, 2, 3 gehen schon noch.
0: 2, 3 gehen noch?
1: Auf jeden Fall.
0: Dann, welche Tasten starten den Grafiktreiber komplett neu? Windows Steuerung Umschalt B, Windows Steuerung Umschalt F oder Windows Steuerung Umschalt X?
2: Ich glaube X.
0: Laura?
1: Hätte ich jetzt auch gesagt.
0: Nein, da wart ihr beide leider falsch. Das ist nämlich B.
1: Ach, verrückt.
0: So, letzte Frage. Welche Tasten löschen direkt ein ganzes Wort statt jedem Buchstaben einzeln? Steuerung Rücktaste, Steuerung Windows oder Steuerung Umschalt Escape?
1: Boah.
2: Was war nochmal
1: das ganze Wort? Also wird ja dann quasi das Wort markiert und dann entfernt.
0: Mhm. Also das zweite war Steuerung Windows.
1: Nee, ich glaube das dritte.
2: Ich gehe mit dem ersten, weil also einen ganzen Text wäre Steuerung A, wenn du alles markierst.
0: Mhm.
2: Also es muss mit Steuerung sein. Ich glaube aber nicht, dass es Windows ist.
0: Der Punkt geht final auch an Niklas, Laura.
1: Ja, okay, fair.
0: Nämlich Steuerung Rücktaste.
1: Ja gut, mit der Niederlage habe ich gerechnet. Das ist okay, aber voll der spannende Quiz. Ich glaube, da hat auf jeden Fall der ein oder andere was mitnehmen können. Danke, dass du da warst.
0: Hat
2: mega Spaß gemacht.
0: Hat Spaß gemacht.
1: Und wir bei Kanal C machen jetzt erstmal weiter mit Musik. Und die kommt von Robin mit Burnt.

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0: Ihr hört es schon. Das waren Annemai Kantereit mit Tommy und damit schon der dritte Song aus unserem Musikwotto diese Woche, Hometown Glory. Und wenn es um Songs über Heimat geht, dann darf der natürlich überhaupt nicht fehlen. Denn hier wird es sehr konkret. Henning Mai singt über seine Heimatstadt Kölle.
1: Eigentlich ist Tommy ein ziemlich klassischer Heimweh-Song. Henning Mai beschreibt den Rhein, die Stadt und das Gefühl, irgendwann wieder nach Köln zurückzukehren zu wollen. Besonders schön ist, dass der Refrain auf Kölsch gesungen ist. Dadurch wirkt der ganze Song irgendwie noch viel persönlicher.
0: Und mittlerweile ist der Song in Köln fast schon eine ganz kleine Hymne. Sogar der erste FC Köln hat Tommy schon in der Kabine mitgesungen. Bevor es in einer halben Stunde ja dann weitergeht mit unserem nächsten Musikmotto-Song, machen wir jetzt erstmal weiter mit den Weltnachrichten. Und die hat die wunderbare Nico für uns mit dabei.
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3: Im Studio Nicola Galli, Augsburg. Augsburg könnte im Rahmen der Münchner Olympiabewerbung wieder Austragungsort bei olympischen Wettkämpfen werden. Der Deutsche Olympische Sportbund hat am Wochenende München als deutschen Bewerber für die Spiele 2036, 2040 oder 2044 ausgewählt. Augsburg ist Teil des Bewerbungskonzepts. Am Eiskanal soll Kanuslalom und in der WWK-Arena Fußballspiele stattfinden. Augsburgs Sportreferent Dirk Wurm möchte außerdem weitere Wettbewerbe in die Stadt holen. Ob München die Spiele tatsächlich bekommt, entscheidet später das Internationale Olympische Komitee. Augsburg. Die Stadt Augsburg hat wegen ihrer angespannten Finanzlage eine Haushaltssperre verhängt. Neue Ausgaben und bislang nicht bewilligte freiwillige Leistungen werden damit zunächst eingeschränkt. Laufende Investitionen und bereits vertraglich zugesagte Leistungen bleiben aber bestehen. Zusätzlich gilt eine Wiederbesetzungssperre für frei werdende Stellen in der Stadtverwaltung. Die Regelung soll zunächst bis zum Jahresende gelten. Augsburg, Hauenstetten. Die deutsche Fußballnationalmannschaft hat gestern Abend in der WWK-Arena gegen Griechenland verloren. Beim ersten Heimspiel von Bundestrainer Jürgen Klopp unterlag Deutschland mit 0:1. Es war die erste deutsche Niederlage gegen Griechenland überhaupt. Vor rund 29.000 Zuschauern fiel das entscheidende Tor in der 24.

0: 77. Minute durch einen abgefälschten Schuss von Dimitrios Kobeles. Am Donnerstag geht es für die Nationalmannschaft in der Nations League gegen Serbien weiter.
1: Danke, Nico.
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3: Ja, und wir schauen raus und hier am Augsburger Hauptbahnhof hat es aktuell noch so 12 Grad. Die Temperaturen sinken heute Nacht aber noch auf 8 Grad. Also wenn ihr irgendwie noch draußen unterwegs seid, dann nehmt euch unbedingt eine Jacke oder einen Pulli mit. Die Nacht ist aber sternenklar und morgen kommt dann tatsächlich auch noch mal ein bisschen die Sonne raus und es wird noch mal richtig schön warm mit bis zu 24 Grad. Die Restwoche sieht dann leider eher schlecht aus. Es ist oft bewölkt und regnet öfter mal. Also solltet ihr auf jeden Fall immer einen Regenschirm dabei haben.
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1: Und wir schauen raus hier vom Augsburger Hauptbahnhof und wir haben eine Gefahrensituation. Auf der B28 Neu-Ulm Richtung Hinstetten. Zwischen Neu-Ulm und Senden ist eine Gefahr, die nicht mehr besteht, also sie ist gerade raus. Auf der A8 Richtung Stuttgart zwischen Augsburg-West und Neuses ist die linke Spur gesperrt. Da sind Kanalbauarbeiten heute noch den ganzen Tag. Und auf der A7 Richtung Ulm zwischen Altenstadt und Illertissen ist die linke Spur gesperrt. Bis morgen so 5 Uhr in der Früh. Und dann haben wir noch zwei Blitzer. In Friedberg in der Eicherer Straße ist ein Blitzeranhänger und in Leutkirch der Öschweg. Auch ein Blitzeranhänger. Falls ihr noch was hört, ruft doch mal gerne an unserer kostenlosen Hotline 0800 0821 934. Da könnt ihr uns alles melden. Ansonsten wünscht Kanal C euch eine gute Fahrt und kommt gut heim.
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3: Wenn ich hier so auf die Studiouhr schaue, sagt die mir, dass die Hälfte Kanal C für heute schon rum ist. Aber keine Sorge, das heißt ja auch, dass wir mindestens nochmal genauso viel Kanal C für euch dabei haben. Wir starten nämlich in unsere zweite Hälfte des Abends und da sprechen wir gleich über unser Album der Woche, in das ihr unbedingt mal reinhören solltet. So viel verraten wir schon mal, es ist das Debütalbum einer deutschen Rapperin. Um das nicht zu verpassen, solltet ihr unbedingt dranbleiben. Im Studio stehen heute für euch die Laura
1: und der Niklas.
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1: Normalerweise sollen Debütalben ja erstmal zeigen, was so eine Künstlerin alles so drauf hat. Wassermann hat bei ihrem etwas anders reagiert. Sie erzählt auf Knacks ganz offen, wie sie zu der Person geworden ist, die heute hinter dem Mikro steht.
2: Wassermann heißt bürgerlich Suman Tariq, wurde 1999 in Pakistan geboren und kam mit 9 nach Berlin-Kreuzberg. Mit dem Rappen begann sie erst 2020, aber inzwischen hat sie schon mehrere EPs, Festivals und eine eigene Tour hinter sich. Und jetzt eben ihr erstes Album und gleichzeitig bisher persönlichstes Projekt mit Knacks.
1: In den 13 Tracks geht es um Themen wie Familie, Herkunft, Druck, Selbstzweifel und ihren Platz in der Rap-Szene. Gleichzeitig bleibt aber auch genug Raum für starke Wassermann, die kein Blatt vor den Mund nimmt. Hören wir doch mal rein.

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1: Genau das hört man zum Beispiel bei Mr. Krabs. Der Track klingt durch ein japanisches Sample fast schon sommerlich und verspielt. Textlich ist Suman aber deutlich weniger entspannt. Sie rechnet mit falschen Freunden ab, verbindet das Ganze mit viel Selbstbewusstsein und natürlich immer wieder mit ihrem Viertel Kreuzberg.
2: Diese Gegensätze ziehen sich durch das ganze Album. Besonders deutlich werden sie im Titelsong Knacks. Der beginnt rastlos und aufgedreht und kippt später in eine deutlich melancholische Stimmung.

0: Musikalisch wird das von einer düsteren Melodie und tiefen, schweren Bässen getragen. Inhaltlich geht es um Kontrollverlust, Leere und darum, wie schnell Euphorie in Selbstzweifel umschlagen kann. Damit fasst der Song ziemlich gut zusammen, worum es auf dem Album insgesamt geht.
1: Denn Knacks erzählt nicht nur eine Erfolgsgeschichte, sondern auch von Brüchen. Wassermann spricht über ihre Familie, ihre pakistanischen Wurzeln und das Aufwachsen in Berlin-Kreuzberg. Außerdem geht es um Situationen, in denen sie sich zurückzieht, obwohl sie nach außen oft selbstbewusst wirkt.
0: Einen der ruhigsten Momente gibt es kurz vor Schluss. Bei Distanz 2 trifft ihr Rap auf das Klavier von Musiker Chilly Gonzalez. Dadurch wird aus dem sonst oft harten Trap-Sound fast eine verletzliche Ballade.

0: Hier geht es vor allem um Selbstschutz, darum Abstand zu halten, weil Nähe auch oft verletzlich macht. Gerade nach den lauteren Songs passt dieser zurückhaltende Track ziemlich gut und zeigt nochmal eine andere Seite von ihr.
1: Ganz so ruhig verabschieden wollen wir uns hier bei Kanal C aber nicht. Deshalb gibt's jetzt den Banger Lipgloss an der Kalasch von Wassermann und Charlize in voller Länge.

0: Vielleicht hört ihr jetzt schon, worum es geht, wenn dieser Banger-Beat kommt. Denn wir machen jetzt ein kleines Deutschrap-Quiz mit dir, Laura, weil du auch so schön Rap ausgesprochen hast.
1: Ja, ich merke schon.
0: Ich habe mir ein paar Fragen überlegt und ich dachte, wir fangen mal mit einer schlechten Deutschrap-Line an. Und du kannst mir gerne mal sagen, von wem die ist. Im Ghetto kennt mich jeder, Elektrofensterheber. Ich gebe die Antwortoptionen. Zum einen, ist sie von Shindy, ist sie von Soli oder ist sie von Frank White Flair?
1: Also Soli kann ich schon mal ausschließen, da kenne ich mich tatsächlich so ein bisschen aus. Ich würde einfach mal mit Shindy gehen.
0: Ist leider falsch. Ist von Flair auf dem legendären Album Vom Bordstein bis zur Skyline. Wenn wir schon mal dabei sind, was denkst du, von wem ist die Zeile "Wenn ich rappe, ist plötzlich die Kuh auf dem Dach"?
1: Um Gottes Willen.
0: Brauchst Bushido? Du Antwortmöglichkeiten? Ja,
1: Ahnung.
0: Bushido ist richtig.
1: Nein.
0: Tatsächlich, Bonusinfo, Echo Fresh hatte das damals geschrieben, hat er jetzt letztens verraten, also wenn das stimmt. Aber ja, von Bushido. Brr, itzi, uzi, wutzi. Kennst du die Zeile noch? Ist bekannt. Ich kann ja auch wieder Antworten geben.
1: Ja, hau mal her.
0: Casey Rebel, PA Sports oder Manuelsen?
1: Boah, das könnte wirklich von Manuelsen sein.
0: Nee, Manuelsen hat deepere Texte. Okay, das ist tatsächlich von Casey Rebel. Und eine, die mir sehr, sehr viel Spaß macht, ist "Ich bin potenter als ein Ochse". Ich gebe dir auch wieder Antwortmöglichkeiten. Kool Savas, Samy Deluxe und dann hätten wir auch noch den guten Sido.
1: Ach komm, ich geh mal mit Kool Savas.
0: Es ist Kool Savas. Für alle, die es nicht gecheckt haben, ein Ochse ist tatsächlich nicht potent.
1: Ja, okay.
0: Ähnlich wie die tolle Line "Ich bin giftig wie eine Anaconda". Auch nicht richtig.
1: Jetzt, ich glaube, da gibt es so einiges im Deutschrap.
0: Ja, jetzt noch ein paar kleine Funfacts. Wessen oder welcher Rapper hatte zuletzt seinen Sohn im Video? Sido, Materia oder UFO?
1: Boah, ich kann mir das bei Sido schon gut vorstellen. Der hat doch auch irgendwie Songs, die über seine Söhne gehen. Also ich glaube, ich gehe mal mit Sido.
0: Das stimmt, aber nicht nur Sido, sondern auch tatsächlich Materias Sohn rappt jetzt mittlerweile. Also sehr musikalischen Familien und ja, gut, bei UFO sind noch keine Kinder. An sich noch die letzte Abschlussfrage, dann machen wir gleich mal weiter mit dem Programm. Weißt du, wer von diesen Rappern denn kein Feature mit UFO hatten? Nina Chuba, Soli oder Shindy?
1: Ich glaube Soli, oder?
0: Ich glaube Shindy, also ich meine Shindy.
1: Wirklich?
0: Ja, Soli hat ein Feature.
1: Ja, okay.
0: An der Stelle machen wir jetzt aber weiter mit dem Programm. Jetzt kommt auch wieder Deutschrap, passend zum so tollen Bett. Jetzt kommt Motrip mit Larry und dem wunderbaren Song "So wie du bist".

0: Und das war Shinny mit 10 Sommer. Und wir machen direkt weiter, denn der Herbst ist da und spätestens seit der letzten Woche ist das ganz offiziell. Es ist also höchste Zeit, die Spooky Season einzuleiten. Und welche neue Blu-ray-Veröffentlichung sich perfekt dafür eignet, das erzählt euch jetzt unsere Kultkollege Vince.
1: Der menschliche Verstand ist schon ein faszinierendes Konstrukt. Auf der einen Seite ist er unglaublich kreativ, kann Probleme lösen und der Absurdität des Lebens durch erprobte Abläufe Bedeutung schenken. Dennoch oder gerade deswegen ist er aber anfällig für Fehler, Überreaktionen, wie dem Hochziehen von Schutzwänden, die einen einsperren und isolieren, bis man vergisst, vor was man sich überhaupt schützen wollte. Aber genug über mich geredet, kommen wir zu Backrooms. Der Film ist das Regiedebüt des zur Zeit der Veröffentlichung gerade mal 20 Jahre alten US-Talents Kane Parsons. Naja, Spielfilmdebüt. Denn unter dem Pseudonym Kane Pixels macht das Wunderkind seit mittlerweile schon über 10 Jahren Kurzfilme auf YouTube. Auch über den Online-Gruselmythos der Backrooms, den er vor ein paar Monaten auf die große Leinwand gebracht hat. Seit letztem Freitag ist der entsprechende Film jetzt in der erweiterten Everything Must Go Edition auch fürs Heimkino erhältlich. In Backrooms geht es um den verkrachten Architekten Clark, der ein erfolgloses Möbelhaus leitet. Seine gescheiterte Existenz ist sowohl psychisch als auch physisch erdrückend, was er auch seiner Therapeutin Dr. Mary Klein zu spüren gibt. Doch dann erhält er plötzlich Zugang zu einer scheinbar endlosen Welt, die sich hinter der unseren versteckt. Unendliche Freiheit, zu gut um wahr zu sein. Oder? Riecht auf jeden Fall nach einer Metapher. Tatsächlich ist Backrooms ein erstaunlich bedeutungsschwangerer Film, wenn man bedenkt, dass er auf kurzen, atmosphärischen Gruselanimationen basiert. An Atmosphäre und eindrucksamen Bildern mangelt es auch der Filmversion auf jeden Fall nicht. Die endlosen Gänge und bizarren Räume der unheimlichen Hinterwelt wirken teilweise fast schon wie KI generiert, sicher nicht ungewollt. Die Backrooms ähneln einem stereotypischen Büro aus den 90er Jahren. Brummende gelbe Deckenleuchten, kitschige Tapeten und ein modriger Teppich. Eigentlich überholt und abstoßend, aber trotzdem irgendwie perfekt geeignet für nostalgische Romantisierung. Selbst von Leuten, die in den 90ern noch gar nicht auf der Welt waren. Leuten wie Parsons. Ist unsere Zeit wirklich so schlecht geworden, dass wir uns in eine andere fliehen müssen? Mit ewigen Remakes, die bei jeder kannibalistischen Nachahmung mehr und mehr vom Sinn des Originals verlieren? Oder am besten schon direkt von Maschinen gemacht werden, die von Grund auf unfähig sind, diesen Sinn überhaupt zu begreifen? Gerade hier wird der menschliche Aspekt des Filmes, getragen durch die fantastischen Hauptdarsteller Chiwetel Ejiofor und Renate Reinswe, so essentiell. Denn besonders in Zeiten von generativer KI finden es sowohl Regisseur Parsons als auch ich umso wichtiger, dass selbst der absurdeste Fiebertraum, und so kann man Backrooms gut und gerne nennen, eine greifbare Bedeutung hat. Es sind nach wie vor nicht Maschinen, die träumen, sondern Menschen. Und Menschen, wie wir bereits anfangs geklärt haben, sind Bedeutungsmaschinen. Backrooms bleibt dank seiner philosophischen Tiefe auch nach Monaten noch im Kopf. Und egal, ob ihr ihn verpasst oder schon im Kino gesehen habt, es lohnt sich auf jeden Fall, ihn nochmal zu schauen. Also lauft in eure nächstgelegene Videothek und holt euch die VHS. Also klickt in euren nächstgelegenen Online-Shop und bestellt euch die Blu-ray. Also scrollt in euren nächstgelegenen Streaming-Anbieter und holt euch das VOD. Kleiner Spaß. Vincent Weiblin, Kanal C, Kulturredaktion.
2: Wo ihr euch auf jeden Fall nicht vor sinnlosen Wiederholungen fürchten müsst, das ist hier bei Kanal C. Vince Kleinstreich mal ausgenommen. Wir haben nämlich wie immer mit Liebe die neueste Musik für euch rausgepickt und damit geht es jetzt auch weiter. Hier ist Kevin Laughlin mit Katie.

0: Ja, und gerade im Hintergrund hört ihr noch Hometown von 21 Pilots. Und der Song zeigt nochmal eine ganz andere Seite von unserem Musikmotto Hometown Glory. Denn hier ist die eigene Heimat nicht unbedingt ein Ort, an den man sehnsüchtig zurück will.
1: Tyler Joseph und Josh Dunn kommen aus Columbus, Ohio. Und genau diese Herkunft steckt auch im Song. Ihre Heimat beschreiben die beiden ziemlich düster als einen Ort, der von Dunkelheit geprägt ist. Der Song spielt dabei auch mit Themen wie Unsicherheit, Depression und Glauben.
0: Heimat muss also nicht immer nur Geborgenheit bedeuten. Manchmal gehört zu einem Ort eben auch das, wovon man sich irgendwann lösen möchte. Bevor wir in einer halben Stunde dann unseren letzten Motto-Song für euch spielen, kommen hier die Nachrichten mit Nico.
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3: Im Studio Nicola Galli, Washington. Im Krieg mit dem Iran gibt es zwischen den USA und dem Teheran weiterhin keine Einigung. US-Präsident Donald Trump hat einen Friedensvorschlag von Seiten des Irans abgelehnt, erwartet aber weitere Gespräche in dieser Woche. Iran besteht weiterhin auf eine diplomatische Lösung. Die Straße von Hormus will das Land allerdings nur unter bestimmten Voraussetzungen wieder vollständig öffnen. Durch die wichtige Meerenge läuft normalerweise ein großer Teil des weltweiten Ölhandels. Die Spannungen haben den Ölpreis heute bereits um mehr als 3% auf über 107 Dollar pro Barrel steigen lassen. Belgrad. Serbiens Präsident Aleksandar Vučić ist heute zurückgetreten. Damit gibt er sein Amt rund ein halbes Jahr vor dem regulären Ende seiner Amtszeit ab. Bei der vorgezogenen Parlamentswahl am 25. Oktober tritt Vučić als Spitzenkandidat seiner Forschungspartei an und will anschließend wieder Ministerpräsident werden. Übergangsweise übernimmt Parlamentspräsidentin Anna Brnabić das Präsidentenamt. Dem Rücktritt waren monatelange Massenproteste und wachsender politischer Druck vorausgegangen. Brüssel. Die Verteidigungsminister der Europäischen Union haben heute über weitere militärische Unterstützung für die Ukraine beraten. Im Mittelpunkt stand unter anderem die Luftverteidigung gegen russische Angriffe. Die US-Außenbeauftragte Kaya Kallas rief die Mitgliedstaaten dazu auf, weitere Patriot-Abfangraketen bereitzustellen. Neue Zusagen gab es bei den Treffen allerdings zunächst nicht.
1: Danke, Nico.
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0: Ja, aktuell hat es noch um die 12 Grad hier am Augsburger Hauptbahnhof. Die Temperaturen sinken heute Nacht aber sogar noch auf

0: Grad. Also es wird richtig kalt, bleibt aber sternklar. Und morgen kommt dann tatsächlich die Sonne nochmal ein bisschen raus. Wir haben wieder einen ganz schönen Tag, es kriegt nochmal 24 Grad. Der Rest der Woche sieht dann aber nicht so gut aus. Es ist sehr bewölkt und regnet auch öfter mal. Deshalb solltet ihr auf jeden Fall immer einen Regenschirm dabei haben.
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2: Und wir schauen raus auf die Straßen und sehen, auf der A7 Richtung Ulm zwischen Altenstadt und Illertessen ist die linke Spur immer noch gesperrt, bis heute so 5 Uhr in der Früh. Und dann haben wir noch zwei Blitzeranhänger in der Friedberg oder in der Eichacher Straße in Friedberg ist ein Blitzeranhänger und in Leutkirch am Öschweg ist auch ein Blitzeranhänger. Also passt da bitte auf. Und wir haben noch zwei Baustellen, eine Vollsperrung in Gablingen auf der Bauernstraße, Kreisstraße A15. Ist eine Sperre ab Montag 10.8. bis Freitag 9.10. aufgrund von Kanalarbeiten. Und noch eine Baustelle in Augsburg-Hochzoll auf der Karwendelstraße, Erneuerung der Fahrbahn. Bushaltestellen, Gehweg, Vollsperrung auf den ganzen Baustellenabschnitten. Passt da also bitte aus. Falls ihr noch was hört, klingelt doch einfach sehr gerne durch unter unserer kostenlosen Hotline, der 0800 0821 394. Wir von Kanal C wünschen euch eine gute Fahrt und machen jetzt weiter mit dem Programm.
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2: Kurz nach Mitternacht, wir bei Kanal C werden hier aber noch lange nicht müde. Denn hier geht's jetzt erstmal richtig los. In der nächsten halben Stunde sind wir jetzt erstmal über das Spiel Deutschland-Griechenland, das am Sonntag in unserer WWK-Arena stattfand. Woran es die Legion hat, klären wir gleich. Dranbleiben lohnt sich also. Davor kommt erstmal die beste Musik hier im Kanal C-Land. Also als nächstes spielen wir Harry Styles mit As It Was. Im Studio halten für euch ein letztes Mal die Stellung der Niklas
0: und die Laura.
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0: Bei Ed Sheeran läuft gerade einiges ziemlich schief. Er spielt eine riesige Stadiontour durch die USA und steht plötzlich ohne Vorbands auf der Bühne. Denn die Acts, die eigentlich mit ihm auftreten sollten, haben ihre Auftritte abgesagt. Wir von Kanal C erzählen euch jetzt mal, wie es dazu überhaupt kam.
1: Angefangen hat das mit Macklemore. Der war für Ed Sheeran Loop Tour als Vorband eingeplant und hat Anfang September bei einem Konzert in New Jersey Free Palestine gerufen. Auch seinen Protestsong Hinds Hall hat er da gespielt. Kurz danach wurde er von der weiteren Tour gestrichen.
0: Macklemore sagte, er sei von der Tour ausgeschlossen worden. Ed Sheeran widerspricht dem so ein bisschen. Er sagt, die Entscheidung habe der Veranstalter getroffen. Mehrere Stadionbetreiber hätten Druck gemacht und sogar mit Konzertabsagen gedroht, falls Macklemore weiter dabei bleibt.
1: Richtig groß wurde die Sache jetzt, weil er auch alle anderen Vorbands ihre Auftritte aus Solidarität mit Macklemore abgesagt haben. Und neben Aaron Rowe und Bioja sind auch Lucas Graham und Phineas von der Tour abgesprungen.
0: Und damit steckt Ed Sheeran plötzlich selbst mitten in der Debatte. Er sagt, der Konflikt zwischen Israel und Palästina sei für ihn eine menschliche Tragödie. Gleichzeitig will er seine Konzerte als einen Ort sehen, an dem Menschen zusammenkommen können. Ganz unabhängig davon an, was sie glauben und wie politisch sie sind. Ganz raushalten konnte er sich jetzt aber nicht mehr.
1: Direkt bei seinem ersten Konzert, danach in Philadelphia, hat er sich deshalb erstmal entschuldigt. Er meinte, er wollte jetzt nicht politisch sein und bedauere die Entscheidung zutiefst.
0: Ja, die Entschuldigung zeigt schon, dass ihn die ganze Situation auf jeden Fall beschäftigt. Ich frage mich aber schon, ob er sich nicht noch mehr dafür hätte einsetzen können, dass Macklemore weiterhin vor Eck bleibt. Also ganz so machtlos ist ein Ed Sheeran da dann, denke ich, auch nicht.
1: Das wirft halt generell auch die Frage auf, wie politisch MusikerInnen und Musiker sein sollten und dürfen. Ed Sheeran selbst hat sich dafür immer gesagt, dass er nie politisch sein wollte. Macklemore dagegen nutzt seine Reichweite ganz bewusst für politische Themen. Das muss man jeder Artist für sich selber wissen.
0: Ja, wobei ich schon finde, so ab einem gewissen Bekanntheitsgrad ist es gar nicht so einfach, sich komplett aus solchen Debatten rauszuhalten. Mit so einer Reichweite hat man eben auch Einfluss. Dass das Ganze auch krasse Folgen für die eigene Karriere haben kann, sieht man jetzt aber natürlich auch ganz deutlich.
1: Ed Sheeran spielt seine Tour erstmal weiter, nur eben ohne Vorbands. Hier bei Kanal C geht uns das Programm auf jeden Fall nicht aus. Wir haben wie immer die beste und aktuellste Musik für euch im Gepäck. Hier ist Wargasm with Swallow.

0: 12. Bushido und Joker mit Theorie und Praxis. Und wir machen jetzt weiter mit unserer
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0: Es ist mitten in der Nacht. Eine Villa steht lichterloh in Flammen und die Feuerwehr versucht, das Feuer unter Kontrolle zu bringen. Doch als die letzten Flammen endlich gelöscht wurden, machen sie eine schreckliche Entdeckung. Zwischen den Trümmern und der Asche liegt eine tote Frau.
2: Noch wichtiger wird diese Frage, als die Ermittler in einem Frankfurter Hochhausrohbau ebenfalls einen Mann tot auffinden. Zwei Tote an zwei völlig unterschiedlichen Orten, aber trotzdem gibt es eine Verbindung. Genau darum geht es in unserer Kanal C Empfehlung der Woche. Alles wird Asche von Nele Neuhaus. Der 12. Band ihrer erfolgreichen Bodenstein- und Kirchhoff-Reihe.
0: Im Mittelpunkt stehen zunächst die beiden Todesfälle. Doch während Oliver von Bodenstein und Pia Sander ermitteln, stoßen sie auf ganz komische Verbindungen, mit denen niemand sonst rechnet. Und diesmal wartet auf die beiden noch eine andere besondere Herausforderung.
2: Die Ermittlungen führen sie in das Umfeld des Tech-Milliardärs Birkhoff. Ein Mann, der eine hochentwickelte KI programmiert hat. Und genau damit greift Nele Neuhaus ein sehr aktuelles und modernes Thema auf.
0: Neben ihrem klassischen Neuhaus-Mix aus Mord, Familiengeheimnissen und Ermittlungen in Thanos kommen hier noch weitere Ebenen dazu. Es geht um die Technologie, deren Einfluss und welche Rolle Macht und Geld bei der Entscheidung der Menschen spielen.
2: Aus dem klassischen Mordfallbuch entsteht also ein Spiel zwischen mehreren Beziehungen und Geheimnissen. Und der Fall ist genauso kompliziert, wie er klingt. Je weiter sie nämlich mit den Ermittlungen kommen, desto mehr verlieren die Ermittler den Überblick.
0: Und auch der Titel Alles wird Asche ist nicht zufällig gewählt. Das Motiv von Feuer zieht sich durch die Geschichte und kann gleichzeitig als Symbol verstanden werden. Denn Feuer kann in sehr kurzer Zeit alles zerstören, was sich Menschen aufgebaut haben, Besitz, Beziehungen und ja auch sogar Macht.
2: Und vielleicht ist genau das die zentrale Frage des Buchs. Was bleibt eigentlich übrig, wenn Dinge, auf die man sich sonst verlassen kann, doch nicht mehr da sind oder ganz zerstört wurden?
0: Was am Ende rauskommt und wer an den Toten Schuld hat, erfahrt ihr natürlich nur, wenn ihr das ganze Buch Alles wird Asche von Nele Neuhaus selber lest. Das sagen wir euch nicht. Was bei uns als nächstes ansteht, verraten wir euch aber jetzt schon. Nämlich die beste Musik. Hier ist jetzt Wargasen mit Swallow nur auf Kanal C.

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0: Augsburg hatte gestern Abend mal wieder einen ziemlich besonderen Fußballabend. Jürgen Klopp hat sein erstes Heimspiel als Bundestrainer ausgerechnet bei uns in der BBK-Arena gespielt. Nach 25 Jahren gab es dort zum ersten Mal wieder Stehplätze und die insgesamt 30.660 Plätze waren komplett ausverkauft. Die Stimmung sollte also eigentlich genau das sein, was Klopp liebt. Laut, emotional und nah am Spielfeld.
1: Und trotzdem lief der Abend für Klopp und die DFB-Elf ziemlich anders als gedacht. Denn Deutschland hat gegen Griechenland 0:1 verloren. Damit ist Klopp nach einem Unentschieden zum Auftakt gegen die Niederlande auch nach seinem zweiten Spiel ohne Sieg. Das entscheidende Tor

0: fiel in der 74. Minute durch Kobelis.
1: Dabei hatte die Mannschaft gerade in der ersten Halbzeit durchaus gute Phasen. Nach ungefähr 25 Minuten wurde das deutsche Spiel schneller und plötzlich gab es innerhalb von 6 Minuten gleich 3 gute Chancen. Karim Adeyemi scheiterte dabei unter anderem am griechischen Torwart Zoulakis. Danach wurde es aber wieder deutlich zäher.
0: Und genau da lag wohl eines der größten Probleme. Griechenland hat sich gegen den Ball sehr tief zurückgezogen. Die DFB-Elf hatte dadurch zwar viel Ballbesitz, fand aber kaum Lücken. Und Joshua Kimmich hat danach selbst gesagt, dass die Mannschaft zu statisch war und zu wenig sich bewegt hat.
1: Für Klopp ist das natürlich erstmal ein ziemlich ernüchternder Start, aber er ist eben auch noch dabei, diese Mannschaft überhaupt irgendwie zusammenzubauen. Gegen Griechenland standen gleich 5 neue Spieler in der Startelf. Da muss sich erstmal zeigen, wer mit wem irgendwie gut funktioniert und welche Spieler sich am Ende dann durchsetzen.
0: Aus Augsburger Sicht hoffen wir natürlich sehr, dass Behrens bleibt. Der 21-Jährige durfte gestern bei seinem Debüt für die A-Nationalmannschaft sein Debüt feiern. Und das ausgerechnet vor heimlich Publikum hier in unserer WWK-Arena. Für ihn war der Abend also trotz der Niederlage ein ziemlich besonderer.
1: Bleibt nur die Frage, ob Augsburg dem DFB-Team vielleicht nicht ganz so viel Glück bringt. Denn die Nationalmannschaft hat hier jetzt 2-mal gespielt und beide Spiele verloren. 2016 gab es gegen die Slowakei ein 1:3. Damals war allerdings vor allem das Wetter schuld am Chaos. Starkregen und Hagel fluteten den Rasen und die Halbzeitpause dauerte dann fast 40 Minuten.
0: Diesmal hat zumindest das Wetter mitgespielt. Für einen Sieg hat es trotzdem leider nicht gereicht und lange kann sich der DFB-Elf darüber auch nicht ärgern, denn schon am 1. Oktober wartet der nächste Spiel gegen Serbien.
1: Anpfiff ist am Donnerstag um 20.45 Uhr in München. Wenn ihr dabei sein wollt, dann könnt ihr das Spiel live im ZDF schauen. Und 4 Tage später geht's dann direkt weiter. Am 4. Oktober trifft Deutschland nämlich auswärts nochmal auf Griechenland.
0: Wer weiß, vielleicht bekommen wir da ja direkt unsere Revanche. Hier auf Kanal C geht es aber erstmal weiter mit Musik. Und die kommt von Blue Eye mit Make a Living.

0: Und zum Abschluss unseres heutigen Musikmottos Hometown Glory lief gerade One Direction mit Home. Der Song ist ein bisschen anders als alle bisherigen, denn hier ist Home gar kein konkreter Ort.
1: Stattdessen geht es darum, bei einem anderen Menschen dieses Gefühl von Zuhause zu finden. Der Song handelt davon, sich verloren zu fühlen und dann jemanden zu treffen, bei dem man sich plötzlich nicht mehr alleine fühlt.
0: Damit sind wir auch schon am Ende unseres Musikmottos für heute und diese Woche. Wir hoffen, ihr hattet Spaß mit unserer kleinen Reise durch ganz verschiedene Heimatorte. Nächste Woche gibt's hier bei unserer Radioheimat Kanal C wieder ein ganz neues Motto. Bevor ihr noch ganz viel neue Musik hört, bekommt, haben wir jetzt aber nochmal die Weltnachrichten von der wunderbaren Nico.
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3: Im Studio Nicola Galli, Augsburg. Augsburg könnte im Rahmen der Münchner Olympiabewerbung wieder Austragungsort bei olympischen Wettkämpfen werden. Der Deutsche Olympische Sportbund hat am Wochenende München als deutschen Bewerber für die Spiele 2036, 2040 oder 2044 ausgewählt. Augsburg ist Teil des Bewerbungskonzepts. Am Eiskanal soll Kanuslalom und in der WWK-Arena Fußballspiele stattfinden. Augsburgs Sportreferent Dirk Wurm möchte außerdem weitere Wettbewerbe in die Stadt holen. Ob München die Spiele tatsächlich bekommt, entscheidet später das Internationale Olympische Komitee. Augsburg. Die Stadt Augsburg hat wegen ihrer angespannten Finanzlage eine Haushaltssperre verhängt. Neue Ausgaben und bislang nicht bewilligte freiwillige Leistungen werden damit zunächst eingeschränkt. Laufende Investitionen und bereits vertraglich zugesagte Leistungen bleiben aber bestehen. Zusätzlich gilt eine Wiederbesetzungssperre für frei werdende Stellen in der Stadtverwaltung. Die Regelung soll zunächst bis zum Jahresende gelten. Augsburg, Hauenstetten. Die deutsche Fußballnationalmannschaft hat gestern Abend in der WWK-Arena gegen Griechenland verloren. Beim ersten Heimspiel von Bundestrainer Jürgen Klopp unterlag Deutschland mit 0:1. Es war die erste deutsche Niederlage gegen Griechenland überhaupt. Vor rund 29.000 Zuschauern fiel das entscheidende Tor in der 74. Minute durch einen abgefälschten Schuss von Dimitrios Kobeles. Am Donnerstag geht es für die Nationalmannschaft in der Nations League gegen Serbien weiter.
0: Dankeschön, Nico.
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1: Aktuell haben wir noch 12 Grad am Augsburger Hauptbahnhof. Die Temperaturen sinken heute Nacht aber noch weiter auf 8 Grad. Es ist aber tatsächlich eine sternklare Nacht. Morgen kommt dann dementsprechend auch noch mal ein bisschen die Sonne raus und es wird noch mal richtig schön warm mit bis zu 24 Grad. Die Restwoche sieht dann eher schlecht aus. Es ist sehr bewölkt und regnet auch öfter mal. Deshalb solltet ihr euch auf jeden Fall einen Regenschirm einpacken.
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0: Und wir schauen nochmal ein letztes Mal raus auf die Straßen hier vom Augsburger Hauptbahnhof. Aktuell gibt es keine großen Verkehrsdaten. Es gibt zwei Blitzer in Friedberg in der Eicherer Straße. Das ist ein Blitzeranhänger

0: Und in Leuchtkirch ist auf dem Öschweg auch ein Blitzeranhänger. Dazu noch zwei Baustellen in Gablingen, eine Vollsperrung auf der Bauernstraße und in Augsburg-Hochzoll auf der Karwendelstraße. Wenn ihr was hört, klingelt doch gerne mal durch unter 0800 0821 394. Die ist kostenlos, da könnt ihr einfach alles melden. Kanal C und wir wünschen euch eine sichere und gute Heimfahrt und wir machen jetzt weiter mit dem Programm.
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2: Wir starten frisch, aber auch ein bisschen traurig in die letzte halbe Stunde Kanal C von heute, weil das nämlich heißt, dass unsere Sendung schon bald um ist. Keine Sorge, ein bisschen was haben wir natürlich noch für euch dabei. Und zwar geht's los mit unserem Bandpool, in dem wir euch immer 5 Songs von KünstlerInnen aus Augsburg mitbringen. Vorher kommt jetzt aber noch Kummer featuring Max Rabe mit Der Rest meines Lebens. Im Studio sind heute auch noch zur später Stunde für euch die Laura
0: und der Niklas.
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1: Wir spielen jetzt für euch wieder lokale KünstlerInnen und Bands aus Augsburg und der Region. Die Musikauswahl ist bunt, von Rock und Indie über Folk bis zu Hip-Hop ist alles dabei. Und Platz für mehr MusikerInnen ist immer. Falls eure Band selber aus Augsburg ist oder ihr KünstlerInnen aus der Region kennt, die wir auch unbedingt mal spielen sollten, dann schreibt uns gerne unter musikredaktion@kanal-c.de oder einfach bei Instagram. Dort heißen wir kanal-c.
2: Und wir fangen jetzt an mit einer der Augsburger Bands, beziehungsweise einer der Bands aus Augsburg und München. Roy Bianco und die Abruzzati Boys. Die machen Italo-Schlager und sind, wie wir es schon sagten, aus Augsburg und München. Roy, also Roy Bianco, ist tatsächlich aus Augsburg und der Rest der Band kommt aus München. Wir haben auch schon 2 Interviews mit denen gehabt. Sie waren dieses Jahr auch schon auf dem Southside. Checkt die doch mal gerne aus. Die findet ihr auf kanal-c.net. Und wir machen jetzt los mit Roy Bianco und die Abruzzati Boys mit Concenza bei Nacht. Und sie sagen ihn euch nochmal selbst.
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0: Ja, ihr habt gerade Sarafina mit It Hurts bei uns gehört. Die 26-jährige Sängerin ist aus Augsburg und macht R&B und Pop. Und bei ihr liegt das irgendwie schon in der Familie. Also ihre Eltern hatten eine Reggae-Band und waren auch selbstständig mit der Musik. Und sie hat tatsächlich auch auf Insta wieder angekündigt, dass bald neue Mucke kommt. Also da freuen wir uns auf jeden Fall schon sehr drauf.
1: Und wir machen weiter mit zwei Geschwistern. Havid mit dem Song Child. Die sind zwei Geschwister aus Augsburg, die kennen vielleicht der ein oder andere von The Voice Kids. Mimi und Josie aus 2019, die hatten zusammen mit Bossots auch einen Riesenhit. Der hieß damals Little Helpers und haben sogar Gold bekommen. Und seit 2022 machen sie jetzt als Duo Havid Musik und waren auch 2023 auf Molar. Und auch da haben wir mit der Legende Vince auf der Website kanals-c.net ein Interview. Schaut also gerne mal vorbei. Jetzt also, wie gesagt, Havid mit Child.

0: 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Das war gerade Alaina mit Nur mein Herz hier auf Kanal C. Sie ist Singer-Songwriterin aus Augsburg und Lieder sind für sie wie Notizen im Tagebuch. Genau, und ihre letzte EP Traum kam 2025 raus und tatsächlich haben wir natürlich auch mit ihr zwei Interviews auf unserer Kanal C Website. Also schaut da gerne mal vorbei unter kanal-c.net.
1: Eines der Interviews ist ja mit unserer wunderbaren Laura. Wir machen weiter mit Backroom Ethics und die sind vier Jungs. Andy, Richie, Simon und ja, noch ein Andy. Die machen Alternative Rock Musik seit 2015 und machen jetzt auch seit Oktober 2013 vermehrt Live-Shows. Checkt die also gerne mal aus. Wir machen jetzt also weiter mit Backroom Ethics und dem Song Rise.

0: Backroom FX mit Rise. Und wir kommen jetzt leider schon zu unserer letzten Sendung und unseren letzten Text und Moderation, die wir hier beide bei Kanal C machen werden. Und damit jetzt auch zu unserer Ende unserer Zeit hier bei Kanal C, Laura. Ich kann ehrlich gesagt gar nicht in Worte fassen, wie dankbar ich vor allem dir für die ganze Zeit bin und wie sehr ich dich vermissen werde. Ich bin jetzt leicht melancholisch und deine Augen sind auch schon etwas feucht. Wir müssen jetzt aber noch etwas stark sein, denn ich habe noch eine ganz kleine Überraschung für mich dabei. Und ja, ich würde mal sagen, hör doch einfach selber mal rein.
1: Hallo Laura, vielen Dank für deinen Einsatz bei Kanal C.
2: Ich wünsche dir viel Erfolg bei allem, was du tust und vielen, vielen Dank für alles, was du getan hast.
3: Du bist eine ganz, ganz tolle Person. Deine Energy, dein Einsatz, es war super mit dir und bitte, bitte, bitte, bleibst du, wie du bist.
4: Eine Sache ist mir besonders in Erinnerung geblieben und zwar dein erster Cine-Tipp, da sind wir zusammen ins Kino gegangen. Das ist ein Moment, den werde ich nicht vergessen.
5: Du wirst unglaublich fehlen. Danke für dein Engagement, deine Zeit, für alles.
6: Liebe Laura, vielen Dank für alles bei Kanal C.
7: Von mir auch nochmal ein fettes Dankeschön, dass du immer da warst und supportive warst.
8: Früher habe ich noch dein erstes Modge gegen gelesen. Heute haue ich dich an wegen Chefinnen und Bachelorarbeitssachen. Du hast dich also wirklich gemacht in einem Pradier. Danke für alles.
9: Danke, dass du als CVD immer für einen da warst.
10: Jo, hi Laura, der Hanni hier. Ich wünsche dir auch alles Gute in Österreich.
11: Danke für deine Arbeit bei Kanal C. Du bist auf jeden Fall ein wesentlicher Bestandteil davon gewesen, dass Kanal C nach wie vor so cool ist, wie es ist. Und ich bin sehr gespannt, was deine Zukunft bringt und wünsche dir natürlich nur das Beste.
12: Gratulation zu einer tollen Kanal-C-Karriere. Da steckt viel Arbeit dahinter und dafür Respekt. Du hast immer gute Laune mitgebracht.
13: Danke, dass du für Kanal-C mal am Start warst. Es hat sehr viel Spaß gemacht mit dir.
14: Ich wünsche dem besten Buddy und CVD eine wundervolle Zeit in Innsbruck.
15: Danke für deine ganze Zeit bei Kanal-C, Laura. Du warst immer schon eine echte Bereicherung als Person und jetzt in den letzten Monaten als Chefin hast du deinen Job auch einfach richtig gut gemacht.
16: Danke, Laura, für die schöne Zeit. Hat echt Spaß gemacht mit dir.
17: Danke für deine ganze tolle Arbeit. You go, girl!
18: Hi Laura, hier ist Esther. Vielen Dank für deine Arbeit und alles Gute für die Zukunft.
19: Neben Ema hast du echt einen super guten Job als CVD gemacht. Respekt, danke dir für deine Zeit bei Kanal C. War wirklich der Wahnsinn.
20: Vielen lieben Dank für deinen krassen Einsatz.
21: Hi Laura, vielen, vielen Dank für deine tolle Arbeit als CVD. Und ich hoffe, du hast bei deinem Master genauso viel Spaß wie bei uns.
22: Du hast den Sender echt richtig bereichert. Also sei es als Moderatorin oder als Spitzen-CVD, hast einfach echt überall immer gute Laune verbreitet. Und ja, es wird echt was fehlen, wenn du weg bist. Aber trotzdem alles, alles Gute für einen weiteren Weg.
0: Und das waren einige der Kanal-C-Stimmen, die vielleicht die Zuhörer nicht kennen, aber einige unserer Redakteurinnen und Redakteure im Hintergrund. Und die wollten alle Danke sagen und auch nochmal von mir wirklich von Herzen alles, danke für alles.
23: Och, wie süß seid ihr denn bitte? Also ich muss sagen, ich bin richtig überfordert gerade. Ich weiß auch gar nicht so richtig, was ich sagen soll. Ich fand es auf jeden Fall super, super schön und es war auf jeden Fall eine der besten Entscheidungen, zu Kanal C zu gehen. Ja, und ich finde es auch sehr schön, dass wir jetzt unsere Zeit bei Kanal C hier gemeinsam beenden dürfen. Und ich kann nur sagen, dass es mir auf jeden Fall riesen Spaß gemacht hat, heute die 3 Stunden live mit dir moderieren zu dürfen.
0: Das kann ich auch nur so zurückgeben. Also für mich war es eine große Ehre, dass wir das so gemeinsam beenden konnten hier bei Kanal C. Und ja, also es bedeutet mir sehr viel. Ich wünsche dir für deinen Master in Innsbruck nur das Beste. Da kann ich mich nur allen, die das gesagt haben, anschließen. Und freue mich, von dir zu hören, was in Zukunft so ansteht.
23: Ja, und ihr müsst aber jetzt auch nicht traurig sein. Das sind ja wir schon. Aber wir sind ja nicht weg. Also ihr könnt zum Beispiel unsere alten Sendungen alle auf kanal-c.net nachhören. Und auch auf Instagram findet ihr uns natürlich. Auch alle neuen und alten Beiträge von uns. Also folgt da gerne @kanal_c rein.
0: Danke auch von mir an alle ZuhörerInnen und Zuhörer. Es hat mir einen großen Spaß gemacht, den ganzen Sendungen, die ich hier gemacht habe bei Kanal C und auch im Hintergrund. Es war eine sehr coole Zeit und unfassbar schöne Zeit und ich werde es sehr vermissen, aber bestimmt hört man sich irgendwo irgendwann mal wieder. Laura, ich würde jetzt, auch weil du gerade noch Chefin bist und für dich das morgen ganz endet, dir gerne mal das letzte Wort noch lassen.
23: Ja, natürlich auch von mir einfach noch ein ganz, ganz großes Danke an alle, weil für mich eigentlich schon immer so die ganzen Leute, das waren, was Kanal C irgendwie so besonders gemacht hat und so wunderschön. Und bevor ich jetzt irgendwie hier komplett in

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3: Ich bin Hendrik Daum. Ob in der Gastronomie, dem Baugewerbe oder in der Pflege, Menschen mit Einwanderungsgeschichte sind in vielen Branchen der deutschen Wirtschaft unverzichtbar. Laut dem Statistischen Bundesamt hat mehr als ein Viertel der Beschäftigten einen Migrationshintergrund. In vielen Bereichen liegt ihr Anteil sogar noch deutlich höher. Zum Beispiel bei Köchinnen und Köchen bei über 50% und in der Kranken- und Altenpflege bei über 30%. Der Autozulieferer Bosch streicht am Standort Nürnberg mehr als jeden zweiten Job. Bis 2029 sollen gut 900 von knapp 1.800 Arbeitsplätzen wegfallen. Der Stellenabbau soll möglichst sozialverträglich ablaufen. Bosch bedauert die Entscheidung und begründet sie mit dem veränderten Marktumfeld, an das sich das Unternehmen jetzt anpassen müsse. Aus Angst vor digitaler Gewalt ziehen sich immer mehr Frauen im Netz zurück. Sie posten weniger Fotos und sind seltener aktiv.

0: attraktiv. Laut einer Umfrage im Auftrag des Deutschen Frauenrats schränken 2/3 ihr Online-Verhalten ein aus Angst vor Deepfakes, Drohungen und Belästigung. Bei den 18- bis 39-Jährigen sind es sogar fast 80%. Auf dem Rhein wird es für Frachtschiffe immer schwieriger. Nach Angaben des Bundesverbands der deutschen Binnenschifffahrt sind auf dem besonders betroffenen Mittelrhein nur noch vereinzelt Güterschiffe unterwegs. An mehreren Pegeln wurden inzwischen historische Tiefstände gemessen. Allerdings sollen Ende der Woche die Wasserstände wieder etwas ansteigen.
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3: Der neueste Blitzer steht auf der B300 bei Ziemetshausen. Kommt gut an.
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0: City. Derzeit in Augsburg, Lechhausen, 12 Grad und bedeckt, Welden 13 Grad, dazu Mindelheim 15 Grad und klar. In der Nacht ist es überwiegend klar und windschwach. Die Tiefstwerte liegen zwischen 7 und 12 Grad, im Ostallgäu ist es am frischesten. Heute setzt sich die Sonne durch und bringt warmes Wetter mit 25 bis 26 Grad. Morgen zeigt es sich sonnig und ähnlich warm. Am Donnerstag zeigt sich das Wetter zunächst freundlich. Zum Abend hin sind einzelne Gewitter möglich. Im weiteren Wochenverlauf ist es eher grau und etwas kühler. In Augsburg, Nordschwaben und dem Allgäu.
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0: Der neueste Blitzer steht auf der B300 bei Ziemetzhausen. Kommt gut an.
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1: Im Moment in Kamlach 12 Grad und leicht bewölkt, Augsburg 11 Grad und bedeckt sowie Obergriesbach 11 Grad. Nachts ist es über Augsburg, Nordschwaben und dem Allgäu teils klar, teils bewölkt.
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3: Ich bin Hendrik Daum. Die Deutsche Bischofskonferenz warnt vor einem Rechtsruck in Deutschland. Die jüngsten Landtagswahlen seien ein klarer Hinweis für wachsenden Populismus. Das sagte der Vorsitzende Bischof Wilmer zu Beginn der Herbstvollversammlung in Fulda. Völkischer Nationalismus und Christentum seien aber unvereinbar. Auch das bewusste Schlechtreden des Landes sei eine gefährliche Entwicklung, so Wilmer. Bei jedem Einkauf profitieren, das verspricht Lidl mit seiner App Lidl Plus. Aber kann auch wirklich jeder profitieren? Der Verbraucherzentrale Bundesverband bezweifelt das und hat gegen Lidl geklagt. Heute will das Oberlandesgericht in Brandenburg an der Havel eine Entscheidung verkünden. Finn Wiens berichtet.
4: App öffnen, womöglich noch einen Coupon aktivieren. Für ältere Menschen oder Menschen mit Behinderung ist das schwierig, findet der Verbraucherzentrale Bundesverband. Er sieht die Gleichbehandlung verletzt, wenn nicht wirklich jeder von Vergünstigungen profitieren kann. Die Verbraucherzentrale hatte auch gegen die Rabatt-Apps von Penny und Netto geklagt, bislang ohne Erfolg. Das gesamte Thema könnte letztlich beim Bundesgerichtshof landen.
3: Im Oberallgäu dürfen erstmal keine Wölfe mehr geschossen werden. Das Verwaltungsgericht Augsburg hat eine entsprechende Genehmigung des Landratsamts außer Kraft gesetzt. Der Verein Naturschutzinitiative hatte geklagt. Die Erlaubnis hätte den Abschuss von Wölfen in 22 Weidegebieten erlaubt und das, obwohl gar nichts passiert war. Auf dem Rhein wird es für Frachtschiffe immer schwieriger. Nach Angaben des Bundesverbands der deutschen Binnenschifffahrt sind auf dem besonders betroffenen Mittelrhein nur noch vereinzelt Güterschiffe unterwegs. An mehreren Pegeln wurden inzwischen historische Tiefstände gemessen. Allerdings sollen Ende der Woche die Wasserstände wieder etwas ansteigen.
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1: Keine Verkehrsmeldungen und keine Blitzer gemeldet.
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